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1: Am Mikrofon Adam Michalech. Es ist 3 Uhr. Die Internationale Organisation für Migration verzeichnet einen rasant wachsenden Anstieg an Fällen von Menschen, die ins Ausland gelockt und für Online-Betrug missbraucht werden. Katharina Wagner berichtet.
2: Es sei eine der am schnellsten wachsenden Formen von Menschenhandel. Sehr gut organisiert, sehr profitabel und zunehmend global. So beschreibt Amy Pope, die Chefin der Internationalen Organisation für Migration, Menschenhandel, der zum Ziel hat, Personen für Online-Betrug zu missbrauchen. Vor allem in Südostasien sind die Betrugszentren angesiedelt. Personal wird mit vorgeblich seriösen Jobinseraten vor allem auf Social Media geködert. Die IOM schätzt, dass weltweit rund 300.000 Menschen zur Arbeit in solchen Online-Betrugszentren gezwungen werden. 3.500 konnte die Organisation dabei helfen, von ihnen loszukommen.
1: In Spanien sind neue Waldbrände ausgebrochen. Es brennt unter anderem in einem Nationalpark an der Grenze zu Portugal. 12 Ortschaften sind evakuiert worden. Für 2 weitere gelten Ausgangsbeschränkungen. Neue Waldbrände gibt es auch in mehreren Regionen Frankreichs. Im Süden des Landes, nahe der Kleinstadt Brignoles, mussten rund 700 Menschen in Sicherheit gebracht werden. In den kommenden Tagen werden erneut Temperaturen um die 40 Grad erwartet. Mit fast 150 km/h den Berg hinunter und zwar auf einem umgebauten Bobbycar. Der 34-jährige Deutsche Marcel Paul hat in Tirol auf der Sellrheintalstraße einen neuen Weltrekord aufgestellt. Daniel Theissl.
3: Normalerweise rasen Kinder damit durch die Wohnung oder quer über den Spielplatz. Marcel Paul hat es sich aber zum Hobby gemacht, damit möglichst schnell bergab zu fahren. 2022 in Hessen 130 km/h, jetzt im Sellrheintal noch einmal 19 km/h schneller. Die Strecke hat er sich bewusst ausgesucht.
4: Das ist laut meiner Kenntnisstand momentan der beste Berg, um so einen Weltrekord aufzustellen. Hat eine Länge von 2,4 Kilometer. Ich denke mal so ein Durchschnittsgefälle von maximal 18%.
3: Für den Weltrekordversuch wurde das klassische Bobbycar aufgemotzt, Sitzfläche, Reifen und Aerodynamik verbessert. Außerdem mussten Auflagen der Bezirkshauptmannschaft eingehalten werden, zum Beispiel Ordner und Absperrungen. Das Rekordinstitut für Deutschland hat den Temporekord von 149,875 km/h bereits bestätigt.
1: Und jetzt zum Wetter und zu Daniel Zeinlinger.
5: Die nächsten Stunden sind die kühlsten Stunden des Tages. Im Bergland hat es zwischen 13 und 19 Grad, im Flachland 17 bis 23 Grad. Tagsüber erwartet uns dann generell große Hitze. Es wird zum Teil drückend schwül bei 31 bis 38 Grad. Auch auf den Bergen ist es ungewöhnlich warm, in 2000 Meter Höhe um 20 Grad. Außerdem scheint meist die Sonne heute. Am Nachmittag tauchen von Salzburg ostwärts dann einzelne Regenschauer und Gewitter auf. Morgen, der Freitag, wird dann noch eine Spur heißer. Bis etwa 39 Grad sind möglich, und zwar vor allem wieder in Ostösterreich.
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1: Es ist 4 Uhr. Am Mikrofon Adam Michalech. Nach der Einigung der Regierung auf eine Reform des Wehrdienstes ist vorerst noch offen, wie viel sie kosten wird. Auch woher das Geld dafür kommen soll, haben die Regierungsparteien noch nicht festgelegt. Immerhin geht es um eine Viertelmilliarde Euro pro Jahr, berichtet Peter Daser.
2: Zu den Kosten der Wehrdienstverlängerung gibt es bisher nur eine Schätzung der Wehrdienstkommission, 200 bis 250 Millionen Euro pro Jahr. Der Sold steigt und Übungen kosten Geld. Genauere Angaben gibt es nicht, auch nicht zu einem verlängerten Zivildienst. Finanzminister Markus Marterbauer von der SPÖ sprach zuletzt von einem voraussichtlich niedrigen dreistelligen Millionenbetrag an Mehrkosten. Neues Geld gebe es dafür aber nicht. Aus dem Büro von Bundeskanzler Christian Stocker von der ÖVP heißt es, die Finanzierung der Wehrdienstreform werde erst verhandelt. Und von den NEOS hieß es, sollten die Mehrkosten im Budget des Verteidigungsministeriums nicht berücksichtigt sein, werde man sich an der Suche nach anderen Möglichkeiten der Gegenfinanzierung beteiligen.
1: Rumänien fährt wegen des niedrigen Wasserstands der Donau auch seinen zweiten Atomreaktor herunter. Erstmals können damit beide Reaktoren in Rumäniens einzigen AKW nicht genutzt werden. Das Wasser aus der Donau wird zur Kühlung des AKWs benötigt. Auch Ungarn musste wegen niedrigen Wasserständen die Produktion von Atomstrom herunterfahren. Eine Rekordzahl an Bewerbungen gibt es für EU-Beamtenposten. Mehr als 170.000 Interessierte aus ganz Europa haben sich beworben. So viele wie noch nie zuvor. Das Auswahlverfahren dürfte im Herbst starten. Aus Brüssel berichtet Tim Kupal.
3: Eine sichere Anstellung, gute Aufstiegschancen und jeden Monat um die 5.000 Euro aufs Konto. Auch Österreich verzeichnet mit 1.705 Bewerbungen einen Rekordwert. Eine der Bewerberinnen, die 25-jährige Tirolerin Hanna Kriebak.
4: Ich habe europäische und internationale Politik studiert und ich würde gerne in dem Bereich arbeiten.
3: Zugleich ist Österreich in der EU-Verwaltung unterrepräsentiert, so der Direktor des Auswahlverfahrens Olivier Sall.
5: Austria belongs to the category.
3: Österreich gehört zu den am wenigsten vertretenen Ländern. Verglichen mit Einwohnerzahl und anderen Staaten könnte es mehr österreichische EU-Beamte geben.
5: They could have a bit more.
3: Nur 800 Bewerberinnen und Bewerber dürften dann tatsächlich eine Stelle bekommen. Das mehrstufige Aufnahmeverfahren soll voraussichtlich im Herbst stattfinden.
1: Und jetzt zu den Wetteraussichten und zu Daniel Zeinlinger.
6: Wir sind mittendrin in einer intensiven Hitzewelle. Gestern waren es bis zu 36 Grad, heute werden es 31 bis 38 Grad. Am heißesten wird es in Ober- und Niederösterreich, in Wien und im Nordburgenland. Der Vormittag ist trocken und sonnig, am Nachmittag mischen sich dann Quellwolken zur Sonne und von Salzburg ostwärts bilden sich mancherorts Regenschauer und Gewitter. Morgen, der Freitag, wird noch etwas heißer mit bis etwa 39 Grad. Die Hitzepole liegen wieder im Norden und im Osten.
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0: YouTube am Donnerstag, dem 30. Juli. Es ist 5 Uhr, Nachrichtenstudio für Sie, Daniel Pichler.
1: Guten Morgen.
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1: Ab heute haben in Wien 3 Freibäder länger offen. Die Autofahrerclubs warnen vor neuen Maschen von Trickdieben im Urlaub. Und beim Wiener Wetter heute viel Sonne und große Hitze. Bei den Wiener Freibädern sieht man eine positive Saisonzwischenbilanz. Heuer gibt es bereits ein Plus von rund 7% bei den Badegästen. Gut angekommen ist offenbar die längere Öffnungszeit beim Strandbad Alte Donau. Zu den heißen Tagen, jetzt wird auch noch in 3 anderen Bädern die Öffnungszeit am Abend verlängert, Werner Trinker.
3: Ab heute haben auch noch das Kongressbad, das Lahrbergbad und das Brigitte-Nauer-Bad am Abend um eine Stunde länger offen. Insgesamt haben bis jetzt 1.250.000 Menschen die Wiener Freibäder besucht, um etwa 81.000 Personen mehr als noch im Vorjahr, wie Martin Kodinski von den Wiener Bädern sagt.
4: Der Mai war nicht so gut, Juni war heuer sehr gut, Ende Juni die erste Hitzewelle. Dann hoffen wir im August, dass das unterm Strich gute Besucherzahl rauskommt.
3: Anfang bis Mitte Juni gab es in den Wiener Freibädern sogar ein Plus von bis zu 77% bei den Badegästen im Vergleich zum Vorjahr. Das am meisten besuchte Bad ist übrigens nach wie vor das Gänsehäufel mit heuer bereits über 210.000 Badegästen, gefolgt vom Schafbergbad und dem Strandbad Alte Donau mit jeweils rund 90.000 Besuchern.
1: Schwere Unwetter haben im Tiroler Ötztal zu Murenabgängen geführt. Rund 30 Menschen sind in Sicherheit gebracht worden. Am Abend ist für die Gemeinde Sölden auch kurzzeitig der Zivilschutzalarm ausgelöst worden. Nach rund 2 Stunden ist die behördliche Warnung wieder aufgehoben worden. Weiterhin ist offen, wie viel die Reform des Wehrdienstes kosten wird und woher das Geld dafür kommen soll. Es geht wohl um rund 250 Millionen Euro im Jahr. Aus dem Büro von Bundeskanzler Christian Stocker heißt es dazu, dass die Finanzierung der Wehrdienstreform erst ausverhandelt wird. Die Autofahrerclubs warnen vor Trickdieben und Betrügern auf der Fahrt in den Urlaub. Immer wieder sind jetzt nämlich neue Tricks aufgetaucht, Anke Mandl.
5: Einer dieser Maschen ist der sogenannte Plastikflaschentrick. Er passiert bei Zwischenstopps, etwa auf Raststationen. Betrüger klemmen eine Plastikflasche in den Radkasten eines Autos, häufig auf der Beifahrerseite. Beim Losfahren wird die Flasche zerdrückt und macht ungewöhnliche Geräusche. Steigen Reisende aus, um nachzuschauen, können Diebe die Gelegenheit nutzen und Wertsachen aus dem Auto stehlen. Deutsche Automobilclubs warnen vor dieser Masche. Dem ÖMTC sind solche Fälle in Österreich bisher allerdings nicht gemeldet worden. Trotzdem rät der Club, nach einem Zwischenstopp kurz ums Auto gehen und das Fahrzeug kontrollieren. Wenn beim Anfahren plötzlich ungewöhnliche Geräusche auftreten, sollten Handy und Schlüssel beim Aussteigen immer mitgenommen und das Auto direkt abgeschlossen werden.
1: Und wir sind beim Wiener Wetter und Jeremy Fernandes.
6: Danke dir, Daniel. Schon jetzt ist es spürbar wärmer als zuletzt. 24 Grad jetzt gerade in der inneren Stadt, 20 Grad in Schaumersdorf, 21 Grad bei der Hohen Warta. Ja, die Hitze steigert sich. Bis zum Nachmittag klettert die Temperatur auf 37 oder 38 Grad heute Donnerstag. Die meiste Zeit scheint die Sonne. Quellwolken am Nachmittag, die bleiben sehr wahrscheinlich harmlos. Morgen Freitag erreicht die Hitzewelle dann ihren vorläufigen Höhepunkt. Es wird extrem heiß mit 38 oder 39 Grad am Nachmittag. 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Und da läuft es gerade gut. Es sind uns keine Störungen gemeldet worden. Weiterhin eine gute Fahrt.
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6: Wir dürfen mit Diana Ross in den heutigen Donnerstag, den 30. Juli, reinstarten.

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1: 5 vor 10, einen schönen guten Morgen mit Alvaro Soler hier auf Radio Wien. Und mit einem Solo-Sechser, den die gestrige Ziehung von Lotto 6 aus 45 gebracht hat. Der oder die Glückliche darf sich über einen Gewinn von rund 2 Millionen Euro freuen. Ja, ein netter, sehr, sehr netter Start in den heutigen Donnerstag, 30. Juli. Falls Sie einmal gemeinsam mit mir Ihre Glückszahlen abgleichen wollen, folgende Gewinnzahlen wurden ermittelt. 5, 6, 20, 21, 38, 41, Zusatzzahl 19. Die richtigen Lotto-Pluszahlen der ersten Ziehung 1, 11, 21, 29, 33, 45. Die richtigen Lotto-Pluszahlen der zweiten Ziehung 4, 5, 8, 12, 41, 42. Und die richtige Jokerzahl 4, 9, 0, 4, 9, 0. Alle Angaben sind wie immer ohne Gewähr.

Aber mit SOS hier auf Radio Wien einen schönen guten Morgen. 24 Grad, jetzt schon um 5.19 Uhr in der inneren Stadt. Ja, es ist die nächste außergewöhnliche Hitzewelle, die begonnen hat und in vielen Regionen tagelang Temperaturen um und über 35 Grad bringen wird. Ich habe mir schon meine Wasserkaraffe vorbereitet, mein neuer bester Freund heute und in den nächsten Tagen. Auf jeden Fall einen schönen guten Morgen heute am Donnerstag. Auch in Stammersdorf schon 20 Grad. Die Temperatur, die klettert heute noch mit viel Sonne auf bis zu 37, 38 Grad. 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Und da schaut es nach wie vor gut aus. Es sind uns keine Störungen gemeldet worden. Weiterhin eine gute Fahrt jetzt mit Céline Dion.

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2: Also spätestens um 19 Uhr wird getanzt. Jetzt hören wir uns die Schlagzeilen an. Daniel Pichler. Um 35.
3: Schönen guten Morgen. Im Streit um die Gaspatienten beginnt heute möglicherweise ein richtungsweisender Gerichtsprozess. Ein Patient aus Misselbach hat geklagt, weil er in Wien nicht operiert worden ist. Die niederösterreichische Landesregierung finanziert diese Klage am Handelsgericht. Man hofft auf eine Lösung im Streit mit Wien per Gerichtsurteil. Bei den Wiener Freibädern ist man mit der bisherigen Sommersaison zufrieden. Es gibt ein Plus von rund 7% bei den Badegästen. Ab heute haben wegen der Hitzewelle 3 Bäder am Abend 1 Stunde länger geöffnet. Das Kongressbad, das Lahrbergbad und das Brigitte-Nauer-Bad. Längere Öffnungszeiten gibt es außerdem schon seit heuer beim Strandbad Alte Donau. Und Rapid steht in der 3. Runde der Qualifikation für die Conference League. Der FC Santa Coloma aus Andorra ist am Abend in Hütteldorf gleich mit 6:2 geschlagen worden. Und heute am Abend spielt dann die Wiener Austria daheim gegen Lipaja aus Lettland. Das Wiener Wetter, Jeremy Fernandes.
2: Danke dir, Daniel. Schon jetzt ist es spürbar wärmer als zuletzt. 24 Grad jetzt in der inneren Stadt, 20 Grad in Stammersdorf, 21 Grad bei der Hohen Warte. Ja, die Hitze steigert sich. Bis zum Nachmittag klettert die Temperatur auf 37 oder 38 Grad heute Donnerstag. Die meiste Zeit scheint die Sonne. Quellwolken am Nachmittag bleiben sehr wahrscheinlich harmlos. Radio Wien mit der besten Verkehrsinformation der Stadt und mit Andrea Rosenberger. Einen schönen guten Morgen.
4: Schönen guten Morgen und der Blick auf die Straßen noch sehr erfreulich. Da tut sich noch nicht allzu viel. Gute Fahrt.
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2: Und mit Rod Stewart, Baby Jane um 5.

0: Ja, da fährt er schon, der Locomotion Express Kylie Minogue hier auf Radio Wien um 5.39 Uhr. Einen schönen guten Morgen am internationalen Tag der Freundschaft, der heute ist. Und ich finde ja, bei Freundschaften kommt es ja nicht auf die Anzahl an, da zählt ja Qualität vor Quantität.
1: Ja, und Freundschaften gehören ganz klar zu den wirklich wichtigsten Dingen im Leben. Aber was macht eine gute Freundschaft eigentlich aus für Sie?
2: Vertrauen, Spaß, Verlässlichkeit, dass man immer auf den anderen Rücksicht nimmt, dass man sich eben verlassen kann.
3: Bei einer Freundschaft ist es wichtig, dass man sich aushaltet und mehr voneinander sehen will, also wenn man sich öfter treffen will.
4: Dass man sich gegenseitig hilft.
5: Kontinuität, Vertrauen und Harmonie.
6: Verlässlichkeit, immer auf den anderen zählen zu können, für den anderen da zu sein und zu wissen, dass der auch für einen da ist und miteinander Spaß zu haben und sich alles anvertrauen zu können.
0: Genau, das ist das Wichtigste. Und auch das Wien-Museum feiert heute den Tag der Freundschaft mit einer ganz einer besonderen Aktion. Enzo Miesel-Potruski.
7: Ganz nach dem Motto, gemeinsam macht Museum mehr Spaß, gibt es heute bei uns beim Kauf eines Tickets für unsere Sonderausstellungen oder unsere Standorte ein weiteres Ticket gratis dazu. Das heißt, nutzen Sie unsere Aktion und entdecken Sie gemeinsam mit einer Freundin oder einem Freund unsere große kulturhistorische Ausstellung über die Donauinsel oder auch unsere Kunstausstellung über Egon Schiele und Anton Peschka hier am Karlsplatz.
0: Ja, sehr schön. Infos dazu bekommen Sie natürlich auf der Webseite vom Wien-Museum, wienmuseum.at, und passend zum heutigen Internationalen Tag der Freundschaft.
1: Muss das sein.
0: Thank you for being a friend. Thank you.

0: Ein guter Donnerstag beginnt mit einem Falco. Einen schönen guten Morgen um 5.49 Uhr. Jetzt sind es bereits 24 Grad in der inneren Stadt. Es ist ja die nächste außergewöhnliche Hitze, die begonnen hat und in vielen Regionen tagelang Temperaturen um und über die 35 Grad bringen wird. Meine Wasserkaraffe steht schon hier. Mein neuer bester Freund heute und in den nächsten Tagen. Auf jeden Fall einen schönen guten Morgen. Rein starten in den Donnerstag. Jetzt mit Andrea Rosenberger und den besten Verkehrsinformationen, die es gibt auf den Straßen. Und es ist gar nicht so viel.
1: Eben, weil es sind wirklich die allerbesten. Ich habe nämlich noch keine.
0: Sehr gut.
1: Und somit gute Fahrt.

0: Ein fresher Start ist es mit Kool & The Gang am Donnerstag, dem 30. Juli. 5.54 Uhr in 6 Minuten ist es 6. Ja, manchmal braucht es gar kein WLAN, um gemeinsam Spaß zu haben. Ein Tisch, ein paar Mitspieler und das richtige Spiel reichen völlig aus.
1: Und genau deshalb geht es jetzt wieder zu Thomas Barrieder, dem Präsidenten der österreichischen Spieleakademie und Radio Wien Reporter Robert Jahn.
0: Ja, die beiden stellen Ihnen die besten Spiele für unterhaltsame Stunden vor. Heute Teil 8 unserer 12-teiligen Serie.
2: Thomas, ich kenne eine Kissenschlacht, aber was wir heute haben, ist die Spielzeugschlacht, Toy Battle. Worum geht's? Ich sehe da ein Skelett, einen Dinosaurier und ähnliche nette Tiere, wie zum Beispiel ein Einhorn.
3: Ja, die sind auf Blättchen abgebildet in zwei verschiedenen Farben und wir haben jetzt eine Spielzeugschlacht vor uns. Ich muss dein Hauptquartier mit einem meiner lustigen Spielzeugkämpfer, zum Beispiel einen Roboter, versuchen zu erobern, indem ich die Truppen positioniere und nach eine Kette, die bis zu dir reicht, bilden kann.
2: Und wer das als Erster geschafft hat, hat wahrscheinlich gewonnen.
3: Wer als Erster das gegnerische Hauptquartier erwischt, hat gewonnen, was aber nicht unbedingt immer der Fall sein muss, weil es gibt Sonderfunktionen, wo der andere diese Kette durcheinander reißen kann, dann muss der wieder das hinten aufbauen.
2: Spielt man zu zweit?
3: Man spielt es zu zweit und hat auch eine andere Siegbedingung, nämlich Sterne zu sammeln. Umzingelt man ein Gebiet, sind da drinnen Sterne und so kann man auch versuchen zu punkten. Das Spannende dabei ist, dass die Spielzeuge immer nachgezogen werden müssen und man weiß nicht von dem Gesamten, wie viel der Gegner gerade hat. Also es ist ein bisschen eine Taktik und eine Bluffsache ebenfalls.
2: Klingt ein bisschen martialisch, ist aber in Wirklichkeit sehr lustig, oder?
3: Es ist völlig harmlos, man setzt die Sachen hin und es ist ein taktisches Spiel. Genauso könnte ich Dame als problematisch sehen oder ein Schachspieler sagt, um Gottes Willen, was macht sie da gegenseitig miteinander? Schlagst du eine andere Figur, ist auch furchtbar. Hier ist das Lustige im Vordergrund, wir haben sehr viele verschiedene Spielbretter, 8 Möglichkeiten, das habe ich glaube ich eigentlich noch nie gesehen, ohne Erweiterungen. Und hat hier stetig unterschiedliche strategische Ansätze. Das macht es auch für viele Spieler zu einem hochinteressanten Spiel. Ich spiele es auch sehr, sehr gern. Und das haben auch sehr viele Franzosen gedacht, weil Toy Battle hat zu Recht den französischen Spielepreis gewonnen.
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0: Adriano Celentano mit einfach guter Musik zum Reinstarten in diesem Donnerstag, den 30. Juli. Es ist 6 Uhr im Nachrichtenstudio. Jetzt für Sie Daniel Pichler.
1: Guten Morgen.
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1: Der Streit um die Gaspatienten. Heute beginnt dazu sogar ein Prozess vor dem Wiener Handelsgericht. Rapid steht nach einem Torfestival in der nächsten Runde der Qualifikation für die Conference League. Und beim Wiener Wetter heute viel Sonne und große Hitze. Immer wieder flammt der Streit um die Gastpatienten zwischen Wien und Niederösterreich auf. Heute an einer ganz anderen Front, nämlich vor dem Wiener Handelsgericht. Da beginnt ein möglicherweise richtungsweisender Prozess. Ein Patient aus Niederösterreich hat geklagt, weil er in Wien nicht operiert worden ist. Hinter dieser Klage steckt aber mehr oder weniger die niederösterreichische Landesregierung, Werner Trinker.
3: Niederösterreich unterstützt die Klage des Patienten und übernimmt auch sämtliche Kosten. Konkret geht es in diesem Fall um einen Mann aus Mistelbach, der im Spital Speising für eine Hüftoperation vorgesehen war. Das von der Vinzenz-Gruppe betriebene Spital hat den Mann letztendlich aber abgewiesen, mit der Begründung, dass er aus Niederösterreich komme. Der Mann wurde mittlerweile im Universitätsklinikum Tulln operiert. Vor Gericht fordert der Kläger 15.000 Euro Schadenersatz. Und für die niederösterreichische Landesregierung geht es darum, die Gastpatientenproblematik so per Gerichtsentscheid zu lösen. Beim Gastpatientenstreit wirft Wien ja Niederösterreich vor, das Gesundheitssystem in der Stadt auszunutzen. Bei laufenden Verhandlungen konnte bisher keine Lösung gefunden werden.
1: Im Fall Walter Ruck hat die ÖVP formal nichts gegen den Wiener Wirtschaftskammerpräsidenten in der Hand, so die Analyse des Politologen Peter Filzmaier am Abend in der ZIP 2. Das liegt laut Filzmaier an der komplexen Struktur der ÖVP, die in Teilorganisationen aufgeschlüsselt ist. Ruck weigert sich ja nach wie vor, von seinem Amt als Präsident der Wiener Wirtschaftskammer zurückzutreten. Ihm werden unter anderem Sexismus und Postenschacher vorgeworfen. Bis zu 38 Grad könnten es heute werden und die österreichische Gesundheitskasse ÖGK gibt noch einmal einfache Hitzetipps, um das Gesundheitsrisiko zu senken. Denn die hohen Temperaturen belasten den Körper oft stärker, als das vielen bewusst ist. Petra Thalhammer-Jeschek.
4: Kreislaufprobleme, Konzentrationsschwierigkeiten oder Erschöpfung gehören zu den häufigsten Beschwerden bei hohen Temperaturen. Der Körper erweitert die Blutgefäße und produziert mehr Schweiß, was Herz und Kreislauf stärker beansprucht. Aufgrund der Hitzewelle ruft die ÖGK ohne dies bekannte Maßnahmen zur Sicherheit nochmals in Erinnerung. Ausreichendes Trinken von Zucker- und alkoholfreien Getränken, regelmäßige Pausen und Vermeidung körperlicher Anstrengung während der heißesten Stunden. Um Wege bei Hitze zu vermeiden, können Versicherte ihre Anliegen telefonisch oder über das ÖGK-Webportal online erledigen. Ist ein persönlicher Besuch dennoch erforderlich, stehen klimatisierte Kundenservicestellen zur Verfügung. An anderen Standorten werden Maßnahmen wie angepasstes Lüften und Trinkwasserversorgung bereitgestellt, so die ÖGK.
1: Wegen der großen Hitze haben ab heute auch drei Wiener Freibäder eine Stunde länger geöffnet. Das Kongressbad, das Lahrbergbad und das Brigittenauer Bad. Das Strandbad Alte Donau hat bereits seit Saisonbeginn längere Öffnungszeiten. Bei den Wiener Bädern ist man außerdem mit der bisherigen Saison sehr zufrieden. Es gibt ein Plus von rund 7% bei den Badegästen. Zum Fußball. Mit einem Schützenfest hat Rapid am Abend souverän den Einzug in die nächste Qualifikationsrunde der Conference League geschafft. Die Hütteldorfer haben gegen Santa Coloma aus Andorra mit 6:2 gewonnen. Man hat also wenig Probleme gehabt, Daniel Kulowitz.
5: Rapid beschenkt seine 13.000 Fans bei diesem Rückspiel in Wien mit einem 6-Tore-Feuerwerk. Ercan Kader mit einem Triple-Pack. Dahl, Cvetkovic und Wurmbrand tragen sich ebenfalls in die Schützenliste ein. Einziger Wermutstropfen, die zwei Gegentore gegen diesen doch eher schwachen Gegner, geben zu denken. Aber vorerst alle happy, sagt Stürmer Kara nach seinem Hattrick.
6: Ja, ich finde, wir haben eine sehr gute Energie. Das sieht man am Platz, dass wir halt gut kombinieren und jeder gutes Selbstvertrauen hat. Ab derzeit läuft es gut. Schauen wir mal auf einen längeren Zeitraum, wie das dann wird.
5: In der nächsten Runde wartet auf Rapid ein Gegner aus Estland oder aus Aserbaidschan. Die Wiener Austria kämpft heute gegen Liepaja um den Aufstieg in die nächste Runde. 20.30 Uhr live in ORF 1 zu sehen. Und Sturm Graz kennt schon den Gegner in der nächsten Champions League Quali-Runde. Es ist Fenerbahce Istanbul. Am 5. August zunächst Hinspiel in der Türkei. Am 11. August Rückspiel in Graz.
1: Und wir sind beim Wiener Wetter und Kevin Hemstreit.
7: Eine warme Nacht liegt hinter uns. Schönen guten Morgen. Zu Mitternacht hatte es innerstädtisch noch 28 Grad. Jetzt sind es 23. Nur in den Wienerwald-Täler Milan, wenn man so will. Da haben sie es in der Früh jetzt frischer, aktuell 17 Grad etwa in Auhof, aber auch in Stammersdorf hat es auf knapp unter 20 Grad abgekühlt. Die Sonne, die ist aber schon wieder da und auf uns wartet der nächste sehr heiße Tag. Bis zu 38 Grad erreichen wir heute am Nachmittag. Bis dahin werden dann zwar ein paar Quellwolken auftauchen. Regen bringen die uns in Wien, aber wahrscheinlich keinen. Ein Gewitter ist am ehesten im Wiener Wald oder auch auf unseren Hausbergen möglich. Morgen dann ein erster Höhepunkt der Hitzewelle, rund 39 Grad. Wieder gibt es viel Sonne und nur ein paar Wolken. Das Wochenende, das ist mit 35 bis 37 Grad zumindest eine Spur weniger heiß. So viel zum Wetter. Der Blick auf die Straßen schaut sehr gut aus bis jetzt, Andrea.
8: Ja, das Verkehrslagebild leuchtet noch super grün. Das bedeutet, Sie kommen sehr gut voran. Gute Fahrt. Nein.

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1: Fünf nach sechs, einen schönen guten Morgen am heutigen Tag der Freundschaft. Da öffne ich gern mal wieder mein Freundschaftstagebuch. Habt ihr auch gehabt, oder? Ich meine, weil ihr mich gerade so anschaut. Schon, oder?
2: Ich glaube schon. Aber dass du mir ja keine Eckehunden hineinmachst.
1: Nein, um Gottes Willen. Freunde begleiten uns ja durchs Leben. Manche schon seit dem Kindergarten, andere sind erst später dazugekommen und trotzdem nicht mehr wegzudenken.
2: Ja, aber sie fallen auch nicht einfach so vom Himmel. Sie wollen gepflegt werden, die Freundschaften. Und manchmal braucht es dafür gar nicht so viel.
1: Wie Freundschaften über viele Jahre halten können und warum es insgesamt sogar 5 verschiedene Freundschaftstypen gibt, darüber sprechen wir in dieser Stunde in Guten Morgen Wien. Für einen guten Start in den Tag sorgt Daniel Pichler mit den Nachrichten.
3: Guten Morgen.
1: Kevin Hebenstreit weiß, ob das Wetter heute zum Freund oder eher zum Gegner wird.
3: Am Nachmittag Gegner. Guten Morgen.
1: Und Andrea Rosenberger zeigt Ihnen, wo auf Wienstraßen heute dicke Freundschaft mit der Geduld gefragt ist.
2: Guten Morgen.
1: Ich bin Jeremy Fernandes und ich liebe dieses Gefühl, wenn sich Freunde melden und man sofort dort weitermacht, wo man beim letzten Mal aufgehört hat, obwohl man sich viel zu lange nicht gesehen hat. Sind wir einer Meinung, oder?
2: Ja.
1: Absolut. 6:06, we didn't start the fire. Billy Joel hier, einen schönen guten Morgen.

0: Widder. Sie spüren Rückenwind, sollten aber nichts überstürzen, sowohl in finanziellen Angelegenheiten als auch in der Liebe. 90%.
1: Stier, machen Sie sich und anderen nicht zu viel Druck, sonst kann es heute leicht zu Missverständnissen kommen. 60%.
0: Zwillinge, versuchen Sie heute besonders einfühlsam und rücksichtsvoll zu sein und lassen Sie ruhig einmal den anderen den Vortritt. 70%.
1: Krebs, bei Ihnen könnten sich heute neue Möglichkeiten im Beruf oder bei den Finanzen auftun, rechnen Sie aber genau, bevor Sie sich entscheiden. 80%.
0: Löwe, Sie genießen die Aufmerksamkeit eines sehr liebenswerten Menschen und sollten das einfach dankbar annehmen. 100%.
1: Jungfrau, Sie müssen sich heute auf Widerstand einstellen und eine Sache besonders diplomatisch angehen, um zum Erfolg zu gelangen. 60%.
0: Waage, Vorsicht. Wenn Sie andere unter Druck setzen, könnte es passieren, dass letztendlich Sie zur Zielscheibe werden. 50%.
1: Skorpion, jemand wünscht sich mehr Zuwendung von Ihnen. Nützen Sie diese Chance, um Vertrauen aufzubauen oder weiter zu vertiefen. 80%.
0: Schütze, Sie besitzen heute die notwendige Energie, um Ihre Interessen voranzutreiben. In der Liebe sollten Sie es aber ruhig angehen. 90%.
1: Steinbock, es wäre besser, ein wenig zurückzuschalten und sich vor allem nicht von spontan hochkommenden Emotionen leiten zu lassen. 70%.
0: Wassermann, der Stress nimmt zu, doch der Erfolg lässt leider noch auf sich warten. Versuchen Sie, die Geduld nicht zu verlieren. 50%.
1: Und die Fische, heute gilt, Ruhe bewahren und nicht vorschnell agieren. Letzten Endes wird sich alles in Wohlgefallen auflösen und dafür gibt es 100%.
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0: Madonna hier auf Radio Wien um 6.18 Uhr am Donnerstag, dem 30. Juli, der Morgen nach der Vollmondnacht, die hinter uns liegt.
1: Kevin, ja, vielleicht haben Sie ihn gesehen gestern Abend oder auch heute in der Früh. Um 6 ist er untergegangen. Im Südwesten war ein herrlicher Anblick. Jetzt auf der anderen Seite schon die Sonne da. Die hat wieder viel vor mit uns heute. Es werden bis zu 38 Grad am Nachmittag.
0: Andrea Rosenberger hat nach wie vor nichts auf den Straßen.
2: Genau, oder? Der schaut noch sehr entspannt aus. Gute Fahrt.

0: Mit einfach guter Musik starten wir rein in den heutigen Donnerstag, den 30. Juli. Gleich für Sie Roxette hier auf Radio Wien. Davor schauen wir uns die Neuvorstellungen im Kino an.
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0: Einer der beliebtesten Marvel-Superhelden ist also zurück, doch der mittlerweile vierte Teil mit Tom Holland in der Rolle des Spitznamens ist eigentlich ein kompletter Neuanfang.
2: Ja, dein Brand New Day, so der Titel des neuen Spider-Man-Films, der jetzt in den Kinos zu sehen ist, schließt nahtlos an die Ereignisse des Vorgängers an. Und da musste Dr. Strange mit einem Zauber dafür sorgen, dass die Welt Spider-Man nämlich vergisst.
3: Manchmal muss Spider-Man den schwierigen Weg wählen, selbst wenn es Peter Parker das Herz bricht.
0: Daher spielen Freundin MJ und auch Freund Ned keine Rolle mehr in Peter Parkers Leben.
2: Ja, dafür ist Hulk, wieder gespielt von Mark Ruffalo, mit von der Partie und auch ein neuer Bösewicht feiert seinen Einstand im Marvel-Universum, nämlich Frank Castle alias The Punisher.
4: Money, Frank, du hast mich mit dem Van gerammt.
5: Lass das jammern. Guten Flug.
0: Mit Spider-Man 4 Brand New Day enden vorerst die Ausflüge in die Marvel-Multiversen. Die Bedrohungen kommen nicht mehr aus dem All, sondern sind erdgemacht. Und Peter Parker widmet sich voll und ganz dem Kampf gegen das organisierte Verbrechen.
2: Ja, und auch Tom Holland war bei den Dreharbeiten voll gefordert. Bei einem Stunt verletzte sich nämlich der Schauspieler so schwer, dass die Dreharbeiten sogar unterbrochen werden haben müssen.
0: Im echten Leben hat Tom Holland seine MJ, die ja von Zendaya gespielt wird, geheiratet. Im Film stehen sie erst am Anfang.
6: Schöne Blumen.
3: Oh, die sind ein Einzugsgeschenk.
6: Ich bin MJ.
3: Ich bin nur Nachbar von gegenüber.
6: Ein freundlicher Nachbar.
0: Und weitere Kino-Neuvorstellungen, die gibt es für Sie heute im Radio Wien Magazin um kurz nach 17 Uhr.
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Rocksatz mit The Look. Um 6.27 Uhr in weniger als 3 Minuten hat Daniel Bichler für Sie die Schlagzeilen. Und das Wichtigste vom Sport kommt von Martin Lang. Um 6:30 Uhr gleich nach Manfred Quinn.

0: Es ist 6.30 Uhr und damit zu den Schlagzeilen und zu Daniel Pichler.
1: Schönen guten Morgen. Dem Politologen Peter Vilsmaier zufolge hat die ÖVP formal nichts gegen Walter Ruck in der Hand. Das hängt laut Vilsmaier mit der komplexen Struktur der ÖVP zusammen, die in Teilorganisationen aufgesplittet ist. Walter Ruck weigert sich ja nach wie vor als Präsident der Wiener Wirtschaftskammer zurückzutreten. Ihm werden unter anderem Sexismus und Mauscheleien vorgeworfen. Im Streit um die Gastpatienten zwischen Wien und Niederösterreich beginnt heute ein Prozess am Wiener Handelsgericht. Geklagt hat eigentlich ein Patient aus Niederösterreich, weil er in Wien nicht operiert worden ist. Hinter der Klage steckt aber die niederösterreichische Landesregierung. Man will offenbar per Gerichtsurteil und den Gastpatientenstreit mit Wien klären. Und in Wien haben ab heute 3 Freibäder wegen der Hitze länger offen, und zwar um eine Stunde. Das sind das Kongressbad, das Lahrbergbad und das Brigittenauerbad. Bei den Wiener Bädern ist man außerdem mit der bisherigen Saison sehr zufrieden. Es gibt ein Plus von rund 7% bei den Badegästen. Der Sport mit Fußball, Martin Lang.
2: Guten Morgen. Im Fußball-Europacup gewinnt Rapid 6:2 gegen Santa Coloma in der Champions-League-Qualifikation und spielt nächste Woche auswärts entweder in Estland oder in Aserbaidschan. Die Austria hat heute ihr Rückspiel ab 20.30 Uhr gegen Liepaja aus Lettland. Sturm wird in der Champions-League-Qualifikation in der nächsten Runde auf Fenerbahce Istanbul treffen. Marko Arnautovic erzielt 2 Tore in der Champions-League-Quali für Roter Stern Belgrad beim 5:0 gegen Lahn. Und beim Beachvolleyball-Elite-16-Turnier in Rio de Janeiro verlieren Dorina und Ronja Klinger ihr erstes Hauptfeldspiel. Die Wiener Timo Hammerberg und Tim Berger sind direkt im Hauptbewerb.
3: Wir schauen aufs Wiener Wetter und die Sonne, die hat wieder einen langen Arbeitstag vor sich. Mehr als 14 Stunden dauert der heute, und kurze Pausen, die werden ihr erst am Nachmittag gegönnt, wenn sich dann nochmal eine Quellwolke vor sie schiebt. Außerdem steigert sich heute die Hitze. Nach rund 35 Grad gestern werden es heute bis zu 38 Grad. Noch ist es aber nicht heiß. Aktuell haben wir zwischen 18 und 23 Grad in der Stadt. Morgen ist es wieder fast durchgehend sonnig und die Temperatur, die kann sogar rund 39 Grad erreichen. Die Stadt, die heizt sich jetzt also zunehmend auf in den nächsten Tagen. Soweit die Wetteraussichten. Der Blick auf die Straßen schaut immer noch sehr gut aus, Andrea.
4: Es ist wirklich noch sehr entspannt auf unseren Straßen. Sie kommen sehr gut voran. Gute Fahrt.
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80er Power von Starship und We Build This City. In den nächsten 4 Minuten hören wir eine Ode an den Sport. Reinhard Fendrich. Kompliment an alle, die den Morgensport bereits hinter sich haben. Ja, zum Beispiel die Laufrunde. Sehr wahrscheinlich zu den angenehmsten Temperaturen vom heutigen Donnerstag, dem 30. Juli. 6.38 Uhr. Guten Morgen.

0: 6.42 Uhr, einen schönen guten Morgen heute am Donnerstag, 30. Juli. Heute internationaler Tag der Freundschaft.
1: Ja, gute Freunde zu gewinnen und auch ein Leben lang zu erhalten, das zählt wohl zu den wichtigsten Lebensaufgaben.
0: Und wie das gehen kann, darüber hat Sascha Bogdor mit der Psychologin Patricia Göttersdorfer gesprochen.
2: Als allererstes sollte man wissen, dass es zwei Sorten von Freundschaften gibt. Die Herzensfreundschaft und die Durchschnittsfreundschaft.
3: Diese Durchschnittsfreundschaften, das sind immerhin 50% unserer Freunde, würden in diese Kategorie gehören. Die halten in der Regel 7 Jahre. Und dann wird es auch zerbrechen oder sich auflösen oder vielleicht ändern sich auch persönliche Lebensumstände. Und dann wird man auch wieder neue Menschen in sein Leben lassen.
2: Demgegenüber stehen die Herzensfreunde.
3: Das sind die, die wirklich so ein Leben lang zu einem stehen. Und die sind aber bitte wirklich wie Rohdiamanten zu behandeln. So jemanden zu finden ist sehr, sehr schwierig. Und man hat großes Glück, wenn man so jemanden findet. Aber das sind wirklich die Freundschaften, wo man sagt, wir gehen tatsächlich durch dick und dünn und zwischen uns wird kein Blatt Papier passen.
2: Solche Freunde hat aber leider nicht jeder.
3: Es lohnt sich aber danach zu suchen, also man soll nicht aufgeben. Es kann sich durchaus aus diesen Durchschnittsfreundschaften manchmal Menschen herauskristallisieren, wo man sagt, denen kann ich mir anvertrauen. Oder meistens ist es ja auch so ein Schritt aufeinander zu, dass wenn ich mich Menschen wirklich anvertraue, also wenn ich wirklich einmal mein Herz öffne und dann auf so viel Resonanz stoße, dass der andere sagt, ja genau, ich kann das auch, ich kann mich auch dir so öffnen, dass dann wirklich sowas entsteht wie eine ganz dicke Freundschaft und vielleicht viel mehr Gemeinsamkeiten, als man so auf den ersten Blick vermutet hätte.
2: Und wenn eine Freundschaft dann besteht, dann ist es wichtig, sich aufeinander verlassen zu können.
3: Das Schlimmste, was einer Freundschaft passieren kann, ist Unzuverlässigkeit.
2: Also, Zuverlässigkeit ist wichtig. Was noch?
3: Das Um und Auf ist, sich wirklich öffnen zu können. Frauen fällt es oft leichter, sich zu öffnen. Die haben oft wirklich die sehr, sehr gute Freundin. Männern so wirklich über sich selbst zu sprechen, fällt es schwer.
2: Apropos Männer und Frauen, wenn hier Freundschaften in Partnerschaften münden, dann ist das gut. Ansonsten sind Freundschaften zwischen Männern und Frauen meist nicht ganz einfach.
3: Da spielt halt einfach Sexualität eine Riesenrolle. Das kannst du nicht abdrehen.
1: Ja, gut, das wissen wir eh, dass das jetzt nicht ganz so einfach ist manchmal. Gibt es aber trotzdem auch ab und an.
0: Insgesamt gibt es übrigens 5 Freundschaftstypen. Welche das sind, darüber reden wir heute noch. Und zwar kurz nach 8 hier in Guten Morgen Wien. Ja, 5 Freundschaftstypen, aber nur eine Rembrandts-Gruppe. Und mit I'll Be There For You jetzt ein Hoch auf alle Freundschaften, die es gibt.

0: Deliverance mit I'll Be There For You um 6.47 Uhr. Einen schönen guten Morgen. Kevin Hebenstreit jetzt bei mir.
1: Ja.
0: Kevin, mit kurzen oder mit langen Hosen?
1: Mit langen Hosen.
0: Okay.
1: Ausschließlich beim Arbeiten.
0: Wie bereitest du dich auf so einen heißen Tag vor wie heute?
1: Schon in der Früh viel trinken, gut hydrieren. Ich bin schon bei über einem Liter und auch jetzt schon überlegen, was ich tagsüber essen werde. Nämlich eher was Leichtes, wird wahrscheinlich so mediterraner Salat heute am Nachmittag. Boah. Das passt dann gut, weil es wird wirklich heiß heute. Noch einmal heißer als gestern mit viel Sonne, bis zu 38 Grad.
0: Ein sehr braver Kevin Hebenstreit. Apropos. Brav schaut es dann auf den Straßen aus,
2: also, Andrea Rosenberger. Ich kann ja nichts dafür grundsätzlich. Aber das kannst du auch nicht, Kevin, ich weiß eh. Wir haben jetzt Verzögerungen und zwar auf der Grünbergstraße statt einwärts von der Baustelle, aber sonst kommen sie in Summe noch sehr gut voran.

0: Kenny Rogers gemeinsam mit Dolly Parton. Islands in a Stream um 6.42 Uhr. Einen schönen guten Morgen. Ja, in Guten Morgen Wien dürfen wir jetzt einer wahren Musikikone gratulieren.
1: Und zwar Paul Anka. Er ist eben nicht nur Gigant des Entertainments, sondern er wird heute 85. Tschö.

0: solche Kult-Hits.
1: Sind aber nicht nur großartige Hits, sie sind auch das i-Tüpfelchen so mancher Folge der Wiener Krimi-Kultreihe Kottern ermittelt und als Coverversion ebenso Teil der rot-weiß-roten Hitparade-Geschichte.
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0: Ja, schon unser Nachtfalke Hans Krankl war als Lonely Boy Johann K. längst nicht der Einzige, der von der kreativen Nachhaltigkeit Paul Enkers profitiert hat.

0: Ja. Für Tom Jones, der uns am kommenden Montag auf der Seebühne Mörbisch erwartet, hat der Hit-Lieferant genauso die Feder gezückt wie unter anderem auch für Michael Jacksons letzten Song, This Is It.
1: Ja, natürlich auch für Frank Sinatra hat er natürlich ein französisch ursprüngliches Lied in eine Hymne verwandelt. Genau.
0: Der aus dem kanadischen Ontario stammenden Paul Anka, der vor allem auch durch sein Las Vegas-Engagement lange zu den bestbezahltesten Entertainern der Welt gezählt hat, gilt auch als Mitentdecker von Landsmann Michael Bublé.
1: Ja, und auch Wien-Fan.
2: I've been to Vienna many times. I performed here years ago, but I've been coming here for quite a few years actually. It's always a pleasure to come here. Love the food, love the people, and it's a very beautiful city.
1: Ja, das weiß Paul Anka, dem wir heute gratulieren zum 85. Geburtstag. Happy Birthday!
0: Ja, Happy Birthday, geschmückt mit einem seiner Klassiker. Die gibt's jetzt hier auf Radio Wien, und zwar You're Having My Baby. Paul Anka um 6.55 Uhr.

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1: Es ist 7 Uhr im Nachrichtenstudio für Sie, Daniel Pichler.
2: Guten Morgen.
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2: Kein Rücktritt, Ruckblatt, weiter Wirtschaftskammerpräsident und die ÖVP scheint machtlos zu sein. Drei Wiener Bäder haben ab heute eine Stunde länger geöffnet und beim Wiener Wetter heute viel Sonne und große Hitze. Der Druck auf den Wiener Wirtschaftskammerpräsidenten Walter Ruck wird nicht kleiner. Erst gestern haben weitere Frauen aus dem ÖVP-Wirtschaftsbund seinen Rücktritt gefordert. Doch Ruck geht's noch immer nicht und die ÖVP scheint da machtlos zu sein. Und das ist sie wohl auch, wie der Politologe Peter Filzmeier am Abend in der ZIP2 erklärt hat. Kurioserweise hängt das mit der Parteistruktur der ÖVP zusammen, warum Ruck weiter im Amt ist. Thomas Metelko.
4: Walter Ruck ist Präsident der Wiener Wirtschaftskammer. Er kann nur von einer Mehrheit im Wiener Wirtschaftsparlament abgewählt werden. Doch diese Mehrheit hält ausgerechnet der ÖVP-Wirtschaftsbund. Der ist zwar eine Teilorganisation der ÖVP, aber formal unabhängig. Der ÖVP scheinen also die Hände gebunden. Der Politikwissenschaftler Peter Filzmeier sagte gestern in der ZIP 2,
5: weil die ÖVP in diesem Fall zumindest formal nichts und absolut gar nichts in der Hand hat und den letztlich ja mündlich bzw. medial ausgeübten Druck in irgendetwas Konkretes münden zu lassen.
4: Eventuell lasse sich die geschlossene Front für Ruck im Wirtschaftsbund aber aufbrechen, sieht Filzmeier dennoch eine Möglichkeit. Die ÖVP könnte jedes einzelne Mitglied anrufen und versuchen dazu zu bewegen, den Rückhalt für Ruck aufzugeben.
2: Im Gaspatientenstreit mit Niederösterreich beginnt heute ein Prozess am Wiener Handelsgericht. Geklagt hat ein Patient aus Niederösterreich, weil er in Wien nicht operiert worden ist. Hinter der Klage steckt aber eigentlich die niederösterreichische Landesregierung. Sie finanziert die Klage und hofft auf eine gerichtliche Lösung im Patientenstreit mit Wien. Halbzeit beim Sommer und bei den Wiener Bädern wird zufrieden eine Zwischenbilanz gezogen. Immerhin hat man rund 7% mehr Badegäste gezählt. Gut angenommen worden sind demnach auch die längeren Öffnungszeiten beim Strandbad Alte Donau. Länger offen haben ab heute wegen der Hitzewelle drei weitere Wiener Freibäder, Werner Trinker.
6: Ab heute haben auch noch das Kongressbad, das Lahrbergbad und das Brigitte-Nauer-Bad am Abend um eine Stunde länger offen. Insgesamt haben bis jetzt 1.250.000 Menschen die Wiener Freibäder besucht, um etwa 81.000 Personen mehr als noch im Vorjahr, wie Martin Kodinski von den Wiener Bädern sagt.
7: Der Mai war nicht so gut, Juni war heuer sehr gut, Ende Juni die erste Hitzewelle. Dann hoffen wir auf August, dass das unterm Strich gute Besucherzahl rauskommt.
6: Anfang bis Mitte Juni gab es in den Wiener Freibädern sogar ein Plus von bis zu 77% bei den Badegästen im Vergleich zum Vorjahr. Das am meisten besuchte Bad ist übrigens nach wie vor das Gänsehäufel mit heuer bereits über 210.000 Badegästen, gefolgt vom Schafbergbad und dem Strandbad Alte Donau mit jeweils rund 90.000 Besuchern.
2: Die Bundesregierung hat sich ja am Montag grundsätzlich auf eine Reform des Wehrdienstes geeinigt. Zum bisherigen Grundwehrdienst von 6 Monaten kommen 3 Monate an verpflichtenden Übungen dazu. Allerdings ist noch immer unklar, wie die Reform finanziert wird und wie viel sie eigentlich genau kosten wird. Peter Daser.
8: Zu den Kosten der Wehrdienstverlängerung gibt es bisher nur eine Schätzung der Wehrdienstkommission, 200 bis 250 Millionen Euro pro Jahr. Der Sold steigt und Übungen kosten Geld. Genauere Angaben gibt es nicht, auch nicht zu einem verlängerten Zivildienst. Finanzminister Markus Marterbauer von der SPÖ sprach zuletzt von einem voraussichtlich niedrigen dreistelligen Millionenbetrag an Mehrkosten. Neues Geld gebe es dafür aber nicht. Aus dem Büro von Bundeskanzler Christian Stocker von der ÖVP heißt es, die Finanzierung der Wehrdienstreform werde erst verhandelt. Und von den NEOS hieß es, sollten die Mehrkosten im Budget des Verteidigungsministeriums nicht berücksichtigt sein, werde man sich an der Suche nach anderen Möglichkeiten der Gegenfinanzierung beteiligen.
2: Und mit einem Torfestival ist Rapid am Abend in die nächste Europacup-Runde aufgestiegen. Mit 6:2 hat man daheim gegen Santa Coloma aus Andorra gewonnen, Dreifachtorschütze Ercan Kara.
9: Ja, ich finde, wir haben eine sehr gute Energie. Das sieht man am Platz, dass wir halt gut kombinieren und jeder gutes Selbstvertrauen hat. Ab derzeit läuft's gut. Schauen wir mal auf einen längeren Zeitraum, wie das dann wird.
2: Ja, man steht jetzt mal in der dritten Qualifikationsrunde für die Conference League und die Wiener Austria, die spielt am Abend ab 20.30 Uhr daheim gegen Liepāja aus Lettland. Das Wiener Wetter jetzt, Kevin Hemstreit.
10: Große Hitze gibt's da heute und in den kommenden Tagen, aber wie schaut's eigentlich mit Regen aus oder wenigstens Gewitter? Aktuell gibt's ein Gewitter im Waldviertel im Raum Weitra eben, aber bei uns in Wien, Da wird es am ehesten am Samstagabend gewittern, aber auch das ist nicht fix, sonst haben wir es weiterhin trocken. Das heißt, fix ist, dass sich die Trockenheit verschärfen wird, denn die Sonne und die hohen Temperaturen, die trocknen die Böden noch schneller aus. Heute haben wir Sonne wieder mehr als genug. Aktuell hat es 24 Grad in Donaufeld, 24 Grad auch auf der Jubiläumswarte, 23 Grad sind es in Unterlach und 22 Grad auf der Hohen Warte. Am Nachmittag bis zu 38 Grad heute und abgesehen von ein paar Quellwolken bleibt es durchweg sonnig. Morgen hat es dann sogar um 39 Grad, am Wochenende 35 bis 37 Grad und Anfang nächster Woche wird sich die Hitze dann wahrscheinlich noch einmal steigern. Soweit die Wetteraussichten. 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Andrea, es ist nicht viel, aber es gibt eine Meldung.
11: Genau, einen Stau habe ich entdeckt und zwar auf der Grünbergstraße stadteinwärts vor einer Baustelle. Sonst läuft es recht gut im Frühverkehr. Gute Fahrt.
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12: Hier man sieht einen Teil der Sonne abgedeckt durch den Mond.
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12: Ja, und das ist natürlich ein Erlebnis, es ist schön.
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12: Immer wieder.
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1: Ja, wie die Zeit vergeht. Ende der Woche ist schon der August da. Auf den können wir uns nicht nur wegen der sicher gemütlichen Sommerabende freuen, sondern da wird sich auch im August einiges über unseren Köpfen abspielen.
11: Von Sonnenfinsternis bis Sternschnuppen, da zahlt sich der Blick Richtung Himmel gleich mehrfach aus.
1: Genau so ist es. Welche astronomischen Highlights der August bereithält und wann Sie Kamera oder Picknickdecke bereitlegen sollten, darüber sprechen wir gleich mit unserem Wetterexperten Kevin Hebenstreit.
10: Ja, heute mal mit Teleskop. Guten Morgen.
1: Da freue ich mich schon drauf. Daniel Pichler bringt Licht ins Nachrichtengeschehen.
14: Guten Morgen.
1: Und Andrea Rosenberger hält Ausschau nach allem, was auf Wiens Straßen kreist.
11: Guten Morgen.
1: Ich bin Jeremy Flanes und bei so einer Sternstuppe zum Beispiel überlege ich leider immer so lang, was ich mir wünschen soll. Da ist sie meist schon wieder weg. Aber dafür ist er da, der Elton John, mit I'm Still Standing für Sie jetzt hier auf Radio Wien. 7:07 Uhr. Schönen guten Morgen.

7.13 Uhr, einen schönen guten Morgen. Heute am Donnerstag, dem 30. Juli. An einem Donnerstag, an dem die Temperaturen, ja, klettern und klettern und klettern, bis zu 38 Grad bekommen wir heute. Ab heute heizt uns halt der Sommer wieder ordentlich ein. Da ist die Frühjahr noch die angenehme Zeit, die perfekte Zeit für alle Sportlichen unter uns. Respekt an alle, die bereits den

0: tagsüber, Andrea?
1: Ja, es nutzt einfach nichts. Aber schaut es da bei Ihnen aus? Welchen Sport machen Sie jetzt so im Sommer?
2: Ja, ich gehe sehr gern Radfahren und Laufen und am liebsten eigentlich beim Donaukanal Richtung Klosterneuburg. Das sind relativ verschiedene Strecken.
3: Ich mache gerne Yoga im Sommer. Gern draußen, aber gleich in der Früh, wo es noch nicht heiß ist.
4: Manchmal spiele ich Fußball auf verschiedenen Fußballplätzen, sonst mache ich nicht viel, außer ins Fitnessstudio zu gehen.
5: Nur im Fitnessstudio, wo die Klimaanlage ist, also Krafttraining.
6: Bouldern 3 bis 4 Mal die Woche in allen Hallen quer durch Wien. Bin auch jetzt gerade unterwegs dorthin.
0: Sehr, sehr bravo. Übrigens, wenn Sie gerne tanzen, bis zum 8. August gibt es jeden Tag noch die Public Moves, probieren wir es noch einmal, im Rahmen des Impuls-Tanzfestivals, also die kostenlosen Tanzstunden. Heute steht da etwa im Programm Afro-Fusion um 17 Uhr am Schwarzenbergplatz oder ab 18.45 Uhr auf der Papstwiese die zeitgenössische Tanzklasse A Matter of Conversation.

0: Radio Wien, einen schönen guten Morgen um 7.18 Uhr. Ja, langsam, aber doch ist der Juli in der Zielgeraden. Heute ist der 30. Juli, Ende der Woche starten wir in den August und da bietet er einige astrologische Highlights. Kevin Hebenstreit hat gleich die Details. Davor werfen wir Kevin einen Blick auf die aktuellen Temperaturen. Kurze Info, nach dem Durchlüften sollten wir jetzt langsam die Fenster wieder zumachen, gell?
1: Ja, doch, weil die Wohnungen sind noch nicht allzu stark aufgeheizt. Heute der zweite sehr heiße Tag, aktuell aber schon 24 Grad draußen. Das heißt, es wird jetzt richtig warm, am Nachmittag bis zu 38 Grad heute.
0: 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Andrea, wie schaut es denn auf den Straßen aus?

0: Einer der bekanntesten und beliebtesten Hits von Peter Cornelius damals, 1981, Reif für die Insel. Da legen wir in unserer kleinen Zeitreise noch 18 Jahre drauf. Es geht jetzt gedanklich ins Jahr 1999, ganz genau der 11. August 1999, als alle ihre Blicke gespannt in Richtung Mittagssonne richteten.
1: Gigantisch. Wenn man das noch einmal erlebt und die nächsten zwei Generationen nicht, ist das ein Erlebnis, ja?
2: Schön war's. Findest du was?
3: War was Einmaliges.
4: Viel zu kurz.
5: Ja, noch einmal.
6: Zugabe.
7: Ja, die Rede ist da von der letzten totalen Sonnenfinsternis bei uns. Eine kleine Zugabe gibt's da heuer im August und da wird sich die Sonne wieder verfinstern. Und zwar so stark wie seit damals nicht mehr.
0: Aber das ist noch lange nicht alles, was der Himmel und die Sterne im August zu bieten haben. Kevin, du hast da einen Überblick über die astronomischen Highlights im August.
6: Ich habe mal in die Sterne geschaut. Das Highlight ist definitiv die Sonnenfinsternis. Am 12. August nämlich, also in knapp zwei Wochen schon, partielle Sonnenfinsternis mit einem Verfinsterungsgrad von 89%. Also wirklich so viel, wie er damals nicht. Der Mond, der wird da sehr großes Stück von der Sonne verdecken. Diesmal passiert das Ganze aber nicht zum Mittag, sondern am Abend. Die maximale Verfinsterung ist ziemlich genau zum Sonnenuntergang um 20:45. Das könnte also ein sehr gutes Fotomotiv werden, wenn natürlich das Wetter mitspielt.
7: Und weil es vorher auch geheißen hat, dass die Finsternis viel zu kurz war, ja. In der Nacht drauf gibt es dann noch gleich ein weiteres Highlight.
6: Ja, da können wir gleich verlängern, weil die Perseiden, die erreichen ihren Höhepunkt von 12. auf 13. August, genau in der darauffolgenden Nacht. Das heißt, gleich nach der Sonnenfinsternis Sternschnuppen schauen diesmal. Bei uns in der Heldenstadt, da sieht man in Spitzenzeiten dann rund um Mitternacht pro Stunde nur 10 Sternschnuppen in etwa. Wer aber rausfährt aufs Land, dort wo die Lichtverschmutzung geringer ist, der kann rund 50 Sternschnuppen pro Stunde beobachten.
0: Na, ich schreibe schon mit. 12. August, also Sonnenfinsternis und Sternschnuppen schauen.
6: Ja.
0: Aber Kevin, es gibt noch was.
6: Ja, als Draufgabe Ende August eine partielle Mondfinsternis. Und zwar am 28. Das heißt, die Erde, die wirft da ihren Schatten auf den Mond. Das ist dann aber eher was für uns Frühdienstler, weil denn der Mond, der tritt da ab 4:30 in der Früh in den Kernschatten der Erde ein und wird sich dann, bis er untergeht und die Sonne aufgeht, immer mehr verfinstern.
0: Ja, also wir geben Ihnen dann gern Bescheid, falls Sie am 28. dann ein bisschen länger schlafen wollen. Also fast alles mit dabei am August-Sternenhimmel. Viel Spaß beim Beobachten, auf das wir am Ende dann wieder sagen können.
2: Schön war's. Findest du was?

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2: Es ist 7:30 Uhr und damit zu den Schlagzeilen und Daniel Pichler.
3: Schönen guten Morgen. Der Streit um die Gaspatienten zwischen Wien und Niederösterreich geht ab heute vor Gericht weiter. Am Wiener Handelsgericht beginnt nämlich ein Prozess. Geklagt hat ein niederösterreichischer Patient, weil er in Wien nicht operiert worden ist. Bezahlt wird diese Klage von der niederösterreichischen Landesregierung. Sie hofft auf eine Lösung des Streits durch das Gerichtsurteil. Dem Politologen Peter Filzmeier zufolge ist die ÖVP im Fall Walter Ruck machtlos. Das hängt mit der komplexen Struktur in der ÖVP zusammen mit den ganzen Splittergruppen. Walter Ruck weigert sich ja nach wie vor als Präsident der Wiener Wirtschaftskammer zu gehen. Er soll sich abfällig über Frauen und Parteifreunde geäußert haben. Außerdem geht es um Postenschacher. Und von der österreichischen Gesundheitskasse werden noch einmal die Hitzetipps aufgezählt, um das Gesundheitsrisiko in den nächsten Tagen zu verringern. Man soll viel Wasser trinken, regelmäßig Pausen machen und sich nicht körperlich anstrengen. Beim Sport, da freuen wir uns heute früh mit Rapid Martin Lang.
4: Guten Morgen. Im Fußball-Europacup gewinnt Rapid 6:2 gegen Santa Coloma in der Champions-League-Qualifikation und spielt nächste Woche auswärts entweder in Estland oder in Aserbaidschan. Die Austria hat heute ihr Rückspiel ab 20.30 Uhr gegen Liepāja aus Lettland. Sturm wird in der Champions-League-Qualifikation in der nächsten Runde auf Fenerbahce Istanbul treffen. Marko Arnautovic erzielt 2 Tore in der Champions-League-Quali für Roterstein Belgrad beim 5:0 gegen Lahn. Und beim Beachvolleyball-Elite-16-Turnier in Rio de Janeiro verlieren Dorina und Ronja Klinger ihr erstes Hauptfeldspiel. Die Wiener Timo Hammerberg und Tim Berger sind direkt im Hauptbewerb.
5: Wir schauen aufs Wetter und sehen, ja, es wird wieder heiß heute. Wir machen dort weiter, wo wir gestern aufgehört haben. Mit strahlendem Sonnenschein am Nachmittag dann großer Hitze, aber schon jetzt ist es warm draußen. Aktuell zwischen 22 Grad bei der Westeinfahrt und 25 Grad in Donaufeld. Heute Nachmittag bis zu 38 Grad und abgesehen von ein paar Quellwolken, die dann auftauchen, bleibt es sehr sonnig. Morgen legt die Temperatur sogar noch etwas zu. Mit rund 39 Grad erreicht diese Hitzewelle einen ersten Höhepunkt. Der zweite kommt dann wahrscheinlich Anfang nächsten der Woche und auch morgen scheint wieder die meiste Zeit die Sonne.
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7: Und da gibt es aktuell kurze Verzögerungen im Frühverkehr und zwar auf der Tangente in Fahrtrichtung Graz zwischen Stadt Lau und der Praterbrücke.
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nur 36, einfach gute Musik für Ihren Start in den heutigen Donnerstag, den 30. Juli. In der kommenden Viertelstunde ist noch die Whitney Houston bei uns. Davor jetzt die Bangles für Sie hier auf Radio Wien.

0: Die Bangers hier auf Radio Wien. Einen schönen guten Morgen. Gleich ist es 7.40 Uhr am Internationalen Tag der Freundschaft. Der ist heute und ich glaube, da sind wir uns einer Meinung. Bei Freundschaften kommt es ja nicht auf die Anzahl an. Da zählt Qualität vor Quantität.
1: Ganze gehören auch wohl zu den wichtigsten Dingen im Leben. Aber was macht eine gute Freundschaft eigentlich für Sie so aus?
2: Vertrauen, Spaß, Verlässlichkeit. Dass man immer auf den anderen Rücksicht nimmt, dass man sich eben verlassen kann.
3: Bei einer Freundschaft ist es wichtig, dass man sich aushaltet und mehr voneinander sehen will, also wenn man sich öfter treffen will.
4: Dass man sich gegenseitig hilft.
5: Kontinuität, Vertrauen und Harmonie.
6: Verlässlichkeit, immer auf den anderen zählen zu können, für den anderen da zu sein und zu wissen, dass der auch für einen da ist und miteinander Spaß zu haben und sich alles anvertrauen zu können.
0: Ganz genau so ist es. Und auch das Wien-Museum feiert den Tag der Freundschaft heute mit einer ganz einer besonderen Aktion. Enzo Miesel-Podrazuski.
7: Ganz nach dem Motto, gemeinsam macht Museum mehr Spaß, gibt es heute bei uns beim Kauf eines Tickets für unsere Sonderausstellungen oder unsere Standorte ein weiteres Ticket gratis dazu. Das heißt, nutzen Sie unsere Aktion und entdecken Sie gemeinsam mit einer Freundin oder einem Freund unsere große kulturhistorische Ausstellung über die Donauinsel oder auch unsere Kunstausstellung über Egon Schiele und Anton Peschka hier am Karlsplatz.
0: Alle Infos dazu finden Sie natürlich auch beim Radio Wien Service Point unter 89 9 95 3.

0: passend zum heutigen internationalen Tag der Freundschaften. Queen hier für Sie auf Radio Wien mit You're My Best Friend. Wettertechnisch haben wir jetzt schon die Höchstwerte, die wir letzte Woche erreicht haben. Deswegen die Frage an dich, Kevin, wie freundschaftlich wird's denn heute am Donnerstag?
1: Ja, das mit der Freundschaft, mit dem Wetter, mit der Hitze ist ein bisschen schwierig, vor allem an den Nachmittagen. Und wenn sich die Wohnungen vor allem wieder zunehmend aufheizen, wir haben tatsächlich jetzt schon 24 bis 26 Grad. Vor genau einer Woche waren das die Höchstwerte, heute werden es aber bis zu 38.
0: Gut, ja. Wie man es halt so nimmt mit Freundschaften, gell? Andrea Rosenberger, es ist 7.44 Uhr, der Blick auf die Straßen. Wie freundschaftlich schaut es denn da aus?
2: Das ist ein bisschen versöhnlicher, da tut sich noch nicht allzu viel. Es gibt kurze Verzögerungen auf der Tangente Richtung Graz zwischen Stadtlau und der Praterbrücke und auch auf der Grünbergstraße stadteinwärts, aber in Summe halb so wild.
0: Und versöhnlich auch einfach gute Musik für Ihren Start in den heutigen Donnerstag, den 30. Juli. Die kommt gleich von TikTok, Relight My Fire, davor Whitney Houston mit How Will I Know. Einen schönen guten Morgen.

0: How will I know, Whitney Houston um 7:48 Uhr. Guten Morgen, Radio Wien hier. Ja, manchmal braucht es gar kein WLAN, um gemeinsam Spaß zu haben. Ein Tisch, ein paar Mitspieler und das richtige Spiel, ja, reicht völlig aus.
1: Ja, und genau deshalb geht es jetzt wieder zu Thomas Barreder, dem Präsidenten der österreichischen Spieleakademie, und Radio Wien-Reporter Robert Jahn.
0: Die beiden stellen Ihnen die besten Spieler für unterhaltsame Stunden vor. Heute Teil 8 unserer 12-teiligen Serie.
2: Thomas, ich kenne Kissenschlacht, aber was wir heute haben, ist die Spielzeugschlacht, Toy Battle. Worum geht's? Ich sehe da ein Skelett, einen Dinosaurier und ähnliche nette Tiere, wie zum Beispiel ein Einhorn.
3: Ja, die sind auf Blättchen abgebildet in zwei verschiedenen Farben und wir haben jetzt eine Spielzeugschlacht vor uns. Ich musste ein Hauptquartier mit einem meiner lustigen Spielzeugkämpfer, zum Beispiel einen Roboter, versuchen zu erobern, indem ich die Truppen positioniere und nach eine Kette, die bis zu dir reicht, bilden kann.
2: Und wer das als erster geschafft hat, hat wahrscheinlich gewonnen.
3: Wer als erster das gegnerische Hauptquartier erwischt, hat gewonnen, was aber nicht unbedingt immer der Fall sein muss, weil es gibt Sonderfunktionen, wo der andere diese Kette durcheinander reißen kann, dann muss der wieder das hinten aufbauen.
2: Spielt man zu zweit?
3: Man spielt es zu zweit und hat auch eine andere Siegbedingung, nämlich Sterne zu sammeln. Umzingelt man ein Gebiet, sind da drinnen Sterne und so kann man auch versuchen zu punkten. Das Spannende dabei ist, dass die Spielzeuge immer nachgezogen werden müssen und man weiß nicht von dem Gesamten, wie viel der Gegner gerade hat. Also es ist ein bisschen eine Taktik und eine Bluffsache ebenfalls.
2: Klingt ein bisschen martialisch, ist aber in Wirklichkeit sehr lustig, oder?
3: Es ist völlig harmlos. Man setzt die Sachen hin und es ist ein taktisches Spiel. Genauso könnte ich Dame als problematisch sehen oder ein Schachspieler sagt, um Gottes Willen, was macht sie da gegenseitig miteinander? Schlagst du eine andere Figur, ist auch furchtbar. Hier ist das Lustige im Vordergrund. Wir haben sehr viele verschiedene Spielbretter. 8 Möglichkeiten, das habe ich, glaube ich, eigentlich noch nie gesehen, ohne Erweiterungen. Und hat hier stetig unterschiedliche strategische Ansätze. Das macht es auch für Vielspielern zu einem hochinteressanten Spiel. Ich spiele es auch sehr, sehr gern. Und das haben auch sehr viele Franzosen gedacht, weil Toy Battle hat zu Recht den französischen Spielepreis gewonnen.
0: Und alle Infos natürlich dazu hat unser Service Point unter 89 9 95 3.

0: 7:55 Uhr, freue mich, dass wir Sie heute am Donnerstag ein Stück begleiten dürfen mit einfach guter Musik und natürlich auch mit allen Infos, die relevant sind. In wenig Minuten freut sich Daniel Pichler auf Sie. Er hat das Radio Wien Stadtjournal um 8.
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3: Es ist 8 Uhr, jetzt für Sie im Nachrichtenstudio Daniel Pichler.
4: Guten Morgen.
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4: Der Streit um die Gaspatienten heute beginnt dazu sogar ein Prozess vor dem Wiener Handelsgericht. Rapid steht nach einem Torfestival in der nächsten Runde der Qualifikation für die Conference League und beim Wiener Wetter heute viel Sonne und große Hitze. Immer wieder flammt der Streit um die Gastpatienten zwischen Wien und Niederösterreich auf. Heute an einer ganz anderen Front, nämlich vor dem Wiener Handelsgericht. Da beginnt ein möglicherweise richtungsweisender Prozess. Ein Patient aus Niederösterreich hat geklagt, weil er in Wien nicht operiert worden ist. Hinter der Klage steckt mehr oder weniger die niederösterreichische Landesregierung, Werner Trinker.
6: Niederösterreich unterstützt die Klage des Patienten und übernimmt auch sämtliche Kosten. Konkret geht es in diesem Fall um einen Mann aus Mistelbach, der im Spital Speising für eine Hüftoperation vorgesehen war. Das von der Vinzenz-Gruppe betriebene Spital hat den Mann letztendlich aber abgewiesen, mit der Begründung, dass er aus Niederösterreich komme. Der Mann wurde mittlerweile im Universitätsklinikum Dulln operiert. Vor Gericht fordert der Kläger 15.000 Euro Schadenersatz. Und für die niederösterreichische Landesregierung geht es darum, die Gastpatientenproblematik so per Gerichtsentscheid zu lösen. Beim Gastpatientenstreit wirft Wien ja Niederösterreich vor, das Gesundheitssystem in der Stadt auszunutzen. Bei laufenden Verhandlungen konnte bisher keine Lösung gefunden werden.
4: Die ÖVP ist im Fall Walter Ruck offenbar weiterhin machtlos. So analysiert es der Politologe Peter Filzmeier am Abend in der ZIP2.
7: Weil die ÖVP in diesem Fall zumindest formal nichts und absolut gar nichts in der Hand hat und den letztlich ja mündlich bzw. medial ausgeübten Druck in irgendetwas Konkretes münden zu lassen.
4: Sagt Filzmeier, das liegt kurioserweise an der Parteistruktur der ÖVP mit den vielen Splittergruppen. Ruck weigert sich ja nach wie vor, von seinem Amt als Präsident der Wiener Wirtschaftskammer zurückzutreten. Ihm werden unter anderem Sexismus und Postenschacher vorgeworfen. Bis zu 38 Grad könnten es heute werden und die österreichische Gesundheitskasse ÖGK gibt noch einmal einfache Hitzetipps, um das Gesundheitsrisiko zu senken. Die hohen Temperaturen belasten den Körper nämlich oft stärker, als das vielen bewusst ist. Petra Thalhammer-Jeschek.
8: Kreislaufprobleme, Konzentrationsschwierigkeiten oder Erschöpfung gehören zu den häufigsten Beschwerden bei hohen Temperaturen. Der Körper erweitert die Blutgefäße und produziert mehr Schweiß, was Herz und Kreislauf stärker beansprucht. Aufgrund der Hitzewelle ruft die ÖGK ohne dies bekannte Maßnahmen zur Sicherheit nochmals in Erinnerung. Ausreichendes Trinken von Zucker- und alkoholfreien Getränken, regelmäßige Pausen und Vermeidung körperlicher Anstrengung während der heißesten Stunden. Um Wege bei Hitze zu vermeiden, können Versicherte ihre Anliegen telefonisch oder über das ÖGK-Webportal online erledigen. Ist ein persönlicher Besuch dennoch erforderlich, stehen klimatisierte Kundenservicestellen zur Verfügung. An anderen Standorten werden Maßnahmen wie angepasstes Lüften und Trinkwasserversorgung bereitgestellt, so die ÖGK.
4: Wegen der großen Hitze haben heute übrigens auch drei Wiener Freibäder eine Stunde länger geöffnet. Das Kongressbad, das Lahrbergbad und das Brigittenauerbad. Das Strandbad Alte Donau, das hat bereits seit Saisonbeginn längere Öffnungszeiten. Die Rapid-Fans freuen sich heute früh. Rapid hat am Abend nämlich den Einzug in die nächste Europacup-Runde geschafft. Man hat daheim gegen Santa Coloma aus Andorra mit 6:2 gewonnen. Es war ein Schützenfest, Daniel Kulowitz.
9: Rapid beschenkt seine 13.000 Fans bei diesem Rückspiel in Wien mit einem 6-Tore-Feuerwerk. Ercan Kara mit einem Triple-Pack. Dahl, Cvetkovic und Wurmbrand tragen sich ebenfalls in die Schützenliste ein. Einziger Wermutstropfen, die zwei Gegentore gegen diesen doch eher schwachen Gegner, geben zu denken. Aber vorerst alle happy, sagt Stürmer Kara nach seinem Hattrick.
10: Ja, ich finde, wir haben eine sehr gute Energie. Das sieht man am Platz, dass wir halt gut kombinieren und jeder gutes Selbstvertrauen hat. Ab derzeit läuft es gut. Schauen wir mal auf einen längeren Zeitraum, wie das dann wird.
9: In der nächsten Runde wartet auf Rapid ein Gegner aus Estland oder aus Aserbaidschan. Die Wiener Austria kämpft heute gegen Liepaja um den Aufstieg in die nächste Runde. 20.30 Uhr live in ORF 1 zu sehen. Und Sturm Graz kennt schon den Gegner in der nächsten Champions League Quali-Runde. Es ist Fenerbahce Istanbul. Am 5. August zunächst Hinspiel in der Türkei, am 11. August Rückspiel in Graz.
4: Und wir sind beim Wiener Wetter und Kevin Hemstreit.
11: Und ich habe da eine Statistik, die zeigt, wie außergewöhnlich der heurige Sommer bisher war. Wir hatten in Wien schon 30 Tage mit über 30 Grad. In einem durchschnittlichen Sommer sind es 27, aber im ganzen Sommer. Und wir haben noch einen ganzen Hochsommermonat vor uns. Und auch der September bringt für gewöhnlich noch Hitzetage. Auch heute steigt die Temperatur wieder auf über 30 Grad, auf deutlich über 30. Bis zu 38 Grad werden es am Nachmittag sein. Und schon jetzt ist es richtig warm draußen, 23 bis 26 Grad zeigen mir die Wetterstationen in der Stadt aktuell. Die Sonne scheint heute die meiste Zeit, ein paar Quellwolken am Nachmittag bleiben harmlos, beziehungsweise wir würden uns ja wünschen, dass sie Regen bringen, tun sie allerdings bei uns in Wien sehr wahrscheinlich nicht. Morgen hat es dann sogar um 39 Grad, da erreicht die Hitzewelle einen vorläufigen Höhepunkt und am Wochenende 35 bis 37 Grad. So viel zum heißen Wiener Wetter, der Blick auf die Straßen. Ein bisschen was ist schon los, Andrea?
12: Es gibt hier kurze Verzögerungen momentan im Frühverkehr auf der Grünbergstraße stadteinwärts und auch immer wieder auf der Tangente Richtung Graz zwischen Stadlau und der Praterbrücke. Und auch der Blick nach Niederösterreich zur A2 Richtung Graz im Baustellenbereich zwischen Wöllersdorf und Wiener Neustadt West. Hier blockiert nämlich ein defektes Fahrzeug den rechten Fahrstreifen. Es gibt hier kurzen Stau.
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3: Ja, unser Kevin hat schon gesagt, die Sonne gibt in diesen Tagen ordentlich Gas, die Temperatur klettert und klettert umso mehr. Kommt uns der Ort jetzt sehr gelegen, an dem man ganz entspannt durchatmen kann?
12: Ja, im Kinosaal, da ist es nämlich angenehm kühl und auf der Leinwand, da wird es dafür umso heißer.
3: Welche Filme heute neu starten und warum Spider-Man diesmal ein völlig neues Kapitel aufschlägt, das hören Sie gleich bei uns. Daniel Pichler hat die Hauptrolle heute früh in den Nachrichten.
4: Morgen.
3: Kevin Hebenstreit verrät uns, wie blockbustermäßig das Wetter heute wird.
4: Die Gluthitze.
3: Oh, yeah. Morgen. Ja. Und Andrea Rosenberger sorgt dafür, dass Sie möglichst ohne viel Action über Wienstraßen kommen.
12: Guten Morgen.
3: Ich bin Jeremy Fernandes, wünsche Ihnen einen schönen guten Morgen jetzt gemeinsam mit London Beat. I've been thinking about you. Das ist der Donnerstagmorgen hier auf Radio Wien.

9 nach 8. Einen schönen guten Morgen am heutigen Donnerstag. Wir starten rein mit den Doobie Brothers gleich. Ich habe die Beach Boys und jetzt Kaoma mit Lambada.

0: Ja, Lambada um 8.13 Uhr am Donnerstag, dem 30. Juli, am Internationalen Tag der Freundschaft. Den feiern wir heute gemeinsam mit Ihnen. Und wenn Sie sich jetzt Ihre Freundeslisten durchgehen und nachschauen und sich denken, sind zwar alle Ihre Freunde, aber schon recht unterschiedlich alle miteinander, dann brauchen Sie sich keine Sorgen zu machen.
1: Ja, da gibt es nämlich die Stillen, die Extrovertierten, die Plaudertaschen, natürlich vieles mehr. Psychologin Patricia Göttersdorfer teilt die potenziellen Freundschaftskandidatinnen und Kandidaten nämlich in 5 Kategorien.
2: Der Direkte.
3: Das ist der Einzige, der uns wirklich sagen darf, was denn so die Wahrheit wäre. Der darf uns durchaus sagen, dass wir Mundgeruch haben und wir werden jetzt nicht beleidigt zurückziehen, sondern wir werden ihm in Wahrheit ja unendlich dankbar sein, dass uns endlich einmal wer darauf aufmerksam gemacht hat, weil das ist ja doch um Gottes Willen so peinlich.
2: Der Diskrete.
3: Dem könnte man wirklich alles anvertrauen, bei dem ist das Geheimnis auch gut aufgehoben. Und es gibt ja viele Geheimnisse, die man am liebsten in die Welt hinaus posaunen würde und es eigentlich nicht erzählen kann, aber wenn man dann zum Diskreten geht, weiß man, da kann man es erzählen und dort bleibt es einfach auch geparkt.
2: Der Optimist.
3: Der einfach, wenn man selbst so einen Durchhänger hat, der einen einfach aufmuntert, der einfach nach einem Gespräch, wo man so rausgeht, wo man das Gefühl hat, es ist

0: unterscheidet, sei es durch das Alter oder durch eine andere Kultur oder so ganz eine andere Weltanschauung. Denn oft hat man ja Freunde auch so aus dem beruflichen Umfeld, also man ist sich da einfach sehr ähnlich und da ist sehr wohltuend und erholsam, jemanden zu haben, der das Leben ganz anders sieht.
1: Ja, und so unterschiedlich ihre Freunde alle sein mögen, so haben sie alle eines gemeinsam, nämlich das, was uns Bruno Mars jetzt vortrellen wird, nämlich You Can Count

0: You can count on me, sagt heute vermutlich auch Ihr persönlicher Ventilator to go Ihres Vertrauens. Radio Wien am Donnerstag um 8.18 Uhr. Ja, die Temperatur, die steigt. Und tatsächlich, Kevin, gibt es jetzt bereits schon ein Gewitter.
1: Ja, in Österreich nämlich ein einziges im Waldviertel. Und das ist da die letzte Stunde durchaus in unsere Richtung gezogen. Allerdings sagen mir alle Wettermodelle, und ich sehe es inzwischen auch am Wetterradar, dass sich dieses Gewitter abschwächen wird und dass es Wien nicht erreichen wird. Krems bekommt vielleicht in der nächsten Stunde noch ein paar Regentropfen. Bei uns bleibt sonnig und wird heiß. 38 Grad der Höchstwert.
0: Sehr gut. Radio Wien mit der besten Verkehrsinformation der Stadt. 8.19 Uhr. Andrea Rosenberger, wie schaut es denn derzeit aus?
2: Da gibt es aktuell Verzögerungen, und zwar auf der Grünbergstraße stadteinwärts. Und auch der Blick nach Niederösterreich zur A2 Richtung Graz im Baustellenbereich zwischen Wöllersdorf und Wiener Neustadt West. Hier blockiert noch ein defektes Fahrzeug den rechten Fahrstreifen. Es gibt hier kurzen Stau.
0: Das nächste Update in knapp 10 Minuten um halb hier auf Radio Wien.

0: Die Doobie Brothers sind das hier auf Radio Wien um 8.23 Uhr. Der Doktor. Einen schönen guten Morgen. Ja, und Donnerstag schauen wir natürlich rein ins Kino.
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2: Hi, mein Name ist Peter Parker. Ihr wisst nicht mehr, wer ich bin, aber wir kannten uns mal. Etwas Schlimmes sollte passieren. Und der einzige Weg, es zu verhindern, war, dass mich alle vergessen. Denn ich bin nicht nur Peter Parker. Ich bin Spider-Man.
0: Jawohl, einer der beliebtesten Marvel-Superhelden ist also zurück. Doch der mittlerweile vierte Teil mit Tom Holland in der Rolle des Spinnenmanns ist eigentlich ein kompletter Neuanfang.
3: Ja, denn Brand New Day, so der Titel des Films, der jetzt in den Kinos zu sehen ist, schließt nahtlos an die Ereignisse des Vorgängers an. Und da musste ja Dr. Strange mit einem Zauber dafür sorgen, dass die Welt eben Spider-Man vergisst.
2: Manchmal muss Spider-Man den schwierigen Weg wählen, selbst wenn es Peter Parker das Herz bricht.
0: Daher spielen Freundin MJ und auch Freund Ned keine Rolle mehr in Peter Parkers Leben.
3: Ja, dafür ist Hulk wieder gespielt von Mark Ruffalo, mit von der Partie, und auch ein neuer Bösewicht feiert seinen Einstand im Marvel-Universum, nämlich Frank Castle alias The Punisher.
4: Money, Frank, du hast mich mit dem Van gerammt.
5: Lass das jammern. Guten Flug.
0: Ja, mit Spider-Man 4 Brand New Day enden vorerst die Ausflüge in die Marvel-Multiversen. Die Bedrohungen kommen nicht mehr aus dem All, sondern sind erdgemacht. Und Peter Parker widmet sich voll und ganz dem Kampf gegen das organisierte Verbrechen.
3: Ja, und auch Tom Holland war bei den Dreharbeiten voll gefordert. Bei einem Stunt verletzte sich nämlich der Schauspieler so schwer, dass die Dreharbeiten sogar unterbrochen werden haben müssen.
0: Im echten Leben hat Tom Holland seine MJ, die ja von Zendaya gespielt wird, geheiratet. Im Film stehen sie erst am Anfang.
6: Schöne Blumen.
2: Oh, die sind ein Einzugsgeschenk.
6: Ich bin MJ.
2: Ich bin nur Nachbar von gegenüber.
6: Ein freundlicher Nachbar.
0: Neu im Kino Spider-Man 4 also. Und weitere Kino-Neuvorstellungen, die gibt es heute im Radio Wien Magazin, kurz nach 17 Uhr.
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3: Es ist ganz genau 8.30 Uhr und damit zu den Schlagzeilen und Daniel Pichler.
4: Guten Morgen. Die Wiener ÖVP ist aus Sicht des Politologen Peter Filzmaier im Fall Walter Ruck machtlos. Das hängt für Filzmaier mit der Parteistruktur der ÖVP zusammen, mit den vielen Splittergruppen. Ruck weigert sich ja als Präsident der Wiener Wirtschaftskammer zurückzutreten. Ihm werden Sexismus und Postenschacher vorgeworfen. Der Streit um die Gaspatienten mit Niederösterreich geht heute vor Gericht weiter. Am Wiener Handelsgericht beginnt nämlich ein Prozess. Geklagt hat ein niederösterreichischer Patient, der in Wien nicht operiert worden ist. Hinter der Klage steckt die niederösterreichische Landesregierung. Sie will wohl über das Urteil den Streit mit Wien klären. Und die Autofahrerclubs warnen vor einer neuen Betrugsmasche auf der Fahrt in den Urlaub. Trickdiebe verstecken bei Raststätten im Radkasten eine Plastikflasche. Wenn man dann wegen der seltsamen Geräusche aussteigt, schlagen die Diebe zu und holen Geldtasche und Handy aus dem Auto. Empfohlen wird immer das Auto zusperren, auch wenn man nur ums Auto geht. Das Wiener Wetter jetzt, Kevin Hemstreit.
5: Da haben wir heute den zweiten Wüstentag in Folge. So heißt bei uns in der Meteorologie ein Tag mit über 35 Grad. Ja, ich weiß, der Name ist nicht ideal, aber Sie können der Hitze heute Nachmittag gerne einen eigenen Namen geben. Bis zu 38 Grad werden es heute und schon jetzt ist es sommerlich warm draußen. 26 bis 27 Grad hat es aktuell in der Stadt. Die meiste Zeit scheint heute die Sonne. Ein paar Quellwolken werden dann auftauchen ab der Mittagszeit. Die bringen uns in Wien sehr wahrscheinlich aber keinen Regen. Morgen wird sogar noch eine Spur heißer werden, ein weiterer Wüstentag oder wie auch immer er heißt. 39 Grad der Höchstwert morgen und wieder scheint die meiste Zeit über die Sonne. So viel zum Wetter. Der Blick auf die Straßen in den Frühverkehr. Andrea Rosenberger.
6: Da gibt es aktuell Verzögerungen auf der Tangente Richtung Graz zwischen Stadtlau und der Praterbrücke und auch auf der Grünbergstraße stadteinwärts. Und auch der Blick nach Niederösterreich zur A2 Richtung Graz im Baustellenbereich zwischen Wöllersdorf und Wiener Neustadt West. Hier blockiert noch ein defektes Fahrzeug den rechten Fahrstreifen. Es gibt nach wie vor kurzen Stau.
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6:2. Mindestens alle Rapid-Fans in der Runde kennen sich aus. Fußball-Europacup. Mehr dazu hat gleich unser Martin Lang für uns. Davor gibt es jetzt mal Stimmung. Opus. Live ist live um 8:37 Uhr. Schönen guten Morgen.

0: Opus, live ist live um 8:40 Uhr. Einen schönen guten Morgen.
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0: Im Fußball-Europacup, da erreicht Rapid mit einem 6:2 Heimsieg die nächste Quali-Runde zur Conference League. Es war ein recht entspannter Europacup-Abend in Hütteldorf. Martin Lang.
2: Ja, und zum ersten Mal schießt Rapid auch 6 Tore in einem Europacup-Spiel zu Hause im neuen Weststadion, in das man 2016 eingezogen ist, mit dem 6:2 gegen Santa Coloma. Tore durch Wurmbrand und Zvetkovic, und Mann des Spieles ist mit einem Europacup-Triple-Pack Ercan Kara.
3: Ja, schön, dass wir daheim gewonnen haben und 6 Buden gemacht haben. Natürlich freut es mich, 3 gemacht zu haben, aber wichtiger ist, dass wir eine richtig gute Partie hingelegt haben und weiter sind. Ist gut für Selbstvertrauen, wir müssen kontinuierlich weitermachen und an dieser Leistung anknüpfen.
2: Es ist nicht der erste Hattrick-Ball, was passiert mit dem?
3: Den nehme ich mit nach Hause, und ja, wenn mein Kleiner nicht findet, dann landet er in der Vitrine, wenn nicht, dann landet er im Park.
2: Für Rapid geht's zu Hause weiter am Sonntag zum Bundesliga-Start gegen Altach und in der Conference League-Qualifikation nächste Woche auswärts. Entweder geht's nach Estland oder nach Aserbaidschan, das entscheidet sich erst heute. Auch die Wiener Austria bestreitet ihr Conference League-Quali-Rückspiel heute Abend in Favoriten ab 20.30 Uhr live in ORF1 gegen Liepāja aus Lettland. Das Hinspiel haben die Violetten schon 2:0 gewonnen.

0: Ja, große Stimmen hier auf Radio Wien und hohe Temperaturen jetzt schon um diese Zeit, um 8.46 Uhr. Kevin, aber dort, wo es heute noch am frischesten gewesen ist in der Früh, da ist es jetzt am wärmsten.
1: Ja, ein Paradoxon. Bei der Westeinfahrt nämlich 17 Grad noch um 6 Uhr in der Früh, jetzt 28 Grad. Dort erwärmt sich die Luft am schnellsten, weil es am wenigsten Luftvolumen gibt durch die Wienerwaldhänge. Aber auch sonst um 27 Grad in der Stadt und da kommen noch 10 Grad dazu bis zum Nachmittag.
0: Gut. Dann werfen wir einen Blick auf die Straßen. Andrea Rosenberger, wie schaut das denn aktuell aus?
2: Ja, Stau gibt es ja aktuell auf der Tangente Richtung Graz zwischen Stadlau und dem Knoten Prater. Hier planen Sie besser 10 bis 15 Minuten mehr Fahrzeit ein. Es gibt aber auch Verzögerungen Richtung Hagran vor dem Knoten Prater und auf der Grünbergstraße stadteinwärts. Und der Blick noch nach Niederösterreich zur A2 Richtung Graz. Im Baustellenbereich zwischen Wöllersdorf und Wiener Neustadt West blockiert nämlich nach wie vor ein defektes Fahrzeug den rechten Fahrstreifen. Es gibt hier kurzen Stau.
0: Kommen Sie gut an Ihr Ziel. Das nächste Update in knapp einer Viertelstunde um Punkt 9 Uhr hier auf Radio Wien.

0: Losing My Religion, R.E.M. und Carola Gausterer hat ihr Haargummibandel verloren. Wenn sie es finden.
1: Jetzt waren alle unterm Studiopult. Das war so lustig. Schade, dass man keine Studiokamera hat.
0: Ja, aber du hast alles wieder gefunden. Sehr gut.
1: Braucht man an einem Tag wie heute. Da müssen die Haare zusammengebunden sein. Geht gar nicht anders.
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0: Spider-Man ist zurück. Wir haben ja heute in unserem Kinotipp schon erzählt. Heute startet das neue Marvel-Abenteuer A Brand New Day in unseren Kinos.
3: Ja, Peter Parker alias Spider-Man hatte ja seinen allerersten Auftritt 1962 in einem Comicheft.
4: Ja, und das wurde vor 5 Jahren um sage und schreibe 3,6 Millionen Dollar versteigert und zählt damit zu einem der teuersten Comics überhaupt.
1: Aber wie heißt jetzt dieses Heft genau? Das wollen wir nämlich heute in unserer Frage zum Tag von Ihnen wissen. Wie lautete der Titel des Comic-Hefts, in dem Spider-Man seinen allerersten Comic-Auftritt hatte?
0: Mhm. Wenn Sie es wissen oder wenn Sie es ergoogelt haben.
1: Wenn Sie es richtig googeln, gell?
0: Ja. Rufen Sie uns an. Bitte am besten jetzt 89 9 95 3. Es erwartet Sie ein Radio Wien Überraschungspaket.
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7: Es ist genau Punkt 9 Uhr, hier sind die Nachrichten, hier ist Daniel Pichler. Hallo.
8: Schönen Vormittag.
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8: Die ÖVP ist im Fall Ruck machtlos, analysiert der Politologe Peter Filzmeier. Die Autofahrerclubs warnen vor Trickdieben auf Raststätten am Weg in den Urlaub. Und beim Wiener Wetter heute viel Sonne und große Hitze. Die ÖVP ist im Fall Walter Ruck weiter machtlos. Das hängt für den Politologen Peter Filzmeier mit der Parteistruktur der ÖVP zusammen, wie er am Abend in der ZIP 2 erklärt. Ruck weigert sich ja nach wie vor als Präsident der Wiener Wirtschaftskammer zurückzutreten, Thomas Metelko.
10: Walter Ruck ist Präsident der Wiener Wirtschaftskammer. Er kann nur von einer Mehrheit im Wiener Wirtschaftsparlament abgewählt werden. Doch diese Mehrheit hält ausgerechnet der ÖVP-Wirtschaftsbund. Der ist zwar eine Teilorganisation der ÖVP, aber formal unabhängig. Der ÖVP scheinen also die Hände gebunden. Der Politikwissenschaftler Peter Filzmeier sagte gestern in der ZIP 2,
11: weil die ÖVP in diesem Fall zumindest formal nichts und absolut gar nichts in der Hand hat und den letztlich ja mündlich bzw. medial ausgeübten Druck in irgendetwas Konkretes münden zu lassen.
10: Eventuell lasse sich die geschlossene Front für Ruck im Wirtschaftsbund aber aufbrechen, sieht Filzmeier dennoch eine Möglichkeit. Die ÖVP könnte jedes einzelne Mitglied anrufen und versuchen dazu zu bewegen, den Rückhalt für Ruck aufzugeben.
8: Der Gastpatientenstreit mit Niederösterreich wird ab heute auch vor dem Wiener Handelsgericht ausgetragen. Ein niederösterreichischer Patient hat geklagt, weil er in Wien nicht operiert worden ist. Bezahlt wird diese Klage von der niederösterreichischen Landesregierung. Dort hofft man wohl darauf, dass man den Streit mit Wien per Gerichtsurteil beilegen kann. Schwere Unwetter haben am Abend im Tiroler Ötztal zu Murenabgängen geführt. Rund 30 Menschen sind in Sicherheit gebracht worden. Kurzzeitig ist für die Gemeinde Sölden sogar der Zivilschutzalarm ausgelöst worden. Nach rund 2 Stunden ist die behördliche Warnung wieder aufgehoben worden. Die Autofahrerclubs warnen vor Trickdieben und Betrügern auf der Fahrt in den Urlaub. Immer wieder sind jetzt neue Maschen aufgetaucht, Anke Mandl.
12: Eine dieser Maschen ist der sogenannte Plastikflaschentrick. Er passiert bei Zwischenstopps, etwa auf Raststationen. Betrüger klemmen eine Plastikflasche in den Radkasten eines Autos, häufig auf der Beifahrerseite. Beim Losfahren wird die Flasche zerdrückt und macht ungewöhnliche Geräusche. Steigen Reisende aus, um nachzuschauen, können Diebe die Gelegenheit nutzen und Wertsachen aus dem Auto stehlen. Deutsche Automobilclubs warnen vor dieser Masche. Dem ÖMTC sind solche Fälle in Österreich bisher allerdings nicht gemeldet worden. Trotzdem rät der Club, nach einem Zwischenstopp kurz ums Auto gehen und das Fahrzeug kontrollieren. Wenn beim Anfahren plötzlich ungewöhnliche Geräusche auftreten, sollten Handy und Schlüssel beim Aussteigen immer mitgenommen und das Auto direkt abgeschlossen werden.
8: Und wir sind beim Wiener Wetter und Kevin Hemsprat.
13: So, und jetzt sind wir so richtig drin in dieser Hitzewelle. Kurz nach 9 Uhr und schon 28 Grad in der Stadt. Am Nachmittag dann bis zu 38 Grad. Zur Sonne kommen nach und nach zwar ein paar Wolken heute, sehr wahrscheinlich wird es aber trocken bleiben bei uns in der Stadt. Später kommt dann außerdem wieder recht lebhafter Südostwind auf, der uns die heiße Luft bringt. Morgen wird es um die Zeit dann noch etwas wärmer sein. Und auch am Nachmittag erreichen wir sogar um 39 Grad. Wieder scheint die Sonne die meiste Zeit morgen. Und Gewitter gibt es höchstens im Wienerwald oder auf unseren Hausbergen.
7: 4 Minuten nach 9, Radio Wien ist da mit der besten Verkehrsinformation der Stadt. Gute Nachrichten, Andrea Rosenberger, was tut sich auf der Straße?
14: Im Großen und Ganzen tut sich nicht allzu viel. Wir haben jetzt aktuell ein defektes Fahrzeug auf der Tangente Richtung Graz am Knoten Kaisermühl. Hier gibt es kurze Verzögerungen und Verzögerungen gibt es auch auf der Grünbergstraße stadteinwärts. Und einen Staubereich gibt es auch noch in Niederösterreich auf der A2 Richtung Graz. Im Baustellenbereich zwischen Wöllersdorf und Wiener Neustadt West blockiert nämlich noch ein defektes Fahrzeug den rechten Fahrstreifen.
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7: Also die Hitzewelle rollt. bitte nicht zu hochtourig starten heute. Alles ein bisschen langsamer angehen.
13: Ja, ich hätte ja immer so Tipps, so Kleinigkeiten, die ich mache, wenn ich in der Stadt unterwegs bin. Zum Beispiel einfach auf den schattigen Gehsteig wechseln, wenn man durch die Straße geht. Also nicht auf der Sonnenseite, auch wenn es nur kurz ist. Oder wenn man bei der Ampel stehen bleiben muss, ein bisschen weiter hinten, so im Schatten vom Gebäude stehen bleiben. Das hilft dann schon. Energie sparen einfach. Überall, wo es geht.
7: Wo es geht. Andrea, wie machst du es?
14: Ich mache es ähnlich. Ich bin auch so der Schattenwanderer.
7: Du springst von Schatten
14: und
7: zu Schatten.
14: Und Wassermelone.
7: Oh, ja, stimmt, aber die muss eisgekühlt sein, ja, sonst geht es gar nicht. Gell? Wir wünschen einen schönen Vormittag bei uns mit einfach guter Musik von Paul Simon, Fleetwood Mac. Wir holen uns den Sommer 1963 zurück mit Sean und Dean, Surf City und zum Start The Pretenders. Kommen Sie gut durch diese heiße Zeit. Wir sind bei Ihnen.

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1: So, mit dabei Jeremy, Kevin, Andrea und ich. Und Radio Wien-Hörerin Franziska aus der Donaustadt, die hat alles abgedunkelt und draußen fährt irgendwo der Rasenmäher vorbei. Hallo Franziska.
2: Hallo, guten Morgen.
3: Morgen.
1: Habe ich die Szenerie in der Donaustadt richtig beschrieben?
2: Absolut, 100 pro.
1: Wie geht's Ihnen?
2: Sehr gut bei dem Wetter, ja. Ich fliege heute nach Hamburg.
1: Oh.
2: Nachmittag.
1: Müssen wir dann auch das Wetter checken mit dem Kevin in Hamburg? Da brauchen wir ein bisschen Vorlaufzeit.
2: Und dort ist es auch nicht kälter. Ihr habt das leider schon. Ja, das macht nichts.
1: So,
2: das
1: Franziska, bevor Sie abheben, müssen wir natürlich die Frage zum Tag noch klären. Spider-Man ist zurück. Wir haben heute in unserem Kinotipp schon erzählt, heute startet ja das neue Marvel-Abenteuer A Brand New Day in unseren Kinos.
3: Ja, und seinen ersten Auftritt hatte Peter Parker alias Spider-Man ja 1962 in einem Comic-Heft.
4: Genau. Und das wurde vor 5 Jahren um sage und schreibe 3,6 Millionen Dollar versteigert. Zählt damit zu einem der teuersten Comics überhaupt.
1: Ja, das ist das Wichtigste. Ja. Wie hat denn dieses Heft geheißen, wo er zum ersten Mal vorgekommen ist, der Spider-Man? Franziska.
2: Amazing Fantasy Nummer 15 und das wurde für 12 Cent damals verkauft. Nur ich war zu klein, ich habe das nicht gekriegt.
4: Okay.
2: Ich war 7 Jahre alt.
1: So, Franziska, jetzt müssen Sie mich noch aufklären. Wieso stehen Sie auf Spider-Man? Ja, also,
2: ich habe viel mit unseren Nachbarjungs gespielt und die waren also Spider-Man, Spinnenmann. Ja, und dann habe ich das gesehen und habe mir gedacht, der sieht ja witzig aus und der klettert auf Häuser, der klettert überall herum.
1: Der kann alles, gell?
2: Der kann das. Aber der hat mich nicht besucht.
1: Nein, der hat uns auch alle nicht besucht. Aber jetzt kommt er ins Kino, Franziska. Wir wünschen einen schönen Urlaub und viel Spaß mit dem Radio Wien Package.
2: Dankeschön.
1: Tschüss nochmal, Baba.
2: Vielen Dank, ich wünsche euch einen schönen Tag.
3: Und dankeschön.
1: Tschüss.
0: Die Frage zum Tag. Tschüss. Aus Radio Wien.

0: Need you back.
1: Einfach gute Musik bei der Arbeit. Luke Andrews mit Hey Siri. Ich wünsche einen schönen, angenehmen Vormittag. Wir machen gleich weiter mit ganz, ganz vielen Gefühlen. Eine der schönsten Liebeserklärungen der Popgeschichte, vielleicht sogar die schönste, kommt

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7: Pünktlich um 9.30 Uhr. Radio Wien ist da mit dem Blick aufs Wiener Wetter. Heute gibt's viel Sonne und große Hitze mit bis zu 38 Grad. Mehr zum Wiener Wetter die nächsten Tage hören Sie dann gleich von Radio Wien Meteorologen Kevin Hebenstreit. Und auf den Straßen läuft's eigentlich sehr gut. Eine Meldung für Niederösterreich, A2 Südautobahn Richtung Graz im Baustellenbereich zwischen Wöllersdorf und Wiener Neustadt. West blockiert ein defektes Fahrzeug den rechten Fahrstreifen. Es gibt bereits kurzen Stau. Wir wünschen gute und sichere Fahrt. Kommen Sie gut durch diesen Vormittag.
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0: She Drives Me Crazy. Fine Young Cannibals für Ihren Donnerstagvormittag.
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0: Mit Radio Wien-Meteorologen Kevin Ebenstreit.
2: Schönen Vormittag.
0: Der Kern vom Hitzehoch schiebt sich heute und morgen über Österreich. Die Temperaturen legen im Vergleich zu gestern noch einmal 2-3 Grad zu, haben wir ja gehört von dir. Am Nachmittag warten extrem heiße 38 Grad auf uns. Zur Erinnerung, wie wird diese Lufttemperatur gemessen?
2: Ja, bei so hohen Temperaturen ist das oft eine ziemliche Streitfrage. Ich lese dann oft Kommentare, zum Beispiel in den sozialen Medien. Ja, kein Wunder, wenn ich in Wien das Thermometer in die Sonne auf die Straße legt, dass es so heiß ist. Nein, wenn ich das Thermometer in Wien auf die Straße legen würde heute Nachmittag, würde es mir über 60 Grad anzeigen. Wir in der Meteorologie, wir messen standardisiert, das heißt in einer Wetterhütte. Das ist eine weiß angemalte Wetterhütte, weiß deshalb, damit die Sonnenstrahlen reflektiert werden und diese Hütte nicht aufheizen. Gut durchlüftet muss sie sein, da muss Luft reinkommen und da drinnen ist Schatten. Das heißt, wir messen im Schatten in 2 Metern Höhe standardisiert. Und so kommen dann die heute bis zu 38 Grad zustande. Natürlich gibt es von Standort zu Standort Unterschiede. In der Innenstadt steht die Wetterstation eben so leicht erhöht am Vordach eines Gebäudes. Aber ich erinnere daran, die Hitze im Juni, da hatten wir innerstädtisch 40 Grad. Am selben Tag in Stammersdorf, wo die Wetterstation mitten in den Weinbergen steht, 39,9 Grad. Also das ist schon durchaus vergleichbar.
0: Alles. Kennst du diese ganzen Wetterhütten?
2: Ich kenne die Stationen alle, ja. Ich habe mir die persönlich auch schon angeschaut in Wien, weil ich muss ja wissen, was ist dort rundherum und wie kann man es dann genau erklären?
0: Wie sind die Begebenheiten? Wie ist denn dieses Hitzehoch jetzt in Europa auszuwerten? Wo überall ist es denn so heiß?
2: Ja, diese extreme Hitze, die schiebt sich jetzt von Spanien über Frankreich, die Schweiz bis in den Süden Deutschlands und eben zu uns. In Deutschland ist es relativ spannend. Wir hatten ja heute schon Franziska am Telefon bei der Frage zum Tag, die nach Hamburg fliegt noch heute. Heute ist es noch in ganz Deutschland heiß, da hat es 35 bis 39 Grad in Deutschland von Nord nach Süd. Morgen ist es im Norden dann deutlich frischer, 25 Grad, morgen der Höchstwert etwa in Hamburg. Im Süden allerdings weiterhin 36, 37 Grad. Das ist momentan die Hitze dort und Waldbrände sind schon seit langem ein Thema. Wir wissen, Frankreich und Spanien vor allem betroffen. Und allein wenn man sich da die Zahlen ansieht, wie viel Fläche schon verbrannt ist, ist das einfach eindrücklich und zeigt, wie extrem die Wetterlage ist. Rund um Bordeaux in den vergangenen Tagen 42.000 Hektar, die an Fläche verbrannt sind. Das ist genau die Fläche von Wien. Also unvorstellbar, in ganz Frankreich
0: Wahnsinn.
2: Seit Jahresbeginn sogar über 100.000 Hektar. Also das sind Zahlen, die hat es so einfach noch nie gegeben.
0: Die Sonne heizt sich heute wieder stundenlang die trockenen Böden auf. Das geht natürlich so weiter.
2: Das geht so weiter. Regen kommt zu uns nach Wien vorerst einmal keiner. Das heißt, am größten ist die Regenwahrscheinlichkeit oder die Chance auf ein Wärmegewitter am Nachmittag oder Abend am Samstag. Sonst sehe ich kaum Chancen auf Regen. Morgen hat es um 39 Grad ein erster Höhepunkt der Hitzewelle. Am Wochenende 35 bis 37 Grad und nächste Woche, Montag, Dienstag, wird sich die Hitze dann noch einmal steigern. Dann würde ich sogar hier und da im Osten Österreichs ein 40er nicht ausschließen, vor allem am Dienstag.
0: Oh Gott, oh Gott, oh Gott, oh Gott. Gibt es ein Ende dieser Hitzewelle schon zu sehen auf den Wetterkarten?
2: Am 2. August-Wochenende. Es wird auf jeden Fall noch lange Zeit heiß bleiben nächste Woche. Vielleicht dann am Samstag oder Sonntag, dass die Hitze zurückgeht.
0: Vielen Dank, Radio Wien Meteorologe Kevin Ebenstreit.
2: Bitte gern.
0: Wir genießen jetzt so einen Sommerhit aus den 80ern. Kennst du den noch?
2: Her damit, da waren die Sommer noch angenehm damals.
0: The Four Tops mit Loco in Acapulco. Wir wünschen einen schönen Vormittag mit einfach guter Musik.

0: einfach gute Musik bei der Arbeit. Phil Collins, Dance into the Light. Es ist genau 10 Uhr, hier sind die Nachrichten. Daniel Pickler, hallo.
1: Schönen Vormittag.
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1: Relativ wenige EU-Beamte kommen aus Österreich. Jetzt gibt's neue Stellenausschreibungen. Fenstersturz, ein Mädchen ist in Floridsdorf schwer verletzt worden. Und beim Wiener Wetter heute viel Sonne und große Hitze. Einen Rekord gibt es bei den Bewerbungen für EU-Beamtenposten. Mehr als 170.000 Interessierte aus ganz Europa haben sich beworben. Das Interesse ist logisch, denn es geht um gute Jobs, Hanna Lechner und Tim Kuppal.
3: Eine sichere Anstellung, gute Aufstiegschancen und jeden Monat um die 5.000 Euro aufs Konto. Auch Österreich verzeichnet mit 1.705 Bewerbungen einen Rekordwert. Eine der Bewerberinnen, die 25-jährige Tirolerin Hanna Kriebach.
4: Ich habe europäische und internationale Politik studiert und ich würde gerne in dem Bereich arbeiten.
3: Zugleich ist Österreich in der EU-Verwaltung unterrepräsentiert, so der Direktor des Auswahlverfahrens Olivier Sall.
5: Austria belongs to the category.
3: Österreich gehört zu den am wenigsten vertretenen Ländern. Verglichen mit Einwohnerzahl und anderen Staaten könnte es mehr österreichische EU-Beamte geben.
5: They could have a bit more of
3: Nur 800 Bewerberinnen und Bewerber dürften dann tatsächlich eine Stelle bekommen. Das mehrstufige Aufnahmeverfahren soll voraussichtlich im Herbst stattfinden.
1: In Floridsdorf ist am Abend ein 8-jähriges Mädchen aus dem Fenster eines Wohnhauses in der Dämmergasse gestürzt. Das Mädchen hat den Sturz aus dem 3. Stock schwer verletzt überlebt. Das Kind ist von der Rettung in eine Klinik eingeliefert worden. Weiter machtlos ist die ÖVP in der Affäre um den Wiener Wirtschaftskammerpräsidenten Walter Ruck. Das hängt laut dem Politologen Peter Filzmeier mit der Parteistruktur der ÖVP zusammen. Es gibt viele Teilorganisationen wie den Wirtschaftsbund, auf den die ÖVP keinen direkten Zugriff hat. Ruck weigert sich ja weiterhin zurückzutreten. Er soll sich abfällig über Frauen und Parteifreunde geäußert haben. Außerdem geht es um Postenschacher. Die Waldbrände halten den Süden Europas weiter im Würgegriff. In Frankreich sind in mehreren Regionen neue Feuer ausgebrochen, so etwa in der Nähe von Marseille. Ansgar Gersmann.
6: Haushoch lodern die Flammen in Frankreich in den Nachthimmel. Hunderte Feuerwehrleute sind im Einsatz, versuchen die Brände unter Kontrolle zu bringen. Hohe Temperaturen, niedrige Luftfeuchtigkeit und Winde erschweren nicht nur die Arbeit der Einsatzkräfte, sie könnten auch dazu führen, dass in Regionen, in denen das schlimmst überstanden schien, neue Brände entstehen. In Spanien sind die nächsten Stunden entscheidend, so Pedro Sanchez, der Ministerpräsident des Landes. Er ruft die Bevölkerung zu Wachsamkeit auf. Zwar hatte man die Brände um die Hauptstadt Madrid eindämmen können, doch im Osten des Landes wüten noch weitere Feuer. Auch Griechenland und die Türkei sind weiter von Bränden betroffen.
1: Und wir sind beim Wiener Wetter und Carola Kosterer.
0: Die aktuelle Temperatur heute. Wir haben jetzt schon 28, 29 Grad. Heute steigt die Temperatur noch auf bis zu 38 Grad. Meist scheint die Sonne, auch wenn im Laufe des Tages ein paar Quellwolken auftauchen. Die sind harmlos. Am Nachmittag weht mäßiger bis lebhafter Südostwind. Morgen am Freitag wird es noch eine Spur heißer mit rund 39 Grad am Nachmittag. Dazu ist es fast durchweg sonnig. Nur ein paar Wolken zeigen sich. Der Wind weht ab Mittag lebhaft aus Südost. 3:03, Radio Wien ist da mit der besten Verkehrsinformation der Stadt. Es läuft sehr gut in Wien, sind uns keine Störungen gemeldet worden. Niederösterreich A2 Südautobahn Richtung Graz. Im Baustellenbereich zwischen Wöllersdorf und Wiener Neustadt. West blockiert ein defektes Fahrzeug den rechten Fahrstreifen. Rechnen Sie damit einem Zeitverlust aktuell von einer halben Stunde. Wir wünschen gute und sichere Fahrt. Kommen Sie gut durch diesen Vormittag.
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0: schönen Vormittag mit Radio Wien. Am Sonntag haben Josh und Rian gemeinsam ein Konzert gespielt in der Metastadt im 22. Bezirk. Vielleicht waren sie dabei. Das Bühnenbild, ja, das war vor allem bunt. Mit ganz, ganz vielen Flamingos und Alpakas. Lichtshow auch sehr cool. Und dazu nur Songs zum Mitsingen. Also vom ersten bis zum letzten Song. Und die waren natürlich begeisterte Fans. Vor allem textsicher. Ja? Von Cordula Grün, IKÖR repariert bis Verwandtschaftstreffen und natürlich auch das schwarze Schaf von Rian. Also die Texte, und das muss man sagen, die sitzen wirklich. Deshalb, vielleicht haben sie jetzt ein bisschen Zeit zum Mitsingen, so wie auch bei dem Song. Da sitzt der Text, ich bin sicher. Espresso und Chianti.
1: Hallo, hier ist der Josh und ich grüße euch, liebe Radio Wien-Hörerinnen und Hörer, ganz, ganz lieb. Habt's noch einen schönen Tag.

Ah, da wurde so viel Lebensfreude, so viele Glücksgefühle hineingepresst in diesen Song, großartig. Coldplay. Ja, wenn die einen Song schreiben, dann wird das auch eine Hymne, oder? Wir wünschen einen schönen Vormittag bei uns in Wien, ins Büro, ins Auto, in die Werkstatt, in die Praxen dieser Stadt, natürlich auch in die Hängematten oder Liegestühle. Viele haben ja Urlaub. Wir wünschen einen feinen Vormittag.

0: Dolce Vita von Ryan Paris für Ihren Donnerstagvormittag mit Radio Wien. 10.32 Uhr ist es mittlerweile. Heute gibt es viel Sonne und extreme Hitze mit bis zu 38 Grad. Was tut sich auf den Straßen? Die beste Verkehrsinformation der Stadt für Sie. Es sind uns keine Störungen gemeldet worden aus Wien. Aber Niederösterreich, A2 Südautobahn Richtung Graz im Baustellenbereich zwischen Wöllersdorf und Wiener Neustadt West blockiert nach wie vor ein defektes Fahrzeug den rechten Fahrstreifen. Der Stau beginnt bereits bei Leobersdorf. Mindestens eine halbe Stunde mehr Fahrzeit, die Sie da einplanen müssen. Bitte, großer Appell an Sie, bitte nicht auf die Rettungsgasse vergessen. Ganz, ganz wichtig. Wir wünschen gute und sichere Fahrt. Passen Sie gut auf sich auf.
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0: Kraft in der Stimme für drei. Joan Armour Trading, Drop the Pilot, hier bei uns auf Radio Wien. Schönen Vormittag.
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0: Ja, der Sommerurlaub für viele von uns die schönste Zeit des Jahres. Zwei oder vielleicht sogar drei Wochen keine Arbeit, kein Stress, einfach nur abschalten und sich's gut gehen lassen. Allerdings heutzutage gar nicht so einfach. Aufgrund von Smartphones und Laptops besteht für viele von uns die Möglichkeit, immer und überall online zu sein. Bei der Suche nach dem schönsten Badeplatz oder dem besten Restaurant in der Stadt oder am Land eine große Hilfe. Aber beim Checken von E-Mails oder Erreichbarkeit am Telefon kann es auch schnell zum Bumerang werden, sagt auch Arbeiterkammer Wien-Experte Sascha Dominik.
2: Ja, Urlaub ist ja generell dafür gedacht, soll meiner Gesundheit dienen, damit ich mich erholen kann, damit ich auch nachher wieder fit für die Arbeit bin. Aber vor allen Dingen hat es einen gewissen Schutz, den ich da auch einhalten kann, auf den ich bestehen kann und den der Arbeitgeber mir auch gewähren muss. Wie weit ich jetzt persönlich in so einer Phase dann mein Telefon oder meinen Laptop brauche, das ist wieder meine höchstpersönliche Entscheidung. Spannend wird es oder problematisch wird es aber halt dann, wenn ich zwischendurch nicht nur private Sachen am Handy habe, sondern dann eben auch sich der Chef plötzlich meldet.
0: Aha, ist das eigentlich zulässig, dass man vom Arbeitgeber, also vom Chef während des Urlaubs kontaktiert wird? Wie schaut denn das rechtlich aus?
2: Gehen wir es grundsätzlich an, ich bin im Urlaub zu keiner Arbeitsleistung verpflichtet. Das ist ausgeschlossen. Wenn sich jetzt aber meine Chefin, mein Chef bei mir meldet, dann ist einfach die Frage, wie ich damit umgehe persönlich.
0: Das heißt, ich darf mein Handy ausschalten und auch die E-Mail-Funktion, über die ich meine beruflichen E-Mails empfangen kann.
2: Das darf ich sehr wohl, denn gerade diese ständige Rufbereitschaft, gerade dieses ständige Erreichbarsein ist ja das, was ganz oft zu auch dann in späterer Folge gesundheitlichen Problemen führt. Ja, wir haben das in der Beratung ganz oft, dass diese Burnout-Sachen und so weiter oft mit dem Job auch in Verbindung stehen. Und man kann es vielleicht vergleichen mit den Ruhezeiten. Ja. Ich habe an sich eine Ruhezeit zwischen zwei Arbeitstagen und ich kann aber jetzt dem Chef nicht verbieten, dass er mich anruft, aber ich bin ihm nicht verpflichtet abzuheben, weil es ist meine Ruhezeit.
0: Wie ist das jetzt, wenn der Chef aber meint, es ist so wichtig, dass ich telefonisch erreichbar bin oder auch wissen will, wo ich denn auf Urlaub bin, also ein bisschen neugierig. Was gilt hier? Darüber reden wir gleich.
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0: 80er, Catch a Gugu mit Limahl, Too Shy hier bei uns auf Radio Wien.
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0: Ja, unser Thema jetzt, die Erreichbarkeit im Urlaub, sprich darf mich der Chef, die Chefin im Urlaub anrufen. Grundsätzlich ist man ja zu keiner Arbeitsleistung im Urlaub verpflichtet, das haben wir gerade besprochen, aber was ist, wenn der Arbeitgeber meint, dass es gerade in meinen 2 Urlaubswochen für den Betrieb ganz, ganz wichtig ist, dass ich telefonisch erreichbar bin. Wie gehe ich damit um? Arbeiterkammer Wien-Jurist Sascha Tomanek, was empfehlen Sie uns, was raten Sie uns?
2: Kommt leider öfters vor, als man glaubt. Die Frage ist es dann noch ein Urlaub? Weil ab dem Moment, wo ich mich dazu verpflichte, auch erreichbar zu sein, reden wir eigentlich aus meiner Sicht vielmehr schon von einer Rufbereitschaft und damit habe ich eben nicht diese uneingeschränkte Erholungsmöglichkeit. Ich kann nicht irgendwo im Wald auf einer Hütte oben am Berg oder wo auch immer sein, wo ich dann vielleicht keinen Empfang hätte, weil dann kann er mich nicht erreichen. Das ist dann ein Problem. Und so gesehen sprechen wir dann eher von einer Rufbereitschaft und noch viel mehr, wenn er mich dann tatsächlich anruft, dann reden wir von Arbeitszeit und dann kann man für diese Zeit natürlich keinen Urlaub gegenrechnen.
0: Ja. Macht es eigentlich einen Unterschied, ob ich ein Privathandy oder ein Diensthandy habe?
2: Also Privat- oder Diensthandy oder vielleicht sogar ein Diensthandy mit einer Privatnutzung, das wird alles gleich behandelt, weil das eigentliche Problem, was vielleicht noch vor 20 Jahren gewesen wäre, dass da irgendwie extrem hohe Kosten entstehen, aber das ist meistens gar nicht das Thema. Dass die Kosten da über Flatrates und so weiter eh meistens abgedeckt sind, also dadurch entsteht dann meistens da auch irgendwie keine Zusatzkosten. Es geht vielmehr um mein Recht auf Erholung und meine gesundheitlichen positiven Aspekte, die mir der Urlaub bringen soll und die dadurch vielleicht sonst nicht gegeben sind.
0: Ja. Und jetzt unabhängig von der Erreichbarkeit muss ich meinem Arbeitgeber sagen, wo ich auf Urlaub hinfahre?
2: Klare Antwort einmal am Anfang, nein. Das ist mein Privatleben, das geht meinen Arbeitgeber gar nichts an. Wir geben aber sehr wohl zu bedenken, dass zumindest die Adresse, wo ich mich aufhalte, wenn der Arbeitgeber nicht wissen kann, dass ich zum Beispiel wegfahre und er mir jetzt aber zum Beispiel eine Kündigung zustellen will oder irgendein anderes Schreiben, das eine Frist auslöst und er nicht wusste, dass ich nicht an meinem Wohnort erreichbar bin, dann kann schon die Gefahr bestehen, dass das fristenauslösende Element, dass ich gegen diese Kündigung zum Beispiel was tun kann, schon läuft ab dem Tag, an dem es er mir zustellt. Weiß er hingegen, ich bin in dem und dem Hotel an der Adresse, dann müsste er es dorthin zustellen. Alle strittige Geschichten, die zum Glück nicht oft vorkommen, aber zur Sicherheit gibt es dann 2 Varianten. Entweder, dass ich tatsächlich meine Urlaubsaufenthaltsadresse dem Arbeitgeber mitteile, von wann bis wann ich mich dort aufhalte, oder dass ich einen Nachsendeauftrag einrichte oder jemanden habe, der für mich die Post checkt, um solche Sachen abzufedern.
0: Das ist ein guter Tipp noch zum Abschluss. Vielen Dank, Arbeiterkammer Wien-Jurist Sascha Tomanek. Wir haben natürlich alle Informationen für Sie zusammengefasst. Finden Sie online bei uns auf wien.orf.at.
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2: Es ist genau 11 Uhr, hier ist Daniel Pichler, hallo.
3: Schönen Vormittag.
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3: Walter Ruck geht, der Präsident der Wiener Wirtschaftskammer tritt nun doch zurück. Wegen der Hitze in Wien haben ab heute 3 Bäder länger geöffnet und beim Wiener Wetter heute viel Sonne und große Hitze. Der Präsident der Wiener Wirtschaftskammer ist nun doch zurückgetreten. Walter Ruck hat am Vormittag bei der Vorstandssitzung des Wiener Wirtschaftsbundes der ÖVP seinen Rückzug angekündigt. Er will sich demnach ins Privatleben zurückziehen. Gegen Ruck hat es seit rund 2 Wochen schwere Vorwürfe gegeben. Er soll sich unter anderem sexistisch über Frauen geäußert haben. Außerdem ist es um Postenschacher gegangen. An den internationalen Börsen ist der Kursverfall von Tech-Aktien vorerst gebremst worden. Betroffen sind da vor allem die Hersteller von Speicherchips für die künstliche Intelligenz. Trotz tiefschwarzer Konzernzahlen bleiben die Anleger aber weiter vorsichtig, Volker Obermeier.
5: Selbst sehr gute Halbjahresbilanzen wirken kaum positiv auf die Kursentwicklung. Samsung in Südkorea etwa hat den Gewinn im Jahresabstand um den Faktor 19 gesteigert. Das hat zumindest den Absturz der vergangenen Tage gestoppt. Neben den großen Chip-Herstellern trifft die Entwicklung auch die US-Tech-Konzerne. Die Anleger zweifeln daran, dass sich die milliardenschweren Investitionen in KI-Rechenzentren und Anwendungen rentieren. Auch fürchten immer mehr Investoren, dass die Einnahmen zu gering ausfallen, um die Großprojekte finanzieren zu können. Da spürt derzeit etwa die Facebook- und Instagram-Mutter Meta. Und noch ein Punkt lässt die Anleger bei den etablierten Tech-Aktien vorsichtig sein. China holt im KI- und Halbleitergeschäft offenbar stark auf und verspricht günstigere wie bessere Produkte.
3: Für neue Beamtenjobs bei der EU in Brüssel gibt es einen neuen Bewerbungsrekord. Europaweit haben sich mehr als 170.000 Interessierte für 800 Stellen beworben. Die Jobs sind heiß begehrt und sehr gut bezahlt mit rund 5.000 Euro im Monat. Es gibt derzeit übrigens verhältnismäßig wenig EU-Beamte, die aus Österreich kommen. Bei den Wiener Freibädern sieht man eine positive Zwischenbilanz der bisherigen Saison. Heuer gibt es nämlich bereits ein Plus von rund 7% bei den Badegästen. Gut angekommen ist offenbar die längere Öffnungszeit beim Strandbad Alte Donau. Zu den heißen Tagen jetzt wird auch noch in 3 anderen Bädern die Öffnungszeit verlängert, Werner Trinker.
6: Ab heute haben auch noch das Kongressbad, das Lahrbergbad und das Brigitte-Nauer-Bad am Abend um eine Stunde länger offen. Insgesamt haben bis jetzt 1.250.000 Menschen die Wiener Freibäder besucht, um etwa 81.000 Personen mehr als noch im Vorjahr, wie Martin Kodinski von den Wiener Bädern sagt.
7: Der Mai war nicht so gut, Juni war heuer sehr gut, Ende Juni die erste Hitzewelle. Dann hoffen wir auf den August, dass das unterm Strich gute Besucherzahl rauskommt.
6: Anfang bis Mitte Juni gab es in den Wiener Freibädern sogar ein Plus von bis zu 77% bei den Badegästen im Vergleich zum Vorjahr. Das am meisten besuchte Bad ist übrigens nach wie vor das Gänsehäufel mit heuer bereits über 210.000 Badegästen, gefolgt vom Schafbergbad und dem Strandbad Alte Donau mit jeweils rund 90.000 Besuchern.
3: Weiter nun zum Wiener Wetter und Carola Gösterer.
2: Ja, der Kern vom Hitzehoch schiebt sich heute und morgen über Österreich. Die Temperaturen legen im Vergleich zu gestern noch einmal 2-3 Grad zu. Am Nachmittag warten extrem heiße 38 Grad auf uns. Wir haben jetzt schon 31 Grad. Morgen am Freitag wird es noch eine Spur heißer mit rund 39 Grad am Nachmittag. Dazu ist es fast durchweg sonnig, von früh bis spät, also knapp 15 Sonnenstunden gibt es da. Nur ein paar Wolken, die sind harmlos. Der Wind weht ab Mittag lebhaft aus Südost. 4 Minuten nach 11, Radio Wien ist da mit der besten Verkehrsinformation der Stadt. Niederösterreich A2 Südautobahn Richtung Graz im Baustellenbereich zwischen Wöllersdorf und Wiener Neustadt. West blockiert ein defektes Fahrzeug den rechten Fahrstreifen. Die Asfinag hat aufgrund des Rückstaus, der bis nach Leobersdorf geht, einen weiteren Fahrstreifen jetzt freigegeben. Mindestens 30 Minuten, die Sie da mehr einplanen müssen. Und aus Wien selbst sind uns keine Störungen gemeldet worden. Da läuft es wirklich problemlos. Gute und sichere Fahrt.
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Simply Red in der Vergangenheit in schönen Erinnerungen schwelgen. Holding back the years, schauen wir, was in der Gegenwart so los ist. Und da gibt es eine wichtige Meldung aus der Radio Wien Verkehrsredaktion. Vorsicht bitte auf der A1 der Westautobahn. Und zwar im Bereich zwischen Pöchlern und Melk bei Kilometer 88 liegen große Reifenteile auf der rechten Fahrspur. Der Streckendienst ist informiert und bereits auf der Zufahrt. Bitte in diesem Bereich besonders vorsichtig fahren.

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1: Ja, es ist einiges los bei uns in der Stadt. Die Gartenkonzerte zum Beispiel im Rahmen des Kultursommers. Morgen Nachmittag von 15 bis 16 Uhr tritt zum Beispiel Sandra Pires auf. Das Konzert Musik des Herzens findet im Garten, weil es sind ja Gartenkonzerte, vor dem Haus Tamariske in der Tschokigasse 89 im 22. Bezirk statt. Der Eintritt ist frei, aber bitte unbedingt vorher anmelden. Und hier sind noch weitere Tipps für Sie.
2: Ausstellung.
3: Vorsicht, Hochspannung, der elektrische Unfall. Eine Klasse für sich, so heißt die neue Sonderausstellung, die im Narrenturm in der Spitalgasse 2 gezeigt wird. Die Schau informiert über die Gefahren der Elektrizität, egal ob im Job oder in der Freizeit, und informiert gleichzeitig über geeignete Schutzvorrichtungen. Und die Ausstellung, die läuft noch bis April 2027.
2: Kultur.
1: Noch gute zwei Wochen kann man das Festival Kultursommer Wien genießen. Ein abwechslungsreiches Programm wird da geboten. Kabarett, Musik und Tanz auf unterschiedlichen Bühnen. So spielt zum Beispiel Kabarettist Jess Jochimsen heute Abend sein Programm von Allen guten Geistern verlassen im Reithofer Park im 15. Bezirk. Beginnt es um 18.30 Uhr.
2: Für Kinder.
3: Viel Programm gibt es den Sommer über für Kinder und Jugendliche in den rund 160 Parkanlagen in unserer Stadt. Besonders, wenn es so heiß ist wie jetzt, da sehnt man sich nach Abkühlung. So gibt es zum Beispiel immer freitags von 16 bis 17.30 Uhr einen Plitsch-Platsch-Wasserspielplatz mit Wasserspieltischen und vielen lustigen Wasserspielen im Alois-Drasche-Park im 4.
1: Alle Infos zu allen vorgestellten Veranstaltungen bei uns natürlich beim Radio Wien Service Point 89 9 95 3.
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3: Schönen Vormittag mit Radio Wien. Es ist 11.31 Uhr, das Wiener Wetter heute extrem heiß. Ich finde es jetzt schon sehr heiß, 31 Grad haben wir jetzt, aber wir steigern uns noch auf extrem heiße 38 Grad. Sonne von früh bis spät und kaum Wolken am Himmel. Am Nachmittag weht dann mäßiger bis lebhafter Südostwind. Auf den Straßen läuft es eigentlich ganz gut. Wir haben ein Problem auf der Tangente Richtung Graz, Richtung Südautobahn. Vor dem hier Stettner Tunnel melden Radio Wien Staureporter ein defektes Fahrzeug auf dem rechten Fahrstreifen. Es gibt bereits kurzen Stau. Niederösterreich, A2 Südautobahn Richtung Graz. Der defekte LKW im Baustellenbereich zwischen Wöllersdorf und Wiener Neustadt West ist jetzt abgeschleppt worden. Es sind wieder alle Fahrstreifen frei, aber noch immer 20 Minuten Zeitverlust. Der Stau löst sich jetzt nach und nach auf. Und B17 Wiener Neustädter Straße auf der Umfahrung Solenau melden Radio Wien Staureporter eine Sperre nach einem Unfall. Der Verkehr wird durch Solenau umgeleitet. Wir wünschen gute und sichere Fahrt. Kommen Sie gut durch diesen Vormittag.
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0: entspannten Vormittag mit einfach guter Musik. Mittagspause schön langsam in Hörweite. Bei uns gleich mit Don Henley. Wunderschöner 80er-Hit. Boys of Summer gibt's gleich für Sie. Apropos Mittagspause. In den Wiener Küchen, da dampft's, da klappert's und riecht's auch schon gut. Was gibt's bei Ihnen heute zu essen in der Mittagspause? Wenn's so heiß ist, hat man da überhaupt einen Hunger?
1: Ich brauche eigentlich nichts, wenn's so heiß ist. Viel trinken, aber wenig essen. Mehr Obst, mehr Smoothies, irgendwie sowas.
2: Nicht so warme Sachen. Und ja, das einfach ein bisschen abkühlt.
3: Also ich bin dann eher so auf Obst oder Eis, ist immer gut. Oder Wassermelone oder so. Einfach was Leichtes.
4: Salat, was Kaltes, Essigwurst oder was auch immer, Wurstsalat.
0: Ja, oder Mozzarella mit Tomaten, das geht auch immer, oder? Und dann auf alle Fälle ein bisschen Eis. Das tut gut. Schönen Vormittag. Hier unser 80er-Hit, eisgekühlt. Don Henley zum laut aufdrehen und mitsingen. The Boys of Summer. Das ist Radio Wien. Einfach gute Musik am Weg und in der Mittagspause. Schön, dass Sie dran sind.

0: entspannt durch diesen Donnerstagvormittag mit einfach guter Musik bei uns, Cliff Richard und Dreamin. Gleich gab von gibt's mehr Sixpence None the Richer und die Bee Gees. Vorher hören wir mal rein, was es im Radio Wien Stadtjournal heute so zu melden gibt. Und da war wirklich ein Paukenschlag heute Vormittag. Lukas Lattinger ist hier bei mir im Studio.
1: Hallo, servus.
0: Ja, in der Wirtschaftskammer hat es den gegeben. Er nimmt jetzt endlich den Hut. Hat ein bisschen gedauert. Walter Ruck ist jetzt zurückgetreten.
1: Ja, der Druck auf den Wirtschaftskammerpräsidenten ist zuletzt offenbar doch zu groß geworden. In der Affäre geht es ja um Macht, Missbrauch und Sexismus. Ruck ist zuletzt aus der ÖVP ausgeschlossen worden. Der Einzige, der ihm noch den Rücken gestärkt hat, das war Wiens Bürgermeister Ludwig. Von vielen Seiten hat es zuletzt in den vergangenen Tagen Rücktrittsaufforderungen gegeben. Und ja, denen ist er nun nachgekommen. Wie es jetzt weitergeht, das erfahren Sie gleich im Stadtjournal.
0: Bei uns in wenigen Minuten.
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0: Oldies für Ihren Donnerstagvormittag mit Radio Wien. Es ist genau 12 Uhr und hier sind die Nachrichten. Lukas Lattinger.
1: Schönen Mittag.
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1: Wirtschaftskammerpräsident Ruck tritt zurück, massive Expertenkritik an der AusZ-WG und viel Sonne und große Hitze heute in der Stadt. Walter Ruck geht nun doch. Der Präsident der Wiener Wirtschaftskammer hat heute seinen Rückzug erklärt. Gegen Ruck gibt es seit längerem Vorwürfe rund um Vetternwirtschaft und Postenschacher. Massiv verstärkt worden sind diese vor gut 2 Wochen, als eine Tonbandaufnahme auftaucht, auf der sich Ruck unter anderem frauenverachtend äußern soll. Zuletzt hat er einen Rücktritt noch ausgeschlossen. Barbara Wakolbinger berichtet.
3: Der Druck dürfte zu groß geworden sein. In den vergangenen Tagen haben zahlreiche Personen Rucks Rücktritt gefordert, auch aus den eigenen Reihen. Zuletzt ist er aus der ÖVP ausgeschlossen worden. Nun zieht sich Walter Ruck ins Privatleben zurück. Er ist nicht länger Präsident der Wiener Wirtschaftskammer und Obmann des Wirtschaftsbunds Wien. Das hat der 62-Jährige heute bei einer Vorstandssitzung des Wirtschaftsbundes mitgeteilt. Ihm folgt seine bisherige Stellvertreterin, Margarete Kritz-Zwitkowitz, in beiden Funktionen. Ruck war seit 2014 Präsident der Wiener Wirtschaftskammer. In den vergangenen Monaten war er aber zusehends unter Druck geraten, zuletzt durch eine Tonbandaufnahme eines Gesprächs in einem Weinkeller. Dort soll Ruck sich etwa negativ über Frauen, die eigenen Parteikollegen oder die industriellen Vereinigung geäußert haben.
1: Seit Mitte Juli hat die sogenannte AusZ-WG in Simmering geöffnet. Für Stadträtin Bettina Emmerling von den NEOS ist es ein Meilenstein in der Bekämpfung von Jugendkriminalität. Intensivtäter von 11 bis 13 Jahren können bis zu 12 Wochen in der geschlossenen sozialpädagogischen Einrichtung angehalten und betreut werden. Doch Experten sprechen von gravierenden Mängeln an dem Pilotprojekt. Thomas Metelko berichtet.
4: Gravierende Mängel und nicht mit Standards der Sozialpädagogik vereinbar. So lautet die jüngste Kritik an dem Konzept im Kern. Sie kommt von der Kinder- und Jugendpsychiatrie der städtischen psychosozialen Dienste sowie dem österreichischen Berufsverband der sozialen Arbeit. Auch 3 Monate würden nicht reichen, um relevante Verhaltensänderungen bei Intensivtätern zu bewirken. Es sei sogar fahrlässig, ein Bindungsangebot zu machen und es spätestens nach 12 Wochen wieder zu beenden. Und laut Berufsverband der sozialen Arbeit habe die Stadt die aktuelle Fachdiskussion nicht aufgegriffen. Die Stadt verweist dazu auf vorhandene gesetzliche Grundlagen für das Konzept sowie die fachliche Diskussion mit, wie es heißt, anderen Stellen. Zuvor hatten etwa schon die Volksanwaltschaft, Personalvertreter der Stadt sowie die Opposition das Konzept kritisiert.
1: Die heimische Wirtschaftsleistung hat im 2. Quartal stagniert. Zu diesem Ergebnis kommt das Wirtschaftsforschungsinstitut WIFO in seiner Schnellschätzung. Schuld ist demnach der Iran-Krieg. Der deutlich höhere Ölpreis hat laut WIFO-Analyse die heimische Wirtschaft belastet und die Erholung unterbrochen. Wegen des Klimawandels breiten sich Zecken und Gelsen jetzt auch in alpinen Lagen über 2000 Metern Seehöhe aus. Damit dringen auch neue Krankheitserreger in diese Höhenlagen und die sensiblen alpinen Ökosysteme vor. Ein Problem könnte das für Murmeltiere werden, Tobias Meyer berichtet.
5: Gelsen und Zecken fühlen sich auf den Almen immer wohler. Das zeigt ein neues Forschungsprojekt aus Tirol. Forschungsleiter Hans-Peter Führer.
6: Wenn die Temperatur wärmer und wärmer wird und es daher auch weiter oben nettere Temperaturen gibt, wandern die Gelsen und andere Insekten weiter hoch.
5: Und sie nehmen dabei Krankheitserreger mit, die vor allem für Murmeltiere gefährlich werden könnten. Denn die kennen Gelsen und Zecken oberhalb der Baumgrenze bisher nicht.
6: Das bedeutet, dass diese Tiere noch nicht mit diesen Erregern in Kontakt gekommen sind. Und wir befürchten, dass wenn sie damit in Kontakt kommen, dass sie besonders darunter leiden könnten.
5: So Führer, welche gebietsfremden Insektenarten sich in großer Höhe ausbreiten und welche Risiken damit für Mensch und Tier verbunden sind, soll im Rahmen des Monitoring-Projekts weiter überwacht werden.
1: Sturm Graz in der Champions League und Rapid in der Conference League haben bereits den Aufstieg in die 3. Qualifikationsrunde geschafft. Heute soll die Wiener Austria folgen. Wolfgang Eichinger, die lettische Mannschaft Liepāja darf im Heimspiel eigentlich kein Problem sein.
7: Ja, nach dem 2:0-Erfolg in Lettland scheint der Aufstieg in der Generali Arena heute Abend für die Mannschaft von Trainer Stefan Helm nur mehr eine Pflichtaufgabe zu sein.
8: Trotzdem ist der Job noch nicht erledigt. Wir müssen mit vollem Fokus zur Sache gehen. Natürlich nehmen wir trotzdem den positiven Schwung aus den ersten beiden Spiele mit.
7: Im Hinspiel haben vor allem die jüngeren Spieler wie Florian Wustinger aufgezeigt. Sein erster Treffer für die Profimannschaft Austria war nach 5 schweren Verletzungen, darunter 3 Kreuzbandrisse, eine echte Erleichterung.
9: War ein richtig schönes Gefühl, ein richtig super Erlebnis und jetzt hoffe ich, dass ich das öfters machen kann, damit ich die Gefühle auch öfters wieder habe.
7: Mit Abwehrchef Alexander Dragovic wird aber heute ein wichtiger Routinier fehlen. Austria gegen Liepai in der zweiten Qualifikationsrunde für die Conference League beginnt um 20.30 Uhr und ist live zu sehen in ORF 1.
1: Und das war das Radio Wien Stadtjournal und jetzt weiter zu den hitzigen Wetteraussichten mit Carola Gaustner.
0: Oh ja, wir haben jetzt schon um 32 Grad bei uns in Wien. Heute steigt die Temperatur noch auf bis zu 38 Grad. Meist scheint die Sonne, also von früh bis spät, knapp 15 Stunden lang und wenn im Laufe des Tages ein paar Quellwolken auftauchen, sind sie harmlos. Am Nachmittag weht dann mäßiger bis lebhafter Südostwind. Morgen am Freitag wird es noch eine Spur heißer mit rund 39 Grad am Nachmittag. Dazu ist es fast durchweg sonnig, nur ein paar Wolken zeigen sich. Der Wind weht ab Mittag lebhaft aus Südost. 10:50, Radio Wien ist da in der Mittagspause an diesem Donnerstag. In Wien selbst läuft es sehr, sehr gut. Niederösterreich eine Meldung, B17 Wiener Neustädter Straße auf der Umfahrung Solenau. Melden Radio Wien Staureporter nach wie vor die Sperre nach einem Unfall. Der Verkehr wird durch Solenau umgeleitet. Wir wünschen weiterhin gute und sichere Fahrt. Kommen Sie gut durch die Mittagspause.
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0: stressfrei durch die Mittagspause an diesem heißen Donnerstag mit Police, der Du-Du-Du, der Da-Da-Da. Das ist Radio Wien. Gleich gibt's mehr von Billy Joel und Cool and the Gang.
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0: Pünktlich 12.30 Uhr, Radio Wien ist da. Die Infos für Sie, einfach viel Sonne heute, große Hitze mit bis zu 38 Grad. Wir haben jetzt schon um 32 Grad. Dazu gibt es am Nachmittag einen mäßigen bis lebhaften Südostwind. Auf den Straßen läuft es eigentlich ganz gut. Wir haben ein Problem in Wien, 12. Bezirk. Die Längenfeldgasse ist zwischen der Steinbauergasse und der Flurschützstraße gesperrt. Grund ist ein Unfall, die Umleitung ist bereits eingerichtet. Und Niederösterreich B17, Wiener Neustädter Straße, auf der Umfahrung Sollenau melden Radio Wien Staureporter eine Sperre nach einem Unfall. Der Verkehr wird durch Sollenau umgeleitet. Wir wünschen gute und sichere Fahrt. Kommen Sie gut durch die Mittagspause.
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0: So klingt Radio Wien an diesem 30. Juli. Heute ist der Internationale Tag der Freundschaft, 2011 von der UNO für den Weltfrieden gestartet. Aber brechen wir mal das runter auf unseren Alltag. Gute Freunde zu finden ist doch ein wahres Geschenk. Sie über Jahre zu behalten, das ist die echte Kunst. Viele fragen sich, wie geht denn das? Sascha Bogter hat mit der Psychologin Patricia Götterstrofer gesprochen.
1: Als allererstes sollte man wissen, dass es zwei Sorten von Freundschaften gibt. Die Herzensfreundschaft und die Durchschnittsfreundschaft.
2: Diese Durchschnittsfreundschaften, das sind immerhin 50% unserer Freunde, würden in diese Kategorie gehören. Die halten in der Regel 7 Jahre. Und dann wird es auch zerbrechen oder sich auflösen oder vielleicht ändern sich auch persönliche Lebensumstände. Und dann wird man auch wieder neue Menschen in sein Leben lassen.
1: Demgegenüber stehen die Herzensfreunde.
2: Das sind die, die wirklich so ein Leben lang zu einem stehen. Und die sind aber bitte wirklich wie Rohdiamanten zu behandeln. So jemanden zu finden ist sehr, sehr schwierig. Und man hat großes Glück, wenn man so jemanden findet. Aber das sind wirklich die Freundschaften, wo man sagt, wir gehen tatsächlich durch dick und dünn und zwischen uns wird kein Blatt Papier passen.
1: Solche Freunde hat aber leider nicht jeder.
2: Es lohnt sich aber danach zu suchen, also man soll nicht aufgeben. Es kann sich durchaus aus diesen Durchschnittsfreundschaften manche Menschen herauskristallisieren, wo man sagt, denen kann ich mir anvertrauen. Oder meistens ist es ja auch so ein Schritt aufeinander zu, dass wenn ich mich Menschen wirklich anvertraue, also wenn ich wirklich einmal mein Herz öffne und dann auf so viel Resonanz stoße, dass der andere sagt, ja genau, ich kann das auch, ich kann mich auch dir so öffnen, dass dann wirklich sowas entsteht wie eine ganz dicke Freundschaft und vielleicht viel mehr Gemeinsamkeiten, als man so auf den ersten Blick vermutet hätte.
1: Und wenn eine Freundschaft dann besteht, dann ist es wichtig, sich aufeinander verlassen zu können.
2: Das Schlimmste, was einer Freundschaft passieren kann, ist Unzuverlässigkeit.
1: Also, Zuverlässigkeit ist wichtig. Was noch?
2: Das Um und Auf ist, sich wirklich öffnen zu können. Frauen fällt es oft leichter, sich zu öffnen. Die haben oft wirklich die sehr, sehr gute Freundin. Männern so wirklich über sich selbst zu sprechen, fällt es schwer.
1: Apropos Männer und Frauen, wenn hier Freundschaften in Partnerschaften münden, dann ist das gut. Ansonsten sind Freundschaften zwischen Männern und Frauen meist nicht ganz einfach.
2: Da spielt dann einfach Sexualität eine Riesenrolle. Also das kannst du nicht abdrehen.
0: Naja, das ist also nicht ganz einfach. Aber egal, ob Mann oder Frau mit seinem besten Freund oder Freundin etwas unternehmen, lohnt sich immer. Und da gibt es auch heute etwas ganz Besonderes. Bring a Friend heißt es heute im Wien-Museum. Da können Sie zu zweit mit einem Ticket ins Museum. Radio Wien-Reporterin Barbara Türschmidt schaut vorbei und meldet sich noch in der kommenden Stunde.

0: durch diesen heißen Donnerstagnachmittag. Schönen Nachmittag, es ist genau 13 Uhr und hier sind die Nachrichten mit Lukas Lattinger.
1: Schönen Nachmittag.
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1: Eine Gastpatientenklage ist am Handelsgericht abgewiesen worden. Die Rekorddürre kostet den Verbund 370 Millionen Euro und bis zu 38 Grad heute in der Stadt. Im Rechtsstreit um die Benachteiligung von Niederösterreichern in Wiener Spitälern hat das Handelsgericht in Wien heute die Klage eines Niederösterreichers abgewiesen. Der Mann hatte mit Unterstützung vom Land Niederösterreich das orthopädische Spital Speising auf Schmerzengeld geklagt, weil er als Niederösterreicher besonders lange auf eine Operation warten musste. Vom Handelsgericht berichtet Bernd Koschuh.
3: 15 Monate lang hat der Patient aus dem Bezirk Mistelbach auf eine Operation in der Orthopädie Wien Speising gewartet. Die Begründung unter anderem, er habe seinen Hauptwohnsitz in Niederösterreich. Schließlich hat er sich in Tulln operieren lassen. Basis für derartige Benachteiligungen von Niederösterreichern sei das Wiener Krankenanstaltengesetz und das sei verfassungswidrig, so sieht es die niederösterreichische Landesregierung. Anwalt Christoph Herbst hat deshalb nicht nur 15.000 Euro Schmerzensgeld eingeklagt, sondern auch beantragt, dass das Handelsgericht den Verfassungsgerichtshof anruft, damit der das Wiener Gesetz prüft. Der Richter hier am Handelsgericht hat beides aus rechtlichen Gründen abgelehnt. Das ist dem Kollegen wurscht, lautet der humorige Kommentar des gegnerischen Anwalts, denn tatsächlich können der Patient und das Land Niederösterreich nach der abgewiesenen Klage selbst den Verfassungsgerichtshof einschalten.
1: Und Wirtschaftskammerpräsident Walter Ruck legt die Ämter zurück. Das hat er in der heutigen Vorstandssitzung des Wirtschaftsbundes Wien mitgeteilt. Seine bisherige Stellvertreterin Margarete Kritz-Zwitkowitz wird an seine Stelle an der Spitze von Wirtschaftskammer und Wirtschaftsbund Wien treten. Die Hitze und die Trockenheit belasten den größten heimischen Stromproduzent Verbund. Die Wasserkraftwerke liefern derzeit deutlich weniger Strom. Das und die aktuell niedrigeren Strompreise haben den Gewinn des teilstaatlichen Energiekonzerns im vergangenen Halbjahr um mehr als ein Drittel einbrechen lassen, Vanessa Gruber berichtet.
4: In den Speicherkraftwerken läuft die Stromproduktion wie gewohnt, aber durch den niedrigen Wasserstand der Flüsse wird in den Laufwasserkraftwerken derzeit um ein Viertel weniger Strom produziert als sonst, sagt Verbundchef Michael Strugel.
5: Das ist schon ein sehr signifikanter Rückgang. Das heißt, wir haben in Wirklichkeit das trockenste Jahr seit 100 Jahren, seit wir Aufzeichnungen machen. Wir haben so eine Situation tatsächlich noch nicht erlebt.
4: Das macht sich auch in den Büchern bemerkbar. Der Gewinn des Energiekonzerns ist im ersten Halbjahr deutlich eingebrochen. Immerhin, andere Stromquellen wie Photovoltaik können den Engpass ausgleichen. Auf die Strompreise habe die Trockenheit vorerst keine Auswirkung, so Strugel.
1: Und ein 8-jähriges Mädchen ist bei einem Fenstersturz in Floridsdorf schwer verletzt worden. Das Kind ist aus dem dritten Stock eines Hauses in der Dämmergasse gefallen. Nähere Informationen zum Gesundheitszustand des Mädchens sind noch nicht bekannt. Das waren die Nachrichten um 13 Uhr. Wie es mit dem Wiener Wetter weitergeht, sagt Ihnen jetzt Carola Gausterer.
0: Ja, heiß ist es, 34 Grad jetzt schon nach 13 Uhr und 38 werden es heute noch. Meist scheint die Sonne, auch wenn im Laufe des Tages ein paar Quellwolken auftauchen. Die sind harmlos. Am Nachmittag weht dann mäßiger bis lebhafter Südostwind. Morgen am Freitag wird es noch eine Spur heißer mit rund 39 Grad am Nachmittag. Dazu ist es fast durchweg sonnig, nur ein paar Wolken zeigen sich. Der Wind weht ab Mittag lebhaft aus Südost. 3 Minuten nach 13 Uhr, Radio Wien ist da mit der besten Verkehrsinformation der Stadt. Eine Meldung für Wien, 12. Bezirk. Die Längenfeldgasse ist zwischen der Steinbauergasse und der Flurschützstraße nach einem Unfall gesperrt. Eine Umleitung ist eingerichtet. Aber ansonsten, freie Fahrt in Wien. Kommen Sie gut durch unsere schöne Stadt. Gute Fahrt.
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0: Schönen Nachmittag, Radio Wien bei der Arbeit, und wir suchen ja jetzt im Sommer die besten, die lustigsten und die herzigsten Tierfotos der Stadt. Unsere Slideshow auf wien.orf.at, die wächst von Tag zu Tag, schon sehr schön zum Durchscrollen. Jetzt habe ich den Peter dran aus dem schönen Weinviertel. Hallo.
1: Ja, hallo Carola, grüß dich.
0: Mich schauen zwei wunderbar braune Knopfaugen gerade an, auf diesem großen Bildschirm im Studio. Das ist nämlich aus unserer Aktion Tierischer Sommer. Und dieses Foto haben Sie uns eingeschickt. Wem könnten diese knuffigen, braunen Augen?
1: Das ist entzückend, das Tierchen, das ist ein Flughund. Das sind eigentlich große Fledermäuse mit einer Spannweite von bis zu 1,70 Meter. Also gar nicht so klein. Mhm. Ne? Und von der Nase bis zum Schwänzchen circa 40 Zentimeter. Mhm. Also die größten Exemplare sind nicht alle so groß. Mhm. Und die hängen dort auf den Palmen herum, heißen Fruitbed in Englisch. Und ich finde, das passt sogar viel besser zu dem Tier, weil die schlecken den ganzen Tag, also in der Dämmerung, hängen sie an diesen Früchten und schlecken dran herum.
0: Sie waren auf den Malediven, sind dort auf der Lauer gelegen und haben dieses fantastische Foto gemacht, so nah, oder haben Sie so ein Objektiv, ein ganz ein großes?
1: Ja, eher zweiteres. Ich habe ein Teleobjektiv und zum Glück auch eine hochauflösende Kamera. Das Ganze ist noch zusätzlich ein Bildausschnitt und sieht also aus, als ob ich direkt vor dem Tier sitzt.
0: Man sieht es leider nicht im Hintergrund. Ist es am Tag aufgenommen oder ist es eher in der Dämmerung am Abend?
1: Das war nachmittags und da war so eine kleine Strandbar. Und da sind wir immer gesessen, vor dem Sonnenuntergang und vor dem Abendessen. Und da kommen diese Flughunde.
0: Auf den Malediven waren Sie auf Urlaub. Sind auch getaucht?
1: Nicht tauchen, nur ein bisschen schnorcheln.
0: Ein bisschen schnorcheln, aber auch da entstehen wahrscheinlich großartige Aufnahmen, oder?
1: Ja, ich war sogar am Überlegen, ob ich nicht das eine oder andere Haifoto hochladen soll. Es ist immer wieder faszinierend, diese Tiere, wie die Haie, das sind auch nicht die bösen Monster.
0: Ja.
1: In ihrer natürlichen Umgebung zu treffen. Die sind im Grunde harmlos. Also Respekt soll man natürlich immer haben, das ist keine Frage. Aber sie sind auch neugierig zum Teil.
0: Ich erwarte mir jetzt bitte wirklich ein wunderschönes Haifoto noch, ja?
1: Ja, ich glaube gerne, ja.
0: Peter, das wollen wir auch noch sehen, weil diese wunderbaren Knopfaugen dieses Flughundes, bitte schauen Sie sich das an auf wien.orf.at. Vielen Dank, Peter, für diesen Schnappschuss.
1: Vielen Dank, liebe Carola. Ich wünsche Ihnen noch einen schönen Tag und bleibt wie ihr seid.

einfach. Gute Musik direkt an dem Beckenrand im Freibad. Lassen sich's gut gehen, sollten Sie heute frei haben. Wenn Sie noch ein bisschen arbeiten müssen, dann lockt danach zumindest das kühle Nass. Ich wünsche einen entspannten Nachmittag bei uns.

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4: Schönen Nachmittag mit Radio Wien, 13:31 Uhr. Das Wiener Wetter, so jetzt haben wir die 35-Grad-Marke in sehr vielen Bezirken schon erreicht. Bis zu 38 Grad heiß wird es heute noch. Ein paar Quellwolken gibt es am Himmel, die sind harmlos am Nachmittag, wettern mäßiger bis lebhafter Südostwind. Auf den Straßen läuft es ganz gut. Wir haben eine Meldung für den 12. Bezirk. Die Lengenfeldgasse ist zwischen der Steinbauergasse und der Flurschützstraße nach einem Unfall gesperrt. Eine Umleitung ist eingerichtet. Wir wünschen gute und sichere Fahrt.
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0: Schönen Nachmittag mit Radio Wien. Und da gibt es so einen Spruch, den ich vor langer, langer Zeit mal gehört habe. Ich hoffe, ich kriege ihn noch hin. Freunde sind wie Sterne. Du kannst sie nicht immer sehen, aber sie sind immer für dich da. Ein Spruch, den sie vielleicht schon mal gehört haben und an dem viel Wahres liegt. Bring a Friend heißt heute an diesem Tag der Freundschaft im Wien Museum. Wenn Sie da ein Ticket für die Sonderausstellung dort oder für alle anderen Standorte kaufen, dann erhalten Sie ein zweites Ticket kostenlos dazu. Viele nehmen das heute in Anspruch. Deshalb ist Radio Wien-Reporterin Barbara Türschmidt jetzt im Wien Museum auf der Suche nach richtig guten Freunden bzw. richtig guten Freundinnen. Babsi.
1: Über 45 Jahre sind Sie schon Freundinnen, die Regina und die Christine. Hallihallo.
2: Hallo.
1: Hallo. Sagen Sie mal, wo haben Sie sich denn kennengelernt?
2: Am Tennisplatz.
3: Am Tennisplatz, beim Sport.
1: Das heißt auch bei einer gemeinsamen Tätigkeit?
2: Ja.
1: Und das hat so lang gehalten, warum?
2: Große Sympathie und heute fast schon Liebe.
1: Wirklich?
3: Und Vertrauen. Mhm. Und es ist einfach eine Freundin, die man nur umarmen kann und mit der man so viel unternehmen kann. Wir waren Bergwandern, wir haben Urlaube gemeinsam verbracht mit unseren Ehepartnern. Eigentlich hat immer alles gepasst.
1: Eine sehr enge Freundschaft. Sagen Sie mal, wie oft treffen Sie sich da so in der Woche oder im Monat? Oder?
2: Ja, sagen wir ein bis zweimal im Monat.
3: Ja, ein bis zweimal im Monat. Früher natürlich öfter, aber ja, jetzt nicht mehr so.
1: Jetzt sind Sie ja im Museum, das heißt Kultur spielt auch eine wichtige Rolle bei Ihnen.
2: Ja, ja? Absolut.
1: Was würden Sie denn den jungen Leuten für einen Tipp geben, was wichtig ist für eine Freundschaft? Wie kann sie so lange halten?
2: Ehrlichkeit, Vertrauen.
3: Vertrauen, vor allem Empathie und verzeihen können. Man kann über alles sprechen. Es ist ja nicht so, dass immer alles konfliktfrei abgeht, aber man geht aufeinander zu.
1: Das heißt, so kleine Krisen gehören dazu?
2: Ja, aber ja, ich könnte mir keine erinnern.
3: Haben wir nicht wirklich gekommen. Und für sich überhaupt nicht, weil wir haben eigentlich nie gestritten.
2: Nein.
3: Es war nie irgendetwas.
1: Wie verbringen Sie den Tag heute noch?
2: Jetzt einmal im Museum, dann einen netten Kaffee und dann werde ich mit meinem Mann ins Bad gehen.
3: Ich fahre nach Hause und mache nichts im Garten heute, sondern drehe mir die Klimaanlage auf und lagere die Füße hoch und lasse den da oben oder die da oben einen guten Mann oder Frau sein.
1: Dann danke ich Ihnen und wünsche Ihnen beiden noch einen wunderschönen Tag.
3: Dankeschön.
2: Danke ebenso.
3: Ihnen auch alles
2: danke.
3: Liebe.
1: Dankeschön.
0: Das klingt nach einer sehr harmonischen Freundschaft. Wie gesagt, heute ist Tag der Freundschaft und im Wien-Museum bekommen Sie zwei Tickets zum Preis von einem und bis 21 Uhr ist er heute im Wien-Museum geöffnet. Schönen Nachmittag. Das ist auch so eine schöne Hymne für die Freundschaft Austria 3. Freunde.

0: Wir spielen die Hits im Cinemascope-Format. Eric Carmen, Hungry Eyes aus dem legendären Dirty Dancing Movie aus dem Jahr 1987. Angenehmen Nachmittag, es ist genau 14 Uhr und hier sind die Nachrichten mit Lukas Lattinger.
1: Schönen Nachmittag.
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1: Heuer mehr Hitzetote erwartet, Diskussionen um zu viele Baustellen im 13. Bezirk und viel Sonne und große Hitze heute in der Stadt. Die Statistik Austria hat heute die Daten der Übersterblichkeit bis Mitte Juli veröffentlicht, also für die Zeit der ersten Hitzewelle des Jahres. Den höchsten Wert hat es in der ersten Juliwoche gegeben. 1817 Menschen sind gestorben, das sind um fast 20% mehr als im Durchschnitt der vergangenen 3 Jahre. Beate Tomasovic berichtet.
3: Übersterblichkeit bedeutet, dass in einem bestimmten Zeitraum mehr Menschen sterben, als normalerweise zu erwarten wären. Und da hat es eben in diesem Sommer den bisher höchsten Wert mit mehr als 1800 Menschen in der ersten Juliwoche gegeben. Wie viele davon sogenannte Hitzetote sind, diese aktuelle Auswertung der Gesundheitsagentur AGES liegt noch nicht vor. Im Vorjahr sind 449 Menschen wegen Hitze gestorben, 2024 waren es 989. Hitze führt sehr selten unmittelbar zum Tod, meist ist es eine Kombination mit anderen Krankheiten, sagt Hans Moshammer von der MedUni Wien.
4: Vor allem mit Atemwegs- und Herz-Kreislauf-Erkrankungen, aber auch Stoffwechselerkrankungen. Also jede chronische Erkrankung erhöht das Risiko, dass man durch jede zusätzliche Belastung dann stirbt.
3: Der größte Anteil von Hitzetoten entfällt auf die Altersgruppe ab 75 Jahren.
1: Ein Dachbrand in der Böckgasse in Meidling sorgt derzeit für einen Großeinsatz der Feuerwehr. Es ist Alarmstufe 3 ausgerufen worden. Wegen der starken Verrauchung ist sogar der AT-Alert, also der Alarm auf den Smartphones der Umgebung, ausgelöst worden. Anrainer sollen Türen und Fenster geschlossen halten. In Hitzing wird derzeit gleichzeitig an mehreren Stellen gebaut und das sorgt zunehmend für Diskussionen im Bezirk. Vor allem Unternehmen hoffen jetzt auf bessere Abstimmung und mehr Unterstützung durch den Bezirk, da starke Umsatzeinbußen befürchtet werden. Julia Korponer-Pfeiffer berichtet.
5: Baustellenschilder, Umleitungen, aufgegrabene Straßen. In Hitzing sorgen derzeit mehrere Großbaustellen für Ärger bei Geschäftsleuten. Besonders betroffen ist derzeit die Maxingstraße. Unternehmer berichten von fehlenden Parkplätzen und dadurch teils massiven Umsatzeinbußen. Für den Bezirk seien die vielen Baustellen eine große Herausforderung, sagt der stellvertretende Bezirksvorsteher Thomas Gerstbach von der ÖVP.
6: Eine, die schon markant jetzt eine Auswirkung hat, ist die Maxingstraße, die mit Fernwärme versorgt wird. Dann die Verbindungsbahn wurde angekündigt, dass die gebaut wird. Da ist momentan eine Sperre mit der Hitzinger Hauptstraße und in weiterer Folge wird dann ab nächsten Jahres die Leinzer Straße saniert.
5: Die Bezirksvorstehung kündigt nun mehr Informationen für Anrainer und eine bessere Baustellenkoordination an.
1: Und nicht weit entfernt gibt's doppelten Mähnenrobben-Nachwuchs im Tiergarten Schönbrunn. Die beiden Jungtiere sind Anfang und Mitte Juli auf die Welt gekommen und leben derzeit in einem abgetrennten Bereich der Robbenanlage. Dort sind sie laut Tiergarten für Besucherinnen und Besucher gut zu sehen. Das waren die Nachrichten und jetzt weiter zu den heißen Wetteraussichten mit Carola Gauster.
0: Oh ja, du sagst es. 35, 36 Grad aktuell bei uns in der Stadt. Heute steigt die Temperatur noch auf 38 Grad. Meist scheint die Sonne, auch wenn im Laufe des Tages ein paar Quellwolken auftauchen. Die sind harmlos. Am Nachmittag weht jetzt mäßiger bis lebhafter Südostwind. Morgen am Freitag wird es noch um eine Spur heißer. 39 Grad am Nachmittag. Dazu ist es fast durchweg sonnig. Nur ein paar Wolken zeigen sich. Der Wind weht ab Mittag lebhaft aus Südost. 4 Minuten nach 14 Uhr, wir haben es gerade in den Radio Wien-Nachrichten gehört, 12. Bezirk, die Längenfeldgasse ist zwischen der Steinbauergasse und der Flurschützstraße wegen eines Feuerwehreinsatzes gesperrt. Eine Umleitung für Autos ist eingerichtet, wir berichten ja laufend. Aufgrund der starken Verrauchung im umliegenden Gebiet werden Personen gebeten, den betroffenen Bereich zu meiden. Anrainer, Anrainerinnen sind angehalten, die Türen und Fenster aufgrund der starken Rauchbildung bitte geschlossen zu halten. Wir wünschen gute und sichere Fahrt, kommen Sie gut durch diesen Nachmittag bei uns mit einfach guter Musik und vor allem jetzt ganz, ganz vielen Sommerhits.
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0: Fabrizio De André ist das. Schönen Donnerstagnachmittag. Es ist genau 15 Uhr. Im Nachrichtenstudio ist Lukas Latzinger.
1: Schönen Nachmittag.
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1: Noch immer viele offene Fragen bei Wehrdienstreform, massive Expertenkritik an Auszeit-WG und bis zu 38 Grad heute. Es gibt zwar eine grundsätzliche Regierungseinigung zur Wehrdienstreform, aber trotzdem sind noch immer viele Fragen offen, etwa zu den Kosten. Peter Daser aus der Innenpolitikredaktion. Einige Modelle werden diskutiert, die unterschiedlich teuer sind. Um welche Beträge geht's denn da?
3: Da geht es um so 200 bis 300 Millionen Euro. Das ist nur eine Schätzung. Genauer weiß man es im Moment einfach nicht, denn die Regierung hat erstens noch kein Gesetz vorgelegt. Und wie die Reform dann tatsächlich umgesetzt wird, wie die Milizübungen angesetzt werden, in welchen Jahresabständen, davon hängt viel ab. Und von dem, was man sicher weiß, der Sold steigt von 625 Euro im Monat auf dann 1.000 Euro, also das kostet schon einmal mehr. Und noch teurer sind dann die Milizübungen, denn da zahlt der Staat eine Entschädigung für den Verdienstengang. Also es kommt dann darauf an, wann sind die Übungen, wie viele Soldaten gibt es überhaupt in Zukunft, wie viel Entschädigung wird bezahlt. All das macht, dass es derzeit nur eine Schätzung gibt.
1: Eine weitere Frage betrifft den Zivildienst, der verlängert werden soll, falls sich zu wenige junge Männer fürs Heer melden. Wie wahrscheinlich ist es denn, dass die Zivildienstverlängerung tatsächlich kommt?
3: Also rein rechnerisch könnte man es ganz genau sagen, wenn die Zahl der Grundwehrdiener unter 13.875 sinkt, dann wird der Zivildienst von 9 auf 11 Monate verlängert. Aber ob und wie das eintritt, das hängt eben davon ab, ob sich nächstes Jahr sehr viele junge Männer gegen das Bundesheer entscheiden und für den Zivildienst. Die ÖVP glaubt, dass das so kommen wird, dann wird der Zivildienst gleich verlängert. Oder ob das ungefähr so bleibt wie jetzt. Das glauben die Neos und dann wird der Zivildienst nicht verlängert.
1: Danke, Peter Daser. Nach dem Rückzug Walter Rucks aus der Wirtschaftskammer sind Rufe nach weiteren Reformen gekommen. Erneut ist in der Causa auch Kritik an Wiens Bürgermeister Michael Ludwig zu hören. FPÖ und Grüne verlangen nach Berichten über mögliche Absprachen mit Ruck bei einem Bauprojekt rund um das UKH Meidling Aufklärung. Und die Spritpreisbremse wird erneut verlängert. Bis Ende August wird die Mineralölsteuer um 1,9 Cent pro Liter gesenkt. Die Margenbegrenzung bleibe ausgesetzt, heißt es in einer Aussendung des Wirtschaftsministeriums. Weiterhin aufrecht bleibe, dass die Tankstellen Börsenpreissenkungen verpflichtend weitergeben müssen. Seit Mitte Juli hat die sogenannte Auszeit-WG in Simmering geöffnet. Für Stadträtin Bettina Emmerling von den Neos ist es ein Meilenstein in der Bekämpfung von Jugendkriminalität. Intensivtäter von 11 bis 13 Jahren können bis zu 12 Wochen in der geschlossenen sozialpädagogischen Einrichtung angehalten und betreut werden. Doch die Kritik an dem Pilotprojekt wird immer größer. Thomas Metelko berichtet.
4: Gravierende Mängel und nicht mit Standards der Sozialpädagogik vereinbar. So lautet die jüngste Kritik an dem Konzept im Kern. Sie kommt von der Kinder- und Jugendpsychiatrie der städtischen psychosozialen Dienste sowie dem österreichischen Berufsverband der sozialen Arbeit. Auch 3 Monate würden nicht reichen, um relevante Verhaltensänderungen bei Intensivtätern zu bewirken. Es sei sogar fahrlässig, ein Bindungsangebot zu machen und es spätestens nach 12 Wochen wieder zu beenden. Und laut Berufsverband der sozialen Arbeit habe die Stadt die aktuelle Fachdiskussion nicht aufgegriffen. Die Stadt verweist dazu auf vorhandene gesetzliche Grundlagen für das Konzept sowie die fachliche Diskussion mit, wie es heißt, anderen Stellen. Zuvor hatten etwa schon die Volksanwaltschaft, Personalvertreter der Stadt sowie die Opposition das Konzept kritisiert.
1: Das waren die Nachrichten und jetzt weiter zu Alex Jockl mit den sehr hitzigen Wetteraussichten.
0: Ja, also es ist fast nicht aussprechbar. Die Temperaturen derzeit zwischen 35 und 37 Grad. Das Erstaunliche, da geht noch was. 38 sind möglich heute. Viel Sonnenschein, ein paar Quellwolken, es bleibt trocken. In der Nacht flaut der Wind ab. Die Temperaturen gehen zurück auf Tiefstwerte zwischen 18 und 24 Grad. Also durchwegs fast überall eine Tropennacht, die ansteht. Und morgen Freitag der erste Höhepunkt der Hitzewelle. Es wird noch eine Spur heißer, bis zu 39 Grad bringt der morgige Freitag. Durchweg sonnig ist es klarerweise und ab Mittag lebhafter Wind aus Südost. So, wir schauen kurz mal auf die Straßen. Es ist 4:15 Uhr. Heidi Miesow hat die Meldungen.
5: Und die Lengenfeldgasse ist zwischen der Steinbauergasse und der Flurschützstraße wegen eines Feuerwehreinsatzes weiterhin gesperrt. Der Verkehr wird umgeleitet. Nach Niederösterreich. Die Umfahrung Solnau auf der B17. Die ist wegen der Arbeiten nach einem Unfall gesperrt. Der Verkehr wird durch Solnau umgeleitet. Und noch B18 zwischen Leobersdorf und Günzelsdorf. Nach einem Unfall wird der Verkehr wechselweise vorbeigeleitet. Gute Fahrt.
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0: Am heutigen Tag der Freundschaft, der 30. Juli heute, und vielleicht mal ehrlich zusammenzählen, auf wie viele Menschen man da kommt, die einem so nah sind, dass man sagt, okay, das sind Freunde. Also mal schauen, ob Sie einen dieser Menschen in unserer Typologie wiedererkennen, denn laut Psychologie gibt's 5 Typen von Freunden und darüber sprechen wir gleich. Ich wünsche einen schönen Donnerstagnachmittag.

0: Sailor sind das. Schönen Donnerstagnachmittag, der 30. Juli, ein Donnerstag. Heute der internationale Tag der Freundschaft. Und mal ganz ehrlich, haben Sie sich schon mal überlegt, wie viele unterschiedliche Freunde es gibt, wie unterschiedlich Ihre Freunde sind? Da gibt es ja viele verschiedene Typen. Da gibt es die Stillen, da gibt es die Lauten, die Extrovertierten, die viel reden, die Plaudertaschen, viele, viele mehr. Psychologin Patricia Göttersdorfer, die teilt die potenziellen Freundschaftskandidaten in genau 5 Kategorien.
1: Der Direkte.
2: Das ist der Einzige, der uns wirklich sagen darf, was denn so die Wahrheit wäre. Der darf uns durchaus sagen, dass wir Mundgeruch haben und wir werden jetzt nicht beleidigt zurückziehen, sondern wir werden ihm in Wahrheit ja unendlich dankbar sein, dass uns endlich einmal wer darauf aufmerksam gemacht hat, weil das ist ja doch um Gottes Willen so peinlich.
1: Der Diskrete.
2: Dem könnte man wirklich alles anvertrauen, bei dem ist das Geheimnis auch gut aufgehoben. Und es gibt ja viele Geheimnisse, die man am liebsten in die Welt hinaus posaunen würde und es eigentlich nicht erzählen kann, aber wenn man dann zum Diskreten geht, weiß man, da kann man es erzählen und dort bleibt es einfach auch geparkt.
1: Der Optimist.
2: Der einfach, wenn man selbst so einen Durchhänger hat, der einen einfach aufmuntert, der einfach nach einem Gespräch, wo man so rausgeht, wo man das Gefühl hat, es ist alles halb so schlimm.
1: Der Unkomplizierte.
2: Das ist jemand, der nicht allzu viele Ansprüche stellt, der sehr flexibel ist, der beständig ist. Das sind so diese Schweigefreunde. Also wo man gemeinsam was unternehmen kann, der auch nicht jetzt permanent spricht, sondern wo man wirklich das Gefühl hat, allein wenn der da ist, wenn der neben einem sitzt oder wenn man Urlaub macht oder was auch immer, mit dem lässt sich's gut aushalten, auch ohne große Worte.
1: Und der Ungewöhnliche.
2: Damit ist gemeint, dass man vielleicht einerseits gleiche Interessen hat, aber dass man sich vielleicht unterscheidet, sei es durch das Alter oder durch eine andere Kultur oder so ganz eine andere Weltanschauung. Denn oft hat man ja Freunde auch so aus dem beruflichen Umfeld, also man ist sich da einfach sehr ähnlich und da ist sehr wohltuend und erholsam, jemanden zu haben, der das Leben ganz anders sieht.
0: Spannend, die 5 Typen der verschiedenen Freundschaftskandidaten. Und Radio Wien-Reporterin Babsi Türschmidt hört sich in der kommenden Stunde in der Stadt um, wie die Wiener und Wienerinnen ihre Freundschaften pflegen.
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Friends will be friends am internationalen Tag der Freundschaft. Großer Song von Queen. Und die nächste große aus unserem Repertoire steht an. Madonna hat ja vor kurzem beim Start der WM-Finale für große Showmomente gesorgt. Auch das ein etablierter, ganz großer Hit aus ihrer früheren Zeit. True Blue auf Radio Wien.

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3: Und wir sind da angekommen, wo man uns sozusagen hingeschickt hat. 38 Grad, das Plateau haben wir jetzt erreicht. Viel Sonnenschein, es bleibt trocken, nur ein paar harmlose Quellwolken in der Nacht, dann teils sternenklar. Zwischen 18 und 24 Grad, bisschen erfrischend in manchen Stadtteilen, also unter 20 Grad. Und morgen Freitag geht es dann weiter mit der Hitzewelle, die erreicht sogar den ersten Höhepunkt, denn bis zu 39 Grad kriegt es da morgen und es ist auch durchweg sonnig. 15.31 Uhr gleich. Hier ist Radio Wien mit der besten Verkehrsinformation der Stadt und die hat Heidi Misoff.
4: Und 15 Minuten länger dauert es auf der Tangente in Richtung Kagran vom Lahrbergtunnel bis zur Praterbrücke. Die Längenfeldgasse ist zwischen der Steinbauergasse und der Flurschüttstraße wegen des Feuerwehreinsatzes weiterhin gesperrt. Eine Umleitung ist aber jetzt eingerichtet. Damit nach Niederösterreich, B18 zwischen Leobersdorf und Günzelsdorf. Nach einem Unfall wird der Verkehr wechselweise vorbeigeleitet. Und vor dem Grenzübergang Drasenhofen, da warten Sie 45 Minuten auf die Ausreise nach Tschechien. Gute Fahrt.
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Also der Sommer, den wir da gerade durchleben, der ist wirklich besonders. Aber auch anderes am Himmel ist besonders. Da regnet Sternschnuppen, jetzt im August vor allem. Und es gibt auch noch viele andere astronomische Highlights. Überlegen Sie sich schon mal ein paar Wünsche. Wir schauen gleich auf den genauen Zeitplan. Radio Wien hier am Donnerstag. Schönen

0: Also ich gehe ja mal davon aus, dass die meisten von uns schon einmal eine Sternschnuppe gesehen haben. Und ich glaube, die meisten von uns, auch wenn man nicht abergläubisch ist, man versucht sich dann doch irgendwas zu wünschen, oder? Es ist schon faszinierend, sowas zu sehen, so ein Naturschauspiel. Und das geht im August immer besonders gut. Der sogenannte Perseiden-Meteorschauer erreicht nämlich seinen Höhepunkt. Heuer gibt es noch zwei weitere astronomische Highlights. Und Kevin Hebenstedt nimmt uns jetzt mit auf die Reise zu den Sternen und in die Vergangenheit.
1: Es war der 11. August 1999, als alle ihre Blicke gespannt in Richtung Mittagssonne richteten.
2: Gigantisch. Wenn man das noch einmal erlebt und die nächsten zwei Generationen nicht, ist das ein Erlebnis. Ja?
3: Schön war's. Findest du was?
4: War was Einmaliges.
5: Viel zu kurz.
6: Ja. Noch einmal.
1: Zugabe. Vielleicht ahnen Sie schon, was hier bestaunt worden ist. Es war die letzte totale Sonnenfinsternis bei uns. Eine solche gibt es heuer im August leider nicht, aber eine, die dem schon ziemlich nahe kommt. Am 12. August nämlich wird sich die Sonne, kurz bevor sie um 8:45 am Abend untergeht, zu 89% verfinstern und damit so stark wie seit damals nicht mehr. Wenn das Wetter mitspielt, wird das ein außergewöhnliches Fotomotiv, damit es am Ende wieder heißt:
3: Schön war's. Findest du was?
1: Aber damit noch nicht genug. Gleich in der darauffolgenden Nacht heißt es Sternschnuppen schauen. Da erreichen die Perseiden nämlich ihren Höhepunkt. Bei uns in der hellen Stadt sieht man in Spitzenzeiten rund um Mitternacht pro Stunde nur circa 10 Sternschnuppen. Aber wer rausfährt aufs Land, dort wo die Lichtverschmutzung geringer ist, kann rund 50 Sternschnuppen pro Stunde beobachten. Wir notieren also 12. August Sonnenfinsternis und danach Sternschnuppen schauen. Aber es gibt noch was. Auch der Mond wird sich im August noch verfinstern und zwar am 28. Alle Frühaufsteher können eine partielle Mondfinsternis verfolgen. Ab 4:30 in der Früh tritt der Mond in den Kernschatten der Erde ein und wird sich dann, bis er untergeht und die Sonne aufgeht, immer mehr verfinstern. Also ein weiteres perfektes Fotomotiv am Horizont.
0: Viel Spaß beim Beobachten.
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6: Schönen Donnerstag, es ist 16 Uhr, im Nachrichtenstudio ist Lukas Lattinger.
7: Schönen Nachmittag.
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9: Waldbrände sorgen für Hochbetrieb in EU-Notfallzentrum. Die Rekorddürre kostet den Verbund 370 Millionen Euro. Viel Sonne und große Hitze heute in der Stadt. Wegen der Hitze und der damit einhergehenden Waldbrandsituation in Südeuropa herrscht auch im EU-Notfallzentrum in Brüssel Hochbetrieb. Das Team des ERCC, des EU Emergency Response Coordination Center, bewertet die aktuelle Lage in Frankreich und Spanien, trifft satellitengestützte Risikoprognosen und verteilt EU-Unterstützung je nach Gefahrenlage. Korrespondent Tim Kuppel hat das Zentrum besucht.
10: Bildschirme an den Wänden, Computergrafiken, die Temperatur-, Wind- und Wetterdaten bündeln, Nachrichtenkanäle, Live-Bilder. Das Herz des EU-Notfallkoordinationsbüros ist rund um die Uhr besetzt, wie die Leiterin des EU-Notfallteams Maria Suber betont.
11: Meeting 24/7 all over the year.
10: Mindestens 4 Mitarbeiter sind immer vor Ort, koordinieren den Einsatz von über 22 Löschflugzeugen und 5 Hubschraubern aus der EU-Flotte. Dazu Hilfsangebote einzelner EU-Länder.
11: Helicopters, scooping planes.
10: Derzeit sind in Spanien und Frankreich 13 Flugzeuge und 4 Helikopter im Einsatz, unter anderem aus Deutschland, Schweden, Tschechien, der Slowakei, Griechenland, Portugal und der Türkei. 750 Feuerwehrleute sind bereits in Waldbrandhochrisikogebiete entsandt worden, 50 Österreicher etwa nach Sardinien.
11: There is also, they are ready there. Particularly in Sardinia, the extreme risk fires starts from 6th of August.
10: Am 6. August startet dort die Hochrisikozeit für Waldbrände.
9: Durch einen spektakulären Dachbrand in der Meidlinger Böckgasse haben die städtischen Behörden den Smartphone-Alarm AT-Alert ausgelöst. Die Berufsfeuerwehr hat Alarmstufe 3 ausgerufen und ist mit 36 Fahrzeugen vor Ort. Aufgrund der starken Verrauchung sollen Anrainer Türen und Fenster geschlossen halten. 2 Personen sind leicht verletzt worden. Die Hitze und die Trockenheit belasten den größten heimischen Stromproduzent Verbund. Die Wasserkraftwerke liefern derzeit deutlich weniger Strom. Das und die aktuell niedrigeren Strompreise haben den Gewinn des teilstaatlichen Energiekonzerns im letzten Halbjahr um mehr als ein Drittel einbrechen lassen, Vanessa Gruber berichtet.
12: In den Speicherkraftwerken läuft die Stromproduktion wie gewohnt, aber durch den niedrigen Wasserstand der Flüsse wird in den Laufwasserkraftwerken derzeit um ein Viertel weniger Strom produziert als sonst, sagt Verbundchef Michael Strugel.
13: Das ist schon ein sehr signifikanter Rückgang. Das heißt, wir haben in Wirklichkeit das trockenste Jahr seit 100 Jahren, seit wir Aufzeichnungen machen. Wir haben so eine Situation tatsächlich noch nicht erlebt.
12: Das macht sich auch in den Büchern bemerkbar. Der Gewinn des Energiekonzerns ist im ersten Halbjahr deutlich eingebrochen. Immerhin, andere Stromquellen wie Photovoltaik können den Engpass ausgleichen. Auf die Strompreise habe die Trockenheit vorerst keine Auswirkung, so Strugel.
9: Und bei manchen Bankomaten kann man seit kurzem nur mehr maximal 200 statt 400 Euro abheben. Das bestätigt die Notenbank. Konkret geht es um einen unabhängigen Anbieter von Geldautomaten, der sich aus geschäftlichen Gründen für niedrigere Limits entschieden hat. Der Standard der heimischen Banken von 400 Euro ist nicht verpflichtend. Soweit die Nachrichten und jetzt weiter zu Alex Jockl und dem Wiener Wetter. Es ist und bleibt heiß.
6: Es bleibt auch so auf längere Sicht, nämlich 35 bis 37 Grad. Die aktuellen Temperaturen bis zu 38 stellenweise kriegt es heute noch. Viel Sonnenschein, trocken bleibt es, in der Nacht oft sternenklar, Tiefstwerte 18 bis 24 Grad. Das Radio Wien Wochenendwetter, morgen Freitag, der erste Höhepunkt der Hitzewelle, bis zu 40 Grad sind möglich. Samstag, Sonntag ebenfalls Temperaturen 37, 38, 39 Grad und auch tief in die nächste Woche hinein bleibt uns die Hitzewelle erhalten. 4 Minuten nach 16 Uhr, Radio Wien mit der besten Verkehrsinformation der Stadt und Heidi Mieshoff. Wir schauen kurz mal auf die Tangente.
2: Und da brauchen Sie 30 Minuten länger, und zwar in Richtung Kagran, von der Hansumkurve bis zur Praterbrücke. 10 Minuten sind es auf der Floridsdorfer Hauptstraße stadtauswärts und auch auf der Grünbergstraße stadteinwärts. Die Längenfeldgasse ist zwischen der Steinbauergasse und der Flurschützstraße wegen des Feuerwehreinsatzes weiterhin gesperrt. Eine Umleitung ist eingerichtet. Damit nach Niederösterreich S1 Richtung Schwechat. Der Tunnel Rannersdorf ist nach einem Unfall gesperrt. Es gibt Stau bis Rannersdorf. Ausweichen ist möglich über die A23 und die A4. Und zuletzt noch die gute Nachricht, B18 zwischen Leobersdorf und Günzelsdorf. Die Unfallstelle ist geräumt, da gibt's keine Behinderungen mehr. Gute Fahrt.
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6: Der heutige internationale Tag der Freundschaft. Wir haben halt schon drüber geredet, über die 5 verschiedenen Freundschaftstypen. Da gibt es die Stillen, da gibt es die Extrovertierten, da gibt es die Plaudertaschen und ein paar andere. Denken Sie drüber nach, wo Sie da reinpassen. Wir schauen auf jeden Fall mal jetzt in die Stadt, ob wir Menschen finden, die einander sehr gern haben. Kollegin Barbara Türschmidt ist für uns unterwegs auf der Suche nach Freunden. Ich wünsche Ihnen einen schönen Donnerstagnachmittag.

0: Was wäre das Leben ohne Freunde? Also man muss ja nicht 100 Freunde haben, es genügen ja ein paar sehr, sehr gute Freunde, Freundinnen, die halten. Ja. Heute der Welttag der Freundschaft und da haben wir halt schon von verschiedenen Freundschaftstypen gehört, kategorisiert. Da werden die in der Psychologie auf 5 verschiedene Typen. Wir wollen uns jetzt einmal in die Praxis werfen und schauen mal, wie es die Wiener und Wienerinnen mit Freundschaften halten. Radio Wien-Reporterin Barbara Tüsch mit unterwegs, und zwar am Karlsplatz, und hat dort Heidi und Jörg getroffen.
1: Sagen Sie mal, wie lange sind denn Sie schon befreundet?
2: Wie lang?
3: Verheiratet seit 56 Jahren.
1: Wahnsinn! Und
2: seit der Schulzeit.
1: Das heißt, das hat mit einer Freundschaft begonnen.
3: Und mit Unterbrechung.
1: Ja, mit Unterbrechung. Ja. Aber Sie haben immerhin 56 Jahre durchgehalten. Ja. Was ist das Geheimnis?
2: Wir mögen uns eigentlich einfach.
1: Ja? Ja. Finden Sie, dass man in einer Freundschaft viele Gemeinsamkeiten haben sollte?
2: Absolut, ja.
1: Also das nicht, dass mit Gegensätze zieht sich.
3: Nein, das ist sicher falsch. Das Wandern war bei uns also die Ursache, warum wir uns überhaupt wieder gefunden haben. Und wir wandern nach wie vor.
2: Aber auch die Kultur. Also wir sind beide sehr kulturinteressiert.
1: Also Sie sind auch künstlerisch ein bisschen tätig selbst.
2: Ja.
1: Toll.
2: Ja.
1: Das heißt, wenn Sie jetzt den jungen Menschen einen Tipp geben sollten, ich fange mit Ihnen an, Heidi, was sollte dann eine Freundschaft haben? Wie sollte dann eine Freundschaft aus? Was ist wichtig für eine Freundschaft?
2: Wichtig ist, dass man den anderen nie verändern soll.
1: Jörg?
3: Und dass man viel miteinander reden kann. Das ist das Wesentliche. Wenn man nur nebeneinander schweigt, das bringt nichts.
1: Dann wünsche ich Ihnen weitere 56 Jahre gemeinsam.
3: Das wird sich nicht ausgehen.
1: Ich drücke trotzdem die Daumen. Dankeschön und einen wunderschönen Tag.
2: Ja, wir danken auch.
3: Wir danken auch. Ja, danke.

0: Schon seltsam, Tag der Freundschaft heute und viele Songs bei uns im Programm, die Friend im Titel haben. Da muss sich jemand das überlegt haben, habe ich das Gefühl. 16.17 Uhr ist es. 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
1: Und nach wie vor 30 Minuten auf der Tangente in Richtung Kagran. Von Inzersdorf bis zur Praterbrücke. 10 Minuten sind es auf der Grünbergstraße stadteinwärts. Die Längenfeldgasse ist zwischen der Steinbauergasse und der Flurschützstraße wegen des Feuerwehreinsatzes weiterhin gesperrt. Eine Umleitung ist eingerichtet. Und noch Niederösterreich, S1 Richtung Schwechat. Der Tunnel Rannersdorf ist nach einem Unfall gesperrt. Es gibt Stau bis Rustenfeld. Ausweichen ist möglich über die A23 und die A4.
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2: Schönen Donnerstag, es ist 16.30 Uhr. Hier ist Radio Wien mit den Schlagzeilen. Im Nachrichtenstudio ist Lukas Latzinger.
3: Schönen Nachmittag. Nach dem Rücktritt des Wiener Wirtschaftskammerpräsidenten Walter Ruck wird der Ruf nach Reformen laut. Zahlreiche Politvertreter wollen einen Kammerneustart. Auch für die ÖVP selbst ist der Rücktritt überfällig gewesen. Kritik gibt es erneut auch an Bürgermeister Michael Ludwig, der als enger Vertrauter Rucks gilt. Ludwig hält sich heute allerdings bedeckt. Nach dem Start der Wiener Auszeit-WG für Intensivtäter unter 14 Jahren sehen Experten gravierende fachliche Mängel. Kritik kommt auch vom österreichischen Berufsverband der Sozialen Arbeit und der Volksanwaltschaft. Und die Spritpreisbremse wird erneut verlängert. Bis Ende August wird die Mineralölsteuer um 1,9 Cent pro Liter gesenkt. Die Margenbegrenzung bleibe ausgesetzt, heißt es in einer Aussendung des Wirtschaftsministeriums. Weiterhin aufrecht bleibe, dass die Tankstellen Börsenpreissenkungen verpflichtend weitergeben müssen. Soweit die Schlagzeilen und jetzt wieder zu dir, Alex, und den Wetteraussichten.
2: Da ist es nach wie vor heiß. 35 bis 37 Grad. So bleibt es auch. In der Nacht ist es oft sternenklar. Es bleibt recht warm, die Tiefstwerte am Stadtrand 18, innerstädtisch 24 Grad, also durchaus eine Tropennacht, die ins Haus steht. Und das Radio Wien Wochenendwetter bringt morgen Freitag 39, vielleicht sogar 40 Grad, Samstag, Sonntag ebenfalls Temperaturen etwa um 38, 39 Grad. Wie soll man das überstehen? 16.32 Uhr, hier ist Radio Wien mit der besten Verkehrsinformation der Stadt und Heidi Mishoff.
4: Und über 30 Minuten auf der Tangente in Richtung Kagran von Inzersdorf bis zur Praterbrücke. 10 Minuten auf der Grünbergstraße stadteinwärts. Die Längenfeldgasse ist weiterhin zwischen der Steinbauergasse und der Flurschützstraße wegen des Feuerwehreinsatzes gesperrt. Eine Umleitung ist eingerichtet. Und noch Niederösterreich, S1 Richtung Schwechat. Der Tunnel Rannersdorf ist weiterhin nach einem Auffahrunfall gesperrt. Der Stau reicht zurück bis zum Tunnel Vösendorf. Kommen Sie gut und vor allem sicher an Ihr Ziel.
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0: Ein schöner Abend von Reinhard Fendrich auf Radio Wien. Schönen Donnerstagnachmittag. Wir kommen zum Sport und da geht es wieder um einen sozusagen entspannten Fußball-Europacup-Abend. Nach dem 6:2 von Rapid gestern sollte die Wiener Austria heute auch wenig Probleme haben, Martin Lang.
1: Heute geht es für die Austria darum, den sicher eingeplanten Aufstieg in die nächste Quali-Runde zu schaffen. Gegen Liepai aus Lettland haben die Violetten das Hinspiel schon 2:0 gewonnen. Also es steht, ähnlich wie gestern Rapid, einem vielleicht auch trefferreichen Heim-Europacup-Abend wenig entgegen. 20.30 Uhr Spielbeginn, live in ORF1, Austria gegen Liepai. Für die Austria geht es dann weiter in der nächsten Runde, entweder gegen Beite Jerusalem oder gegen Larnaca. In der zweiten Liga erfolgt morgen auch der Bundesliga-Auftakt ab 20.30 Uhr morgen in Floridsdorf, FAC St. Pölten, live in UEFA Plus. Und am Samstag beginnt die Frauenfußball-Bundesliga mit dem Spitzenspiel der abgelaufenen Saison. Am Samstag um 14 Uhr Austria gegen St. Pölten, auch live in UEFA 1. Und die Schwimmeuropameisterschaft in Paris im Olympiabecken von 2024 beginnt morgen zunächst einmal mit den Wassersprungbewerben mit den drei Wienern Knoll, Lofti und Schaller. Die klassischen Schwimmbewerbe beginnen dann am 10. August.

0: Truppi auf Radio Wien. Schönen Donnerstag. Es ist 16.47 Uhr, Radio Wien mit der besten Verkehrsinformation der Stadt. Wir schauen auf unsere Lieblingsstrecke oder vielleicht auch nicht Lieblingsstrecke, die Tangente. Heidi Misoff.
1: Da dauert es 30 Minuten länger in Richtung Kagran, von Inzersdorf bis zur Praterbrücke. In Richtung Graz 10 Minuten ab Stadtlau. 10 Minuten auch auf der Grünbergstraße stadteinwärts und auf der linken Windseile vor der Schönbrunner Brücke. Und noch Niederösterreich S1 Richtung Schwechat. Der Tunnel Rannersdorf ist weiterhin nach einem Auffahrunfall gesperrt. Der Stau reicht zurück bis zum Tunnel Füssendorf.
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5: Schönen Donnerstag, es ist genau 17 Uhr, im Nachrichtenstudio ist Lukas Latinger.
6: Schönen Nachmittag.
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6: Nach Ruck-Rücktritt wird Kammerneustart gefordert. Dachbrand in Meidling sorgt für Großeinsatz und morgen mit 39 Grad der erste Hitzewellenhöhepunkt. Nach dem Rücktritt des Wiener Wirtschaftskammerpräsidenten Walter Ruck ist der Ruf nach Reformen laut. Zahlreiche Politvertreter wollen einen Kammerneustart. Auch für die ÖVP selbst ist der Rücktritt überfällig gewesen. Kritik gibt es erneut auch an Bürgermeister Michael Ludwig, der als enger Vertrauter Rucks gilt. Ludwig hält sich heute allerdings bedeckt. Barbara Wack-Kolbinger berichtet.
8: Von Bürgermeister Michael Ludwig gibt es heute nur eine knappe Aussendung. Man freue sich auf die Zusammenarbeit mit der neuen Wirtschaftskammerchefin. Dann noch Dank an Ruck, aber kein Wort zu den Vorwürfen. Kritisieren etwa die Wiener Grünen, Gemeinderätin Julia Malle.
9: Wir empfinden dieses Schweigen als extrem laut und hier ist auch Bürgermeister Ludwig gefordert, Stellung zu beziehen.
8: Wiens FPÖ-Chef Dominik Knepp.
10: Das bedeutet, dass eine zentrale Machtfigur im System Ludwig gefallen ist.
8: Die ÖVP hat Ruck bereits vor einigen Tagen aus der Partei und aus den Gremien ausgeschlossen. Gemeinderätin Elisabeth Olischer.
11: Sein Rücktritt war ein längst überfälliger und notwendiger Schritt.
8: Alle fordern einen Neuanfang in der Kammer. Vizebürgermeisterin Bettina Emmerling von den NEOS.
12: Da muss sich vieles ändern, weil klar ist, dass nur ein Personalwechsel an der Spitze ist längst nicht alles.
8: So Emmerling.
6: Benzin und Diesel sind in den vergangenen Wochen wieder deutlich teurer geworden. Gleichzeitig war die Spritpreisbremse der Regierung kaum noch spürbar. Sie ist für Juli auf 0,8 Cent pro Liter abgesenkt worden. Jetzt gibt es wieder eine Steigerung. Von den ursprünglich 10 Cent vom Frühjahr ist die Maßnahme aber noch sehr weit entfernt. Felix Nowak berichtet.
13: Um 1,9 Cent pro Liter senkt die Spritpreisbremse im August Benzin- und Dieselpreise an der Zapfsäule. Damit gibt der Staat zusätzliche Einnahmen aus der Mehrwertsteuer wieder zurück. Laut Wirtschaftsminister Hartmannsdorfer, ÖVP, wirkt die Maßnahme. Insbesondere jener Teil, dass Tankstellenpreissenkungen rasch weitergeben müssen. Die zweite Hälfte des ursprünglichen Pakets bleibt weiter ausgesetzt, nämlich die Margenbegrenzungen, also die Eingriffe in die Gewinne der Tankstellenbetreiber. Für deren Rückkehr haben sich immer wieder die Sozialdemokraten eingesetzt. Ganz aufgeben will die SPÖ die Margenbegrenzungen nicht, zumindest dann nicht, wenn sich die Lage weiter verschärft. Für den ÖGB ist die weitere Aussetzung unverständlich. Die Grünen kritisieren, dass Gewinne von Ölmultis weiterhin verschont würden. Die FPÖ spricht mit Blick auf die Ersparnis von 1,9 Cent von blankem Hohn.
6: Die Wiener Berufsfeuerwehr ist derzeit in Meidling im Großeinsatz. Gegen Mittag schlagen Flammen aus einem Gebäude in der Böckgasse. Die Rauchentwicklung ist so enorm, dass Anrainerinnen und Anrainer angewiesen werden, Türen und Fenster zu schließen. Zwei Personen werden von der Rettung betreut. Der Einsatz wird auf Alarmstufe 3 angehoben. 40 Fahrzeuge und rund 150 Einsatzkräfte sind im Einsatz. Und noch ist es nicht vorbei, schildert Feuerwehrsprecher Gerald Schimpf.
14: Das Wichtigste war, die Brandausbreitung auf die Nachbarobjekte zu verhindern. Wir haben das mit Riegelstellungen geschafft. Es sind noch immer zahlreiche Glutnester in der Dachkonstruktion, die wir jetzt in sehr mühseliger Kleinarbeit auffinden müssen, aufschneiden müssen, alle Bereiche, wirklich alle Glutnester ablöschen, bis wir hier wirklich Brand ausgeben können.
6: Sagt Feuerwehrsprecher Schimpf. Vom Dachstuhlbrand zum Waldbrand. Wie sensibel die Situation angesichts der Trockenheit gerade ist, das hat sich heute entlang der Franz-Josefs-Bahn gezeigt. Gleich in mehreren Abschnitten sind auf den Bahndämmen Brände ausgebrochen, die sogar zu einer Streckensperre geführt haben. In Niederösterreich Robert Salzer.
15: Die Vegetation entlang der Schienen ist trocken wie Zunder.
4: Der wird durch die Funken entflammt, die von den Zugbremsen geschlagen werden. So ist es heute Vormittag in den Gemeinden Schwarzenau und Windigsteig und am Nachmittag in Ludweiseigen zu Bränden des Bahndamms gekommen. Das Feuer am Nachmittag hat auf ein angrenzendes, abgeerntetes Feld übergegriffen. Ein Großeinsatz von 11 Feuerwehren mit 110 Männern und Frauen war nötig. Die Strecke zwischen Gmünd und Sigmundsherberg musste vorübergehend gesperrt werden. Landwirte haben mit Vakuumfässern geholfen, mit Gruppern sind Brandschneisen gezogen worden, um eine Ausbreitung des Feuers zu verhindern. Auch einen großflächigen Stromausfall hat es in der Region gegeben, der aber nichts mit den Bränden zu tun gehabt haben dürfte. 28.000 Haushalte waren bis zu einer Stunde lang ohne Strom, weil technische Defekte die Umspannwerke Japons und Weidhofen an der Theier stillgelegt hatten. Reparaturarbeiten und Ursachenforschung laufen.
6: In Hietzing wird derzeit gleichzeitig an mehreren Stellen gebaut und das sorgt zunehmend für Diskussionen im Bezirk. Vor allem Unternehmen hoffen jetzt auf bessere Abstimmung und mehr Unterstützung durch den Bezirk, da starke Umsatzeinbußen befürchtet werden. Julia Korponer Pfeiffer berichtet.
15: Baustellenschilder, Umleitungen, aufgegrabene Straßen. In Hietzing sorgen derzeit mehrere Großbaustellen für Ärger bei Geschäftsleuten. Besonders betroffen ist derzeit die Maxingstraße. Unternehmer berichten von fehlenden Parkplätzen und dadurch teils massiven Umsatzeinbußen. Für den Bezirk seien die vielen Baustellen eine große Herausforderung, sagt der stellvertretende Bezirksvorsteher Thomas Gerstbach von der ÖVP.
16: Eine, die schon markant jetzt eine Auswirkung hat, ist die Maxingstraße, die mit Fernwärme versorgt wird. Dann die Verbindungsbahn wurde angekündigt, dass die gebaut wird. Da ist momentan eine Sperre mit der Hietzinger Hauptstraße. Und in weiterer Folge wird dann ab nächsten Jahres die Leinzer Straße saniert.
15: Die Bezirksvorstehung kündigt nun mehr Informationen für Anrainer und eine bessere Baustellenkoordination an.
6: Das war das Radio Wien Stadtjournal und jetzt weiter zu den rekordverdächtigen Wetteraussichten mit Alex Jockel.
5: Ja, also mittlerweile ist ein 30er ja gar nichts. Jetzt, 5 Minuten nach 17 Uhr, messen wir immer noch 34 bis 37 Grad. Einiges an Sonne noch heute. In der Nacht ist es dann sternenklar, die Tiefstwerte zwischen 18 und 24 Grad. Ja, und das Radio Wien Wochenendwetter. Wir blicken auf den morgigen Freitag. Der erste Höhepunkt der Hitzewelle 39, vielleicht sogar 40 Grad morgen am Nachmittag. Und auch Samstag und Sonntag, da bleibt es wirklich sehr, sehr heiß. 37 Grad am Samstag und ebenfalls 37 Grad in etwa peilen wir an am Sonntag. Und es geht auch dann in den Tagen darauf heiß weiter. 6 Minuten nach 17 Uhr. Heidi Misow für Sie in der Radio Wien Verkehrsredaktion.
17: Nach wie vor 30 Minuten auf der Tangente in Richtung Gran von Inzersdorf bis zur Praterbrücke. In Richtung Graz 10 Minuten ab Stadlau. 10 Minuten auch auf der Grünbergstraße stadteinwärts und auf der linken Windseile vor der Schönbrunner Brücke. Die Längenfeldgasse ist zwischen der Steinbauer Gasse und der Flurschützstraße wegen des Feuerwehreinsatzes weiterhin gesperrt. Eine Umleitung ist eingerichtet. Und noch Niederösterreich, S1 Richtung Schwechat. Der Tunnel Rannersdorf ist wieder frei, die Unfallstelle ist geräumt und der Stau löst sich bereits auf. Gute Fahrt!
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5: Also im Schnitt sind es um diese Uhrzeit immer noch rund 35 Grad. Also wenn Sie da nicht unter einen Stein gekrochen sind, haben Sie vielleicht die Idee, ein paar Stunden klimatisiert zum Beispiel im Kino zu verbringen. Mal schauen, ob Sie da ein paar Filme anlocken könnten, die wir uns rausgesucht haben. Denn heute läuft ja einiges an in den Kinos und wir sprechen auch gleich drüber. Neu im Kino, gleich bei uns.

0: Falco ist das. Schönen Donnerstag. Es ist 17.17 Uhr. Alle 15 Minuten bestens informiert in der Radio Wien Verkehrsinformation. Und hier hat Heidi Mesow.
1: Und 30 Minuten auf der Tangente in Richtung Kagran, von der Sterngasse bis zur Praterbrücke. In Richtung Graz 10 Minuten ab Stadtlau. 15 Minuten auf der Grünbergstraße stadteinwärts. Die Längenfeldgasse ist zwischen der Steinbauergasse und der Flurschützstraße wegen des Feuerwehreinsatzes weiterhin gesperrt. Eine Umleitung ist aber eingerichtet. Und 15 Minuten länger brauchen Sie auch noch auf der S1 in Richtung Schwechat ab Rustenfeld. Gute Fahrt!

Erasure sind das mit Au L'Amour auf Radio Wien. In den Kino-Neuvorstellungen, zusammengestellt von Robert Jahn, besuchen wir ein bitteres Fest. Wir nehmen eine Einladung unserer Nachbarn an und starten in einem brandneuen Tag mit einem der beliebtesten Superhelden aus dem

0: Ereignisse des Vorgängers an. Und da musste Dr. Strange mit einem Zauber dafür sorgen, dass die Welt Spider-Man komplett vergisst. Daher spielen Freundin MJ und auch Freund Ned keine Rolle mehr in Peter Parkers Leben.
1: Manchmal muss Spider-Man den schwierigen Weg wählen, selbst wenn es Peter Parker das Herz bricht.
0: Die Bedrohungen kommen nicht mehr aus dem All, sondern sind erdgemacht und Peter Parker widmet sich voll und ganz dem Kampf gegen das organisierte Verbrechen. Im echten Leben hat Tom Holland seine MJ, die ja von Zendaya gespielt wird, geheiratet. Im Film stehen sie erst am Anfang.
2: Schöne Blumen.
1: Oh, die sind ein Einzugsgeschenk.
2: Ich bin MJ.
1: Ich bin nur Nachbar von gegenüber.
2: Ein freundlicher Nachbar.
3: Und Klappe!
0: The Invite. Die Einladung trumpft mit einer Starbesetzung auf, die ihresgleichen sucht. In dem Kammerspiel glänzen Olivia Wilde, Penelope Cruz, Seth Rogen und Edward Norton als zwei Paare. Die einen haben sich auseinandergelebt, die anderen veranstalten offenbar nicht ganz jugendfreie Partys. Der Cast und das grandiose Drehbuch sorgen für einen unterhaltsamen, berührenden und absolut sehenswerten Film.
4: Denkst du auch, die meinen das, was ich denke?
2: Auf jeden Fall.
3: Und Klappe!
0: Bitteres Fest ist das neueste Werk des spanischen Starregisseurs Pedro Almodóvar. Kurz zur Handlung, Regisseur Raúl kommt mit seinem Drehbuch nur langsam voran. Darin dreht sich alles um eine frühere Filmemacherin, die sich nach einem Schicksalsschlag eine Auszeit nimmt, um an einem schon lange herumliegenden Manuskript zu arbeiten. Viele Ebenen also, die das Publikum fordern, wenn das Erlebte und das Erdachte sich zunehmend überlagern.
5: Ich habe 20 Jahre deines Lebens hier drin und ich habe genug Geld, um dich zu Fall zu bringen.
6: Ich erkenne dich nicht wieder, Monika.
5: Ich weiß, dass du mich nicht kennst.
7: Du vergisst, es ist eine Fiktion. Und ich entscheide über das Ende.
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10: Schönen Donnerstag, es ist gleich 17.30 Uhr. Sie hören die Radio Wien Schlagzeilen. Im Nachrichtenstudio ist Lukas Latzinger.
11: Schönen Nachmittag. Durch einen spektakulären Dachbrand in der Meidlinger Böckgasse haben die städtischen Behörden den Smartphone-Alarm AT-Alert ausgelöst. Die Berufsfeuerwehr hat Alarmstufe 3 ausgerufen und ist mit 36 Fahrzeugen vor Ort. Aufgrund der starken Verrauchung sollen Anrainer Türen und Fenster geschlossen halten. 2 Personen sind von der Rettung versorgt worden. Die vom Land Niederösterreich unterstützte Klage im Gastpatientenstreit mit der Stadt Wien ist vom Wiener Handelsgericht abgewiesen worden. Der Operationstermin des Klägers sei nicht abgesagt, sondern auf der Warteliste zurückgereiht worden, so das Gericht. Und ein 8-jähriges Mädchen ist bei einem Fenstersturz in Floridsdorf schwer verletzt worden. Das Kind ist aus dem 3. Stock eines Hauses in der Dämmergasse gefallen. Laut ersten Erhebungen der Wiener Polizei soll sich das Mädchen alleine im Kinderzimmer befunden haben. Das waren die Schlagzeilen und jetzt zu den hitzigen Wetteraussichten mit Alex Jockel.
10: Das kann man so sagen und die Temperaturen brauchen noch ein wenig, um unter 30 zu fallen, denn derzeit liegen wir noch zwischen 34 und 37 Grad. In der Nacht wird es sternenklar, die Temperaturen sinken am Stadtrand auf 18, 24 Grad, dann in der Nacht in der Innenstadt. Und der morgige Freitag bringt den ersten Höhepunkt der Hitzewelle, vielleicht sogar 40 Grad oder 39 knapp darunter. Übermorgen Samstag sind 37 und ebenfalls 37 Grad gibt es dann am Sonntag. Und das alles bei nur recht geringer Gewitterwahrscheinlichkeit. 17.31 Uhr, Heidi Mieshoff in der Radio Wien Verkehrsredaktion.
12: Und immer noch 30 Minuten auf der Tangente in Richtung Hagran, von der Sterngasse bis zur Praterbrücke. In Richtung Graz 15 Minuten ab Stadlau. 10 Minuten auch noch auf der Grünbergstraße stadteinwärts. Die Längenfeldgasse ist zwischen der Steinbauergasse und der Flurschüttstraße wegen des Feuerwehreinsatzes weiterhin gesperrt. Eine Umleitung ist eingerichtet. Damit nach Niederösterreich A2 Richtung Wien. Im Aspanger Tunnel ist wegen eines defekten Fahrzeugs der rechte Fahrstreifen blockiert. Und 20 Minuten länger brauchen Sie auch noch auf der S1 in Richtung Schwechat, abschnittsweise von Füssendorf bis Schwechat. Gute Fahrt.
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0: Körperbaustellen, die gibt es im Sommer, völlig normal. Ja, und die Tangente hat es wieder ganz nach vorne geschafft in die Verkehrsnachrichten. Heidi Mieshoff um 17.44 Uhr.
1: 20 Minuten sind es noch und zwar in Richtung Kagran von der Hansumkurve bis zum Knoten Prater. In Richtung Graz 15 Minuten ab Stadlau. 10 Minuten sind es auch noch auf der Grünbergstraße stadteinwärts. Und noch Niederösterreich A2 Richtung Wien. Das defekte Fahrzeug im Aspanger Tunnel ist entfernt, da gibt's keine Behinderungen mehr. Gute Fahrt.
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0: Neil Diamond mit Sweet Caroline auf Radio Wien am Donnerstag.
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0: Pünktlich 19 Uhr ORF 2, die Themen des Tages. Und bei mir im Studio dazu jetzt Carmen Sedeki Ludwig aus der Wien heute Redaktion. Hallo. Bei euch gibt es auch, wir haben darüber berichtet auf Radio Wien, die Bilder vom Dachbrand in Meidling.
2: Ja, ein Dachbrand in der Böckgasse in Meidling sorgt weiter für einen Großeinsatz der Feuerwehr. Es ist Alarmstufe 3 ausgerufen worden wegen der starken Verrauchung. Ist sogar der AT-Alert, also der Alarm auf den Smartphones, in der Umgebung losgegangen. Anrainerinnen und Anrainer sollen nämlich Türen und Fenster geschlossen halten.
0: Und für eure Serie Wien heute Nacht habt ihr ein ganz besonderes Training begleitet.
2: Ein schwerer Verkehrsunfall im Kaisermühlentunnel hat die Einsatzkräfte in der Nacht auf Trab gehalten. Es gab mehrere Verletzte. Unterschiedliche Einheiten waren im Einsatz, aber eben alles nur ein inszeniertes Schreckensszenario. Wir haben ASFINAG und Rettungskräfte bei dem Training begleitet.
0: Die Bilder dann bei Carmen Sedeki Ludwig.
2: Bis später.
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0: 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Schönen Donnerstag, es ist genau 18 Uhr, im Nachrichtenstudio ist Lukas Latzinger.
1: Schönen Abend.
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1: Eine Gastpatientenklage ist am Handelsgericht abgewiesen worden. Das Atomkraftwerk Paksch wegen niedrigen Donaupegels abgeschaltet und morgen extreme Hitze. Im Rechtsstreit um die Benachteiligung von Niederösterreichern in Wiener Spitälern hat das Handelsgericht in Wien heute die Klage eines Niederösterreichers abgewiesen. Der Mann hatte mit Unterstützung vom Land Niederösterreich das orthopädische Spital Speising auf Schmerzengeld geklagt, weil er als Niederösterreicher besonders lange auf eine Operation warten musste. Vom Handelsgericht berichtet Bernd Koschuh.
3: 15 Monate lang hat der Patient aus dem Bezirk Mistelbach auf eine Operation in der Orthopädie Wien Speising gewartet. Die Begründung unter anderem, er habe seinen Hauptwohnsitz in Niederösterreich. Schließlich hat er sich in Tulln operieren lassen. Basis für derartige Benachteiligungen von Niederösterreichern sei das Wiener Krankenanstaltengesetz und das sei verfassungswidrig, so sieht es die niederösterreichische Landesregierung. Anwalt Christoph Herbst hat deshalb nicht nur 15.000 Euro Schmerzensgeld eingeklagt, sondern auch beantragt, dass das Handelsgericht den Verfassungsgerichtshof anruft, damit der das Wiener Gesetz prüft. Der Richter hier im Handelsgericht hat beides aus rechtlichen Gründen abgelehnt. Das ist dem Kollegen wurscht, lautet der humorige Kommentar des gegnerischen Anwalts, denn tatsächlich können der Patient und das Land Niederösterreich nach der abgewiesenen Klage selbst den Verfassungsgerichtshof einschalten.
1: Der Korruptionsprozess gegen den Industriellen Siegfried Wolf und den wegen Amtsmissbrauch mitangeklagten ehemaligen Finanzminister Hans-Jörg Schelling ist fix. Das Wiener Oberlandesgericht hat einen Einspruch der Verteidigung gegen die Anklage der Wirtschafts- und Korruptionsstaatsanwaltschaft abgewiesen. In Ungarn führt der historische Tiefstand des Donauwasserpegels nun zur Abschaltung des landesgrößten Kraftwerks. Nach Regierungsangaben wird das Kernkraftwerk Paksch nach einer Teilabschaltung vollständig vom Netz genommen, weil der Wasserstand für die Kühlung der Reaktorblöcke nicht mehr ausreicht. Aus Budapest, Paul Kriese.
4: Mehr als 120 Zentimeter unter dem historischen Pegel Nullpunkt. Das ist derzeit der Wasserstand der Donau in Paksch, südlich von Budapest. Das Kernkraftwerk in Paksch erzeugt normalerweise rund die Hälfte des gesamten Stroms für Ungarn. Doch schon gestern musste der Kraftwerksbetreiber einen von vier Reaktoren abschalten. Jetzt wird die Stromerzeugung ganz eingestellt. Zwar würde die aktuelle Wassermenge in der Donau laut dem Betreiber zur Kühlung der Reaktorblöcke eigentlich ausreichen, doch die Ansaugpunkte der Wasserpumpen liegen wegen des extrem niedrigen Pegelstands inzwischen über Wasser, sodass sie ihre Funktion nicht mehr erfüllen können. Laut der ungarischen Regierung könnte die Abschaltung 1 bis 3 Tage andauern. Stromausfälle sind deshalb in Ungarn vorerst nicht zu erwarten. Die fehlenden Strommengen können durch Importe aus dem Ausland ersetzt werden.
1: Und wie vor wenigen Minuten bekannt geworden ist und die britische BBC berichtet, haben die 55 UEFA-Mitgliedstaaten für einen möglichen Boykott der nächsten Fußballweltmeisterschaft gestimmt, sollte die FIFA ihren vorgeschlagenen Deal zum Verkauf von Anteilen an private Investoren durchbringen. Das waren die Radio Wien Nachrichten und jetzt weiter zu den hitzigen Wetteraussichten mit Alex Jockel.
0: Ja, und es ist immer noch heiß, 33 bis 36 Grad hat es aktuell, wird noch eine Zeit dauern, bis die Temperaturen unter 30 Grad sinken. Die Tiefstwerte, im besten Fall sind es 18 Grad am Stadtrand, 24 Grad in der Nacht dann in der Innenstadt, teils sternenklarer Himmel und morgen Freitag dann der erste Höhepunkt der Hitzewelle. Wir erreichen 39, wenn nicht sogar 40 Grad. Wir blicken aufs Wochenende, Samstag und Sonntag etwa 37 Grad, überwiegend sonnig und trotz Wolken an beiden Tagen auch nur eine recht geringe Gewitterwahrscheinlichkeit. 4 Minuten nach 18 Uhr. Wir schauen zu Heidi Mieshoff in die Radio Wien Verkehrsredaktion, denn da tut sich nach wie vor was.
5: 15 Minuten sind es noch auf der Tangente. In Richtung Kagran von der Hansungkurve bis zur Praterbrücke. In Richtung Graz von Stadlau bis zum Knoten Prater. 10 Minuten auch noch auf der Grünbergstraße stadteinwärts. Und die Längenfeldgasse ist zwischen der Steinbauergasse und der Flurschützstraße wegen des Feuerwehreinsatzes weiterhin gesperrt. Eine Umleitung ist eingerichtet. Gute Fahrt!
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0: Ja, der Tag der Freundschaft heute und das trifft sich gut, denn Gesellschaftsspiele spielt man ja nie allein. Wir hätten da jemanden, der sich von Berufswegen her mit Spielen auseinandersetzt und der hat auch ganz tolle Ideen für gemeinsame, verspielte, unterhaltsame Stunden, die neuesten Spiele für die ganze Familie gleich. Hallo.

0: So, zuerst die Pflicht und dann die Kühe sozusagen. Jetzt wird gespielt. Jeden Dienstag und Donnerstag stellen Ihnen der Präsident der Österreichischen Spieleakademie Thomas Baeder und Radio Wien-Reporter Robert Jahn die besten Spiele für unterhaltsame Stunden vor. Heute Teil 8 unserer 12-teiligen Serie.
1: Thomas, ich kenne Kissenschlacht, aber was wir heute haben, ist die Spielzeugschlacht. Toy Battle. Worum geht's? Ich sehe da ein Skelett, einen Dinosaurier und ähnliche nette Tiere, wie zum Beispiel ein Einhorn.
2: Ja, die sind auf Blättchen abgebildet in zwei verschiedenen Farben und wir haben jetzt eine Spielzeugschlacht vor uns. Ich musste ein Hauptquartier mit einem meiner lustigen Spielzeugkämpfer, zum Beispiel einen Roboter, versuchen zu erobern, indem ich die Truppen positioniere und nach eine Kette, die bis zu dir reicht, bilden kann.
1: Und wer das als erster geschafft hat, hat wahrscheinlich gewonnen.
2: Wer als erster das gegnerische Hauptquartier erwischt, hat gewonnen, was aber nicht unbedingt immer der Fall sein muss, weil es gibt Sonderfunktionen, wo der andere diese Kette durcheinander reißen kann, dann muss der wieder das hinten aufbauen.
1: Spielt man zu zweit?
2: Man spielt es zu zweit und hat auch eine andere Siegbedingung, nämlich Sterne zu sammeln. Umzingelt man ein Gebiet, sind da drinnen Sterne und so kann man auch versuchen zu punkten. Das Spannende dabei ist, dass die Spielzeuge immer nachgezogen werden müssen und man weiß nicht von dem Gesamten, wie viel der Gegner gerade hat. Also es ist ein bisschen eine Taktik und eine Bluffsache ebenfalls.
1: Klingt ein bisschen martialisch, ist aber in Wirklichkeit sehr lustig, oder?
2: Es ist völlig harmlos. Man setzt die Sachen hin und es ist ein taktisches Spiel. Genauso könnte ich Dame als problematisch sehen oder ein Schachspieler sagt, um Gottes Willen, was macht sie da gegenseitig miteinander? Schlagst du eine andere Figur, ist auch furchtbar. Hier ist das Lustige im Vordergrund. Wir haben sehr viele verschiedene Spielbretter, 8 Möglichkeiten, das habe ich glaube ich eigentlich noch nie gesehen, ohne Erweiterungen, und hat hier stetig unterschiedliche strategische Ansätze. Das macht es auch für Vielspieler zu einem hochinteressanten Spiel. Ich spiele es auch sehr, sehr gern und das haben auch sehr viele Franzosen gedacht, weil Toy Battle hat zu Recht den französischen Spielepreis gewonnen.
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0: King and Potter, Musik aus Österreich, Gypsy Hearts auf Radio Wien. Schönen Donnerstag. So, mal schauen, da tut sich noch ein bisschen was auf den Straßen. Da stehen noch ein paar rum. 18.18 Uhr ist es. Heidi Mieshoff hat den Überblick in der Radio Wien Verkehrsredaktion.
1: 15 Minuten sind es noch auf der Tangente in Richtung Kagran vom Lahrbergtunnel bis zur Praterbrücke. In Richtung Graz 10 Minuten von Stadlau bis zum Knoten Prater. Und die Längenfeldgasse bleibt zwischen der Steinbauergasse und der Flurschützstraße wegen des Feuerwehreinsatzes weiterhin gesperrt. Eine Umleitung ist aber eingerichtet. Gute Fahrt!
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4: Schönen Donnerstag, es ist 18.30 Uhr, es folgen die Radio Wien Schlagzeilen. Im Nachrichtenstudio für Sie ist Lukas Latzinger.
5: Schönen Abend. Nach dem Rücktritt des Wiener Wirtschaftskammerpräsidenten Walter Ruck wird der Ruf nach Reformen laut. Zahlreiche Politvertreter wollen einen Kammerneustart. Auch für die ÖVP selbst ist der Rücktritt überfällig gewesen. Kritik gibt es erneut an Bürgermeister Michael Ludwig, der als enger Vertrauter Rucks gilt. Ludwig hält sich heute allerdings bedeckt. Die Statistik Austria hat heute die Daten der Übersterblichkeit bis Mitte Juli veröffentlicht, also für die Zeit der ersten Hitzewelle des Jahres. Den höchsten Wert hat es in der ersten Juliwoche gegeben. 1817 Menschen sind gestorben, das sind um fast 20% mehr als im Durchschnitt der vergangenen drei Jahre. Und die doppelten Mähnenrobben-Nachwuchs gibt es im Tiergarten Schönbrunn. Die beiden Jungtiere sind Anfang und Mitte Juli auf die Welt gekommen und leben derzeit in einem abgetrennten Bereich der Robbenanlage. Dort sind sie laut Tiergarten für Besucherinnen und Besucher gut zu sehen. Das waren die Schlagzeilen und jetzt zum Wiener Wetter mit Alex Jockel.
4: 33 bis 36 Grad hat es immer noch jetzt, kurz nach 6:30. Und die Temperaturen sinken nur langsam, erst nachdem die Sonne untergegangen ist. Die Tiefstwerte zwischen 18 und 24 Grad, sternenklarer Himmel und morgen Freitag. Da können wir uns was anschauen. 40 Grad die Höchstwerte, viel Sonnenschein, es bleibt trocken. Auch das Wochenende Samstag, Sonntag 37, 38 Grad und ebenfalls überwiegend viel Sonne und eben es bleibt auch trocken, die Gewitterwahrscheinlichkeit ist sehr gering. 18.32 Uhr, Heidi Mieshoff in der Radio Wien Verkehrsredaktion. Wie sieht es denn aus derzeit?
6: 10 Minuten länger dauert es noch auf der Tangente in Richtung Kagan, vom Verteilerkreis bis zum Knoten Prater. Und die Längenfeldgasse ist zwischen der Steinbauergasse und der Flurschützstraße weiterhin wegen des Feuerwehreinsatzes gesperrt. Eine Umleitung ist aber eingerichtet. Gute Fahrt.
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0: schönsten Klassiker, Packera mit Yes Sir, I Can Boogie auf Radio Wien. Und jetzt schauen wir nochmal auf die Straßen, auf den Abendverkehr. Es ist 18.44 Uhr. Heidi Mishoff.
1: Die Längenfeldgasse ist zwischen der Steinbauergasse und der Flurschützstraße weiterhin wegen des Feuerwehreinsatzes gesperrt. Eine Umleitung ist aber eingerichtet. Ansonsten sind uns keine Störungen mehr gemeldet worden. Ich wünsche Ihnen weiterhin gute Fahrt.
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0: Ja, also ich meine, 33 bis 35 Grad aktuell. Ich kann Ihnen nicht versprechen, dass es auskühlt in den nächsten beiden Stunden, ganz und gar nicht. Denn Chris Lachmuth ist hier und hat einiges für Sie vorbereitet.
1: Es wird auch heißer. Hallo, ja, schönen guten Abend. Ja. Ich freue mich natürlich heute. Zwei Stunden darf ich wieder mit allen tanzen auf Radio Wien. Und es gibt das große Sommer-Radio Wien-Tanzquiz, wo es wieder um 500 Euro geht, von den Wiener Tanzschulen zur Verfügung gestellt. Also es zahlt sich auf jeden Fall aus, heute mitzuspielen, anzurufen und dabei zu bleiben.
0: Also ich höre euch auf jeden Fall zu, jetzt dann am Heimweg im Auto.
1: Könntest du 500 Euro auch gut gebrauchen?
0: Ja, ich weiß aber aus Erfahrung, dass ich da leider ausgenommen bin als Anrufer. Aber ich wünsche euch auf jeden Fall viel Spaß. Zwei Stunden jetzt Chris Lachmuth, Tanzmusik auf Radio Wien. Mein Name ist Alex Ockling. Noch einen schönen Sommerabend.

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6: Es ist 19 Uhr im Nachrichtenstudio für Sie, Lukas Lattinger.
7: Schönen Abend.
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9: Unterschiedliche Reaktionen auf Rücktritt. Die UEFA-Verbände drohen mit einem Fußball-WM-Boykott und morgen bis zu 40 Grad in der Stadt. Der Rücktritt von Walter Ruck löst heute auch viele politische Reaktionen aus, quer durch die Parteien. Während bei der Volkspartei Erleichterung durchklingt, dass jetzt endlich ein Schlussstrich unter die Causa gezogen werden kann, reicht das den anderen Parteien noch nicht. Sie fordern Reformen. Viktoria Waldecker berichtet.
10: Aufatmen in der ÖVP. Parteichef und Bundeskanzler Christian Stocker lässt schriftlich wissen, er begrüße, dass Ruck den längst überfälligen Schritt zum Rücktritt gesetzt habe. Aus der ÖVP wurde Ruck ja bereits ausgeschlossen. Der Wiener Bürgermeister Michael Ludwig von der SPÖ hat Ruck als einer der Letzten den Rücken gestärkt. Heute hält er sich zurück. In einer Aussendung freut sich Ludwig auf die Zusammenarbeit mit Rucks Nachfolgerin. Nur im letzten Satz bedankt er sich bei Ruck für die langjährige Zusammenarbeit. NEOS, FPÖ und Grüne fordern weitere Schritte. Für NEOS-Generalsekretär Douglas Hoyos zeigt der Fall,
11: dass man hier wirklich einen Neustart der Wirtschaftskammer bräuchte.
10: Die Freiheitlichen ordnen ein System in Wien, das mit dem Rücktritt nicht ende, wie Generalsekretär Christian Hafenecker betont.
12: Die Backe lernt, der Postenschacher gehen er weiter.
10: Er fordert auch Ludwigs Rücktritt. Die Grünen verlangen ein Ende der Hinterzimmerpolitik.
9: Die heimische Wirtschaftsleistung hat im zweiten Quartal stagniert. Zu diesem Ergebnis kommt das Wirtschaftsforschungsinstitut WIFO in seiner Schnellschätzung. Schuld ist demnach der Iran-Krieg. Der deutlich höhere Ölpreis hat laut WIFO-Analyse die heimische Wirtschaft belastet und die Erholung unterbrochen. Obwohl gegen ihn bereits eine einstweilige Verfügung bestand, hat ein Serbe in Otterkring die Wohnungstüre seiner Ex-Frau eingetreten, ist gegen die 43-Jährige gewalttätig geworden und hat sie bedroht. Der Betrunkene ist laut Polizei festgenommen und in eine Justizanstalt gebracht worden. Der Fußballzwist zwischen FIFA und UEFA eskaliert nun endgültig. Nach den WM-Verkaufsplänen von FIFA-Präsident Gianni Infantino wollen die europäischen Länder die WM künftig boykottieren. Daniel Kulowitz.
13: Verkauft die FIFA Anteile der Fußball-WM an private Investoren, dann steigt Europa aus. Das haben die 55 Mitgliedsverbände heute in einer Dringlichkeitssitzung einstimmig beschlossen. WM-Boykott Europa heißt, dass kein europäisches Land bei der WM 2030 teilnehmen würde, auch nicht bei der Frauen-WM oder der Club-WM. Britische Medien sprechen gar von einer Kriegserklärung. In einem UEFA-Statement heißt es wörtlich:
14: Die Weltmeisterschaft darf nicht verpfändet oder als Anlageprodukt betrachtet werden. Sie ist eines unserer größten Vermächtnisse über Generationen hinweg. Die Weltmeisterschaft steht nicht zum Verkauf.
13: Sollte sich auch Asien einstimmig gegen die Privatisierung stellen, dann wird es langsam eng mit einer Infantino-Mehrheit. Der FIFA-Boss lockt ja die insgesamt 211 Mitglieder der FIFA mit 35 Millionen Euro pro Verband, wenn seine Pläne durchgehen.
9: Das waren die Nachrichten und jetzt weiter zum Wetter mit Chris Lachmuth. Es wird sehr, sehr heiß.
6: Ja, so ist es, Lukas. Der heiße Sommertag klingt ruhig aus. Die wenigen Quellwolken über der Stadt lösen sich zwar nach und nach auf. Gleichzeitig lässt auch der Wind immer mehr nach. In der Nacht ist der Himmel meist sternenklar. Es bleibt außergewöhnlich warm. Die Temperaturen, die sinken nur auf 18 bis 24 Grad. Morgen Freitag erreicht die Hitzewelle ihren ersten Höhepunkt. Am Nachmittag steigen die Temperaturen auf 39, örtlich sogar auf 40 Grad. Dabei scheint fast den ganzen Tag die Sonne. Nur vereinzelt ziehen ein paar harmlose Wolken durch. Ab Mittag frischt der Südwind lebhaft auf. Soweit zum Wetter. Der gemeinsame Blick auf die Straßen. Hier ist Radio Wien mit der besten Verkehrsinformation der Stadt. Ja, und da haben wir gute Nachrichten für Sie. Derzeit liegen uns keine Meldungen vor. Sie kommen überall gut voran. Kommen Sie gut an Ihr Ziel. Wir wünschen gute und vor allem sichere Fahrt.
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6: Herzlich willkommen zu Tanzmusik auf Bestellung auf Radio Wien. Schön, dass Sie heute wieder mit dabei sind. Gemeinsam tanzen wir 2 Stunden lang durch den Sommer mit den schönsten Walzern, Foxtrott, heißen Latino-Rhythmen und vielen Ihrer persönlichen Musikwünsche. Rufen Sie mich an unter der Wiener Rufnummer 89 9 95 3. Ich freue mich auf Sie und Ihre Wünsche. 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Beim großen Radio Wien Sommertanzquiz gibt es auch heute wieder einen 500-Euro-Gutschein einer Wiener Tanzschule zu gewinnen. Also gut zuhören, mitraten und vielleicht sind Sie schon bald unser nächster Gewinner, unsere nächste Gewinnerin. 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Unser Sommerquiz geht noch bis Ende August. Wir starten wie immer schwungvoll. Also, ab auf die Tanzfläche. Hier ist ein absoluter Ohrwurm und Klassiker. 1967 gelingt Miriam Makeba der absolute Durchbruch. Bis heute darf dieser Cha-Cha-Cha auf keiner guten Tanzparty fehlen. Let's Dance mit Pata Pata.

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1: Ja, nochmal einen schönen guten Abend und herzlich willkommen zu Tanzmusik auf Bestellung im Sommer. Und heute geht es wieder um 500 Euro Tanzgutschein zur Verfügung gestellt von der Tanzschule Schwebach. Also, es wird spannend. Heute spielen der Andreas und die Monika gegeneinander. Ich werde Ihnen die beiden Kandidaten auch gleich etwas näher vorstellen. Aber bevor es dann auch zur ersten Runde geht, nämlich zu den Tanzbasics, gibt es jetzt noch einen flotten Titel. Hier sind die Dire Straits mit einem flotten Boogie Woogie Rock'n'Roll Twisting by the Pool. Let's Dance.

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2: Und ich freue mich auf meine erste Anruferin heute Abend. Schönen guten Abend, Lauri.
3: Hallo, lieber Chris. Schönen guten Abend.
2: Schönen guten Abend. Wie geht's? Heute ein Sommerabend, wie man ihn sich zum einen vorstellt, zum anderen natürlich vielleicht ein bisschen zu heiß. Wie geht's Ihnen?
3: Ja, also wenn es schon so heiß ist, dann brauchen wir coole Moves. Und für den lieben Chris Lachmuth hätte ich mir gedacht, gibt es einen prominenten Assistenten, wenn es um Tanzanweisung geht, zum Beispiel Sir Mick Jagger. Es gibt den Song oder ja diese wunderbare Nummer, ich kenne das MTV-Video, schon Mitte der 80er Jahre hat mich das also echt gepackt, Harlem Shuffle.
2: Und Harlem Shuffle. Coole Nummer, ja. Da gibt es auch einen Tanz dazu, aber ich muss ehrlicherweise zugeben, den kenne ich nicht so ganz auswendig, aber ich werde ihn mir nach der Sendung nochmal reinziehen auf YouTube, werden wir nochmal genau die Moves anschauen. Aber für die Stunde natürlich passend, Mick Jagger mit Harlem Shuffle. Liebe Laurie, haben Sie Mick Jagger schon mal persönlich kennengelernt? Waren Sie schon mal auf einem Konzert?
3: Nein, Mick Jagger ist ein Mitglied der Rolling Stones, wie natürlich, denke ich, 98% aller Radiomitglieder wissen. Und ist einfach großartig. Und man merkt, also speziell auch bei ihm, wie bei vielen anderen Musikern, die schon auch über die 80 sind. Er ist jetzt vor 4 Tagen 83 geworden.
2: Richtig.
3: Dass er also Musik im Blut und Tanzen hält sowieso jung.
2: Dann passt der Titel perfekt heute zur Sendung. Liebe Laurie, ich wünsche Ihnen noch einen schönen Sommerabend. Danke fürs Anrufen und bleiben Sie uns treu. Bis zum nächsten Mal.
3: Bis zum nächsten
2: Schönen
3: Mal.
2: Abend
3: alles
2: noch.
3: Alles Liebe.
2: Baba.
3: Danke. Baba.
2: Ja, und jetzt gibt es natürlich für alle Radio Wien-Hörerinnen und Radio Wien-Hörer Harlem Shuffle. Vielleicht haben Sie ihn drauf, den Tanz. Ich muss ja fairerweise zugeben, ich kenne ihn nicht, aber ich werde ihn heute noch nachlernen. Jetzt ist er mal bei uns hier zu Gast. Hier sind die Rolling Stones mit Harlem Shuffle. Let's Dance.

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1: Ja, und wir kommen jetzt zur großen Tanz-Challenge. Heute treten gegeneinander an der Andreas und die Monika. Schönen guten Abend.
2: Hallo.
1: Und zwar würde ich vorschlagen, dass Sie sich mal kurz vorstellen. Wir starten mal mit der Monika. Liebe Monika, erzählen Sie ein bisschen was von Ihnen.
2: Ja, also ich habe eigentlich ursprünglich begonnen, wie ich Student war, mit meinem damaligen Freund. Tanzschule, da haben wir die ersten paar Kurse gemacht, dann haben wir sehr, sehr lange Zeit pausiert und jetzt vor 10 Jahren haben wir wieder eigentlich richtig losgelegt. Da waren wir auf Urlaub auf einem Kreuzfahrtschiff und da waren super schöne Tanzkurse und da haben wir gesagt, okay, das müssen wir, haben da unsere Erinnerungen noch rausgekramt, ein paar Schritte.
1: Und es geht dann doch immer noch, oder? Es ist immer erstaunlich, was dann eigentlich alles noch geht.
2: Ja, was alles noch geht, haben wir gesagt, aber da gibt es noch viel mehr, du bist in das gegangen. Und dann haben wir gesagt, okay, jetzt gehen wir es wieder an, jetzt gehen wir in die Tanzschule und haben da wirklich losgestartet.
1: Wunderbar. Gegen Sie spielt der Andreas. Den Andreas, den kennen wir schon ein bisschen. Der Andreas ist nicht nur ein Boogie-Fan, er tanzt alles gerne. Aber wir haben uns auch schon mal beim großen Radio Wien 5 Uhr Tee kennengelernt. Schönen guten Abend, Andreas. Vielleicht auch ein bisschen was über sich erzählen.
3: Servus. Ja, es war immer wieder schön mit dir in der Tanzschule zu sein, ob in Wien oder in Klosterneuburg oder beim 5 Uhr Tee. Das war immer spannend und immer eine gute Musik, das was sehr wichtig ist. Ich bin schon ein bisschen älteres Kaliber, aber es ist immer ganz wichtig, wenn ich mit meiner Frau tanzen gehe, dass immer alles stimmen tut. Sprich, die Musik muss stimmen, der Parkett muss stimmen, es muss halt alles passen.
1: Und also so alt bist du auch noch nicht, Andreas. Und außerdem zum Tanzen ist man nie alt genug, oder?
3: Das ist richtig.
1: Gut, wir starten gleich in Kürze mit den Tanzbasics. Da werde ich euch dann unabhängig voneinander ein paar Fragen stellen. Für die richtige Antwort gibt es natürlich Punkte. Bevor wir losstarten, gibt es natürlich auch noch Musikwünsche. Und ich starte mal mit der weiblichen Teilnehmerin, mit der Monika. Monika, du hast noch einen Musikwunsch frei heute Abend.
2: Ja, gerne. Ich würde mir gerne von Black Beautiful Life wünschen. Das ist eine super schöne Rumba. Und mit der haben wir eigentlich Rumba tanzen gelernt damals, vor Urzeiten.
1: Und wirst du zu Hause jetzt mittanzen? Ist dein Tanzpartner bei dir?
2: Ja, der ist bei
1: Na,
2: mir.
1: Wunderbar.
2: Wir werden eine schöne Rumba machen. Ja, auf jeden
1: Andreas,
2: Fall.
1: Wie schaut es bei dir aus? Ist deine Frau schon bei dir? Du hast mir vorhin verraten, die ist gerade beim Rasenmähen.
3: Gewesen, ja, ich bin jetzt zurzeit in der Garage, weil ich muss etwas herrichten, aber ich wäre auch tanzbereit, ja.
1: Wunderbar. Dann würde ich sagen, wir starten jetzt mit Wonderful Life von Black, einer wunderschönen Rumba zum Eingrooven und dann legen wir los mit den Tanzbasics. Also bitte dranbleiben, wir spielen gleich die erste Runde und für Sie zu Hause gibt es jetzt Wonderful Life. Let's Dance.

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1: Und jetzt geht es los mit dem großen Radio Wien Sommertanzquiz mit der Tanzchallenge. Nochmal bei uns in der Leitung die Monika und der Andreas. Schönen guten Abend.
2: Hallo,
3: guten Abend.
1: Seid ihr bereit?
2: Jawohl. Jawohl.
1: Gut, dann starten wir mit Runde 1.
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1: Ich stelle euch beiden abwechselnd Fragen rund ums Tanzen. Für jede richtige Antwort gibt es einen Punkt. Es gibt jeweils drei Fragen, die rasch zu beantworten sind. Mit Schwierigkeitsgrad leicht, mittel und schwer. Für eine leichte Frage gibt es einen Punkt, für eine mittelschwere Frage zwei Punkte und für eine schwierige Frage drei Punkte. Alles klar?
2: Ja.
4: Jawohl.
1: Wunderbar. Dann starte ich mit Monika. Monika, zu welchem Takt wird der Wiener Walzer gezählt?
3: Der Vierteltakt.
1: Richtig. Andreas, welcher Tanz gehört nicht zu den Standardtänzen? Tango, Samba oder Slowfox?
4: Samba.
1: Auch richtig. Also ich sehe schon, ich habe es wieder mit zwei Kennern und Könnern zu tun. Frage 2, die mittelschwere Frage. Monika, in welchem Land entstand der Jive?
3: In Kuba?
1: USA, leider. Andreas, aus welchem Land stammt der Paso Doble ursprünglich als Tanzform? Ich wiederhole nochmal, aus welchem Land stammt der Paso Doble ursprünglich als Tanzform?
4: In Spanien.
1: Ei. Frankreich. Die Musik und das Thema sind spanisch, die Tanzform entstand jedoch in Frankreich. Damit steht es 1:1 und wir kommen zu Frage 3, zur schwierigen Frage. Monika, welcher Standardtanz war ursprünglich unter dem Namen Boston bekannt? Welcher Standardtanz war? Bitte?
3: Slowfox.
1: Ei, es wäre der langsame Walzer gewesen. Andreas, hätten Sie es gewusst?
4: Nein, muss auch ich ehrlich sagen, nein.
1: Ja, also ich habe mir heute schon bewusst knifflige Fragen überlegt.
3: Ja,
1: schaut so aus, gell? Andreas, was bedeutet das Wort Cha-Cha-Cha ursprünglich?
4: Das war zum Eintanzen war das, glaube ich, gewesen. Kann ich nicht genau sagen, nein, weiß ich nicht.
1: Es beschreibt das scharrende Geräusch der Tanzschritte.
4: Ja.
1: Ja, also wenn man sich vorstellt, in Kuba auf sandigen Böden mit so Flipflops und man macht einen Wechselschritt mit tsch, tsch, tsch, ist irgendjemand nach Europa mal geflogen und hat gesagt, die tanzen da drüben etwas und das macht immer so komische Geräusche. Es wäre der Cha-Cha-Cha. Finde ich aber gut,

0: Es steht unentschieden, 1:1 für die Monika und den Andreas. Und damit geht es auch gleich weiter mit Runde 2. Ja. Bitte dranbleiben, in der Zwischenzeit spielen wir einen Bachata. Der wurde heute nämlich mehrfach gewünscht von Enrique Iglesias. Tanzt ihr beide Bachata, Monika?
1: Ja. Also zuschauen tue ich sehr gern, ja.
0: Okay, eher zuschauen. Bleiben wir dann doch eher bei Ciabatta statt Bachata. Gut. Hier kommt Enrique Iglesias. Ich gratuliere zu den ersten Fragen 1:1 und wir hören uns in Kürze. Bitte dranbleiben. Bis gleich.
1: Jawohl.

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3: Ja, bei mir in der Leitung der Andreas und die Monika. Nochmal schönen guten Abend.
4: Ja, hallo.
5: Hallo.
3: Eine Runde haben wir schon hinter uns gebracht. 1-1 unentschieden bei den Tanz-Basics. Aber die Fragen, muss ich sagen, waren schon sehr, sehr gekniffelt, oder? Heute. Nicht ganz so
4: ja,
3: leicht.
4: Schon.
3: Ja, aber man soll ja auch ein bisschen was lernen, wenn man hier zuhört bei Radio Wien, bei Tanzmusik auf Bestellung. Wir kommen zur Runde 2 und dann lasse ich Sie beide auch schon ein bisschen in Ruhe und tanzen und spielen dann auch weiter in der zweiten Stunde. Heute Tanzmusik auf Bestellung ja verlängert bis 21 Uhr. Wir kommen zur Runde 2.
2: Runde 2. Soundcheck.
3: In dieser Runde geht es um Schnelligkeit. Ich spiele euch 2 kurze Musikausschnitte vor. Eure Aufgabe ist es, den Songtitel, den Interpreten und den Tanz zu erkennen, der am besten zu diesem Lied passt. Wenn Sie die Antwort wissen, dann rufen Sie bitte zuerst deutlich den Namen. Erst die Antwort nennen und zuerst den Namen nennen und dann die Antwort. Nur dann ist es gültig, sonst kommt ein Ballerwatsch raus, dann wissen wir nicht, wer zuerst geantwortet hat. Alles klar?
4: Jawohl.
3: Also es gibt jetzt so Klassiker, die ich spiele, da war ich jetzt nicht so streng, habe eher leichte Musikstücke ausgesucht und wer als erster den Titel, den Song und den Interpreten sowie den Tanz erkennt, bitte zuerst laut und deutlich den Namen rufen. Seid ihr bereit?
4: Jawohl.
3: Dann legen wir los, hier kommt Titel Nummer 1.

0: Monika, du, Andreas, wie schaut's aus?
1: Nee, es hat Chacha was gewesen, aber wer das singt und wie das heißt, das weiß ich nicht.
0: Monika, auch keine Idee?
2: Ich glaube, es ist da. Ach Gott, der Italiener.
0: Da links ist schon mal nicht schlecht mit Italien. Er war auch erst am Donauinselfest.
2: Da Umberto Eco?
0: Es wäre Neck mit Laura Nonché gewesen, ja. Einem Cha-Cha-Cha. Ja. Dann spielen wir weiter. Hier kommt der zweite Titel.

0: Ich spiele ihn nochmal.
1: Ja, hätte ich auch schon
2: also,
1: gesagt,
2: ja, also, also seid ihr nicht so die Soundchecker, würde ich jetzt mal sagen, oder?
1: Ja.
2: Ich spiele ihn noch einmal an. Einmal spiele ich ihn nochmal kurz an.
1: Okay, es wäre, das
2: wäre I Wonder Why von Curtis Tigers gewesen, ein langsamer Walzer. Also ich glaube, mit den Tänzen liegt es immer ganz richtig, aber mit den Titeln und mit den Interpreten, da hapert es noch ein bisschen.
0: Ja, ja,
2: ich würde mal sagen, 0 Punkte in der Runde 2 beim Soundcheck, macht aber nichts.
0: Wir sind gleich auf.
2: Das ist richtig. Andreas, in dem Fall darfst du entscheiden, welcher Titel jetzt gespielt werden darf. Entweder Cha-Cha-Cha mit Laura Nonche und Neck oder I Wonder Why, ein schöner langsamer Walzer. Was darf es denn sein?
1: Ja, dein langsamen Walzer natürlich, das gehört dazu.
2: Gut, hatten wir heute auch noch nicht. Dann spielen wir I Wonder Why von Curtis Tigers. Ich sage zunächst mal danke, es steht unentschieden und wir hören uns gleich in Stunde 2 heute bei Tanzmusik auf Bestellung. Bis gleich, dranbleiben. Und dann gibt's noch ganz interessante Runden. Etwas Persönliches von den beiden, eine Schätzfrage und die Turbo-Runde. Also bis dranbleiben, bis gleich. Und jetzt I Wonder Why mit Curtis Tigers. Let's Dance.

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2: Ja, heute eine sehr schwungvolle Sendung wieder. Und bei unserer großen Tanz-Challenge steht es unentschieden. Da geht es dann in der zweiten Stunde weiter. Ich freue mich aber jetzt auf den nächsten Anrufer. Schönen guten Abend, Franz aus Klosterneuburg.
3: Hallo?
2: Hallo, ja, Sie sind schon in der Leitung. Schönen guten Abend.
3: Schönen Abend.
2: Ja, heute die Sendung schon ein bisschen mitverfolgt, oder? Sehr spannend, heute unsere Sommertanz-Challenge. Hätten Sie
3: ja,
2: die Fragen beantworten können?
3: Ich höre gern zu und es ist ganz, ganz lieb.
2: Hätten Sie die Fragen auch gewusst?
3: Also ich kann mich nicht so ganz doppelt konzentrieren beim Rätsel auf nachdenken. Und dann haben wir gedacht, die beiden werden das schon wissen.
2: Aber sehr sympathisch, sehr sympathische Kandidatinnen und Kandidaten heute.
3: Na, total.
2: Franz,
3: total,
2: was darf ich denn spielen für Sie heute Abend?
3: Also ich hätte gerne von den Trox, das ist das Original, Love is All Around.
2: Ja, den Song kennt man wahrscheinlich eher von Wet, Wet, Wet, glaube ich.
3: Wet, Wet, Wet ist nicht so gut, aber das Original ist von den Trox.
2: Das hat schon was, oder?
3: Ich bin 50 Jahre alt.
2: Ja, 1967.
3: Ja, bitte.
2: Von der englischen Band The Trox herausgebracht. Zum großen Erfolg dann mit Wet, Wet, Wet, wie Sie richtig gesagt haben, im Jahr 1994. Aber wir spielen natürlich jetzt das Original hier in meiner Musik- und Tanzsendung von den Trox. Ja, danke, kann man schön dazu schunkeln. Dann wünsche ich noch einen schönen Abend. Bis zum nächsten Mal.
3: Danke auch.
2: Wiederhören, Papa.
3: Danke, ciao.
2: Ja, und jetzt darf weiter geschmust und geschunkelt werden. Hier kommt ein absoluter Lamour-Hatscher. Da braucht man, glaube ich, nicht sehr viele Tanzkenntnisse, bevor es dann gleich wieder weitergeht mit unserer großen Sommer-Tanz-Challenge. Sie können mich auf jeden Fall auch noch anrufen heute Abend unter 89 9 95 3 und Ihre Musikwünsche bei mir deponieren. Spiele ich natürlich sehr gerne. Ansonsten geht es dann um 500 Euro auch in der zweiten Stunde zur Verfügung gestellt von der Tanzschule Schwebach. Jetzt gibt es was Romantisches. Hier sind die Trox mit Love is All Around.
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2: Was für ein Sommerabend und passend dazu die beste Tanzmusik der Stadt. Und hier kommt jetzt gleich als nächstes Liza Minnelli mit The Singer. Ein Foxtrot Quickstep, ich hoffe zu Hause, Sie wissen noch, wie es funktioniert. Als Führender, als Mann startet man links nach vor, die Damen rechts zurück. Wir haben ein Vor, Vor, Seitschluss, Rück, Rück, Seitschluss. In der langsamen Version als Foxtrot getanzt oder ein bisschen flotter der Quickstep. Hier ist Liza Minnelli mit The Singer. Let's Dance.

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1: Ja, nochmal herzlich willkommen bei Tanzmusik auf Bestellung. Bei mir in der Leitung ist jetzt die Roswitha aus Graz. Schönen guten Abend.
2: Ja, guten Abend, Chris.
1: Hallo, Roswitha.
2: Alle Radio Wien-Fans.
1: Was macht man denn so in Graz bei den Temperaturen?
2: Ja, noch ein bisschen warten, in die Innenstadt gehen wäre wunderbar, aber heute ist es wirklich auch jetzt um fast 20 Uhr noch zu heiß. Also es lohnt sich zu warten bis 21 Uhr und dass man dann erst sich einen schönen kühlen Drink gönnt in der Grazer Innenstadt.
1: Perfektes Timing, oder? Meine Sendung geht heute auch bis 21 Uhr. Das heißt
2: ja,
1: jetzt
2: das war's, aber heute
1: tanzen bis 21 Uhr und dann sich einen coolen Drink noch gönnen. Ja, Roswitha, was darf ich denn heute Abend noch spielen für Sie?
2: Ich wünsche mir In My Place von Coldplay.
1: Ein schöner Song. Eine langsame Rumba, ja. Ist das Ihr Lieblingstanz?
2: Absolut. Also da muss ich mich noch verbessern und absolut mein Lieblingstanz.
1: Aber Sie haben so viel Schwung in der Stimme. Ich glaube, da gibt es mehrere Tänze, glaube ich, die Sie gern tanzen.
2: Absolut, ja, also genau. Wollen Sie die jetzt von mir wissen?
1: Ja, ich weiß nicht, ob das den Rahmen der Sendung heute sprengt, aber da gibt es auf jeden Fall.
2: Sprengt den Rahmen.
1: Liebe Roswitha, danke fürs Anrufen. Noch viel Vergnügen heute hier auf Radio Wien. Genießen Sie die Zeit mit uns.
2: Absolut.
1: Und bis zum nächsten Mal.
2: Ich danke Ihnen.
1: Schönen Abend, Baba.
2: Lieben Gruß nach Wien. Ciao.
1: Danke, Baba. Ja, und für alle Radio Wien-Hörerinnen und Radio Wien-Hörer gibt es jetzt Coldplay mit einem langsamen Titel. In My Place. Let's Dance.
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1: 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Ja. Das war jetzt In My Place für die Roswitha aus Graz, Coldplay. Jetzt wird aber ein bisschen wieder geschickt. Weiter geht's mit Shakin' Stevens, This Old House.
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Shakin' Stevens mit This Old House, Boogie Woogie Rock'n'Roll. Ja, wir sind auch gleich wieder zurück mit Tanzmusik auf Bestellung. Heute wird bis 21 Uhr getanzt. Nach den Nachrichten, Wetter und Verkehr sind wir auch gleich wieder zurück mit dem großen Tanzquiz. Andreas und Monika, die heute gegeneinander antreten, und es geht immerhin um 500 € Tanzgutschein von der Tanzschule Schwebach. Also, dranbleiben, wir hören uns gleich wieder. Jetzt gibt es noch einen Cha-Cha-Cha. Hier ist Mr. Zuccaro mit Baila. Bis gleich.

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1: Im Studio Andreas Lechner. Wer auf das Auto angewiesen ist, weiß es, Benzin und Diesel sind in den vergangenen Wochen wieder deutlich teurer geworden. Gleichzeitig war die Spritpreisbremse der Regierung kaum noch spürbar. Sie ist für Juli auf 0,18 Cent pro Liter abgesenkt worden. Jetzt gibt es wieder eine Steigerung. Von den ursprünglich 10 Cent vom Frühjahr ist die Maßnahme aber noch sehr weit entfernt. Felix Nowak.
2: Um 1,9 Cent pro Liter senkt die Spritpreisbremse im August Benzin- und Dieselpreise an der Zapfsäule. Damit gibt der Staat zusätzliche Einnahmen aus der Mehrwertsteuer wieder zurück. Laut Wirtschaftsminister Hartmannsdorfer, ÖVP, wirkt die Maßnahme. Insbesondere jener Teil, dass Tankstellenpreissenkungen rasch weitergeben müssen. Die zweite Hälfte des ursprünglichen Pakets bleibt weiter ausgesetzt, nämlich die Margenbegrenzungen, also die Eingriffe in die Gewinne der Tankstellenbetreiber. Für deren Rückkehr haben sich immer wieder die Sozialdemokraten eingesetzt. Ganz aufgeben will die SPÖ die Margenbegrenzungen nicht, zumindest dann nicht, wenn sich die Lage weiter verschärft. Für den ÖGB ist die weitere Aussetzung unverständlich. Die Grünen kritisieren, dass Gewinne von Ölmultis weiterhin verschont würden. Die FPÖ spricht mit Blick auf die Ersparnis von 1,9 Cent von blankem Hohn.
1: Wegen einer Panne ist am Nachmittag in Niederösterreich ein Railjet auf dem Weg zum Flughafen Schwechat auf freier Strecke liegen geblieben. Rund 250 Passagiere mussten in Sicherheit gebracht werden. Unter den betroffenen Passagieren waren auch zahlreiche Kinder sowie viele Reisende mit Gepäck. Sie wurden zunächst zu einem Sammelplatz und dann mit Bussen zum Flughafen gebracht. Für den Evakuierungseinsatz zwischen den Bahnhöfen Kaiser Ebersdorf in Wien und Schwechat in Niederösterreich ist der Bahnverkehr auf dem betroffenen Streckenabschnitt vorüber. Vorübergehend eingestellt worden. Experten sprechen von einem wahren Teufelskreis, denn wer gestresst ist, versucht viel zu oft online zu entspannen. Doch wer viel Zeit im Internet surft, hat mehr Stress und schlechte Laune. Das zeigt jetzt eine aktuelle Studie aus Deutschland. Elke Ziegler.
3: Ob nach einem anstrengenden Arbeitstag oder einem heftigen Streit mit Freunden, viele Menschen greifen auf das Internet zurück, wenn sie gestresst oder bedrückt sind. Doch was kurzfristig Erleichterung verspricht, kann zu Problemen führen. Das zeigt eine neue Studie vom Universitätsklinikum Essen in Deutschland. Dabei haben Forschende das Nutzungsverhalten von 900 Personen untersucht. Das Ergebnis: Menschen, die das Internet übermäßig und unkontrolliert nutzen, sind oft grantiger und gestresster als andere. Weil solche Nutzer und Nutzerinnen außerdem mehr Zeit online verbringen, vernachlässigen sie eher andere Lebensbereiche, zum Beispiel die Arbeit, die Ausbildung oder soziale Kontakte. Deshalb sei es wichtig, das Internet bewusst zu nutzen und im Alltag auf einen gesunden Ausgleich zu achten.
1: Das waren die Nachrichten mit Andreas Lechner.
4: Ja, und da blicken wir gemeinsam zum Wetter. Der Sommertag klingt ruhig aus. Die wenigen Quellwolken über der Stadt lösen sich nach und nach auf. Gleichzeitig lässt auch der Wind immer mehr nach. In der Nacht ist der Himmel meist sternenklar. Es bleibt außergewöhnlich warm. Die Temperaturen sinken nur auf 18 bis 24 Grad. Morgen Freitag erreicht die Hitzewelle ihren ersten Höhepunkt. Am Nachmittag steigen die Temperaturen auf 39, örtlich sogar auf 40 Grad. Dabei scheint fast den ganzen Tag die Sonne. Nur vereinzelt ziehen ein paar harmlose Wolken durch. Ab Mittag frischt der Südostwind lebhaft auf. Soweit zum Wetter. Der gemeinsame Blick auf die Straßen. 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Und da blicken wir zunächst nach Wien. Die Längenfeldgasse ist zwischen der Steinbauergasse und der Flurschüttstraße wegen des Feuerwehreinsatzes bei dem Dachbrand in der Bockgasse gesperrt. Eine Umleitung ist eingerichtet. Und der Blick nach Niederösterreich: S6 Semmering-Schnellstraße Richtung Bruck zwischen Glocknitz und Maria Schutz. Sperre, weil eine Baustelle abgebaut wird. Der Verkehr wird über die Begleitstraße umgeleitet. Rechnen Sie ungefähr bis 24 Uhr mit Verzögerungen. Soweit zum Verkehr. Kommen Sie gut an Ihr Ziel. Wir wünschen gute und vor allem sichere Fahrt.
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4: Herzlich willkommen zurück bei Tanzmusik auf Bestellung. Heute wird verlängert bis 21 Uhr, heißt es, Sie wünschen, wir spielen. Rufen Sie mich an unter der Wiener Rufnummer 89 9 953 und wir steigen gleich ein in Runde 3 beim großen Radio Wien Sommertanzquiz. Andreas und Monika treten heute gegeneinander an und spielen um einen Gutschein im Wert von 500 Euro zur Verfügung gestellt von den Wiener Tanzschulen. Derzeit steht es noch unentschieden 1:1. Ja, und wir starten in die erste Runde mit einem Cha-Cha-Cha, Taste Like Summertime. Es schmeckt und fühlt sich tatsächlich nach Sommer heute an. Hier ist Off-Key Junior and Love Speak mit einem Cha-Cha-Cha. Let's Dance.

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1: Ja, nochmal herzlich willkommen in Stunde 2 bei Tanzmusik auf Bestellung. Ich freue mich in der zweiten Stunde auf meinen ersten Anrufer. Der Andreas ist in der Leitung. Schönen guten Abend.
2: Schönen guten Abend.
1: Hallo. Andreas, wie geht's Ihnen mit der Hitze?
2: Naja, es ist fast noch erträglich, sagen wir so.
1: Ja. Gut, Sie sind in Strasshof zu Hause und haben folgenden Musikwunsch heute. Was darf ich denn spielen für Sie?
2: Von Bobby Goldsboro, Honey.
1: Ein Lamour-Hatscher. Eine schöne langsame Nummer. Passt, glaube ich, zu den heißen Temperaturen, oder? Man soll es ja nicht übertreiben. Ja, genau. Andreas, waren Sie schon auf Urlaub oder steht ein Urlaub noch an?
2: Nein, aber ich habe es vor.
1: Sie haben es vor. Wunderbar. Dann wünsche ich jetzt schon schönen Urlaub und danke fürs Anrufen. Schönen Abend noch hier auf Radio Wien. Bis zum nächsten Mal.
2: Danke.
1: Baba.
2: Danke auch. Alles Liebe. Baba.
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2: Ja, das war zum Aufwärmen Bobby Goldsboro mit Honey. Wir steigern uns aber allmählich, denn es geht auch gleich in Runde 3 beim großen Radio Wien Sommer Tanzquiz, der Tanzchallenge. Andreas und Monika gleich wieder in der Leitung spielen in Runde 3 um die nächsten Punkte. Jetzt geht's aber flott weiter. Und passend zum Wetter, hier sind Buena Vista Social Club mit einem Salsa. Let's Dance. Chan Chan.

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1: Ja, es geht weiter beim großen Radio Wien Sommertanzquiz. Bei mir in der Leitung jetzt wieder der Andreas und die Monika. Schönen guten Abend, welcome back.
2: Hallo.
1: Ja, 30 Minuten habt ihr euch jetzt ausruhen können. Jetzt geht's weiter. Aktueller Spielstand 1:1 beim großen Radio Wien Sommertanzquiz. Jetzt kommen wir gleich zur Runde 3. Da geht es um Persönliches. Seid ihr bereit?
2: Jawohl. Jawohl.
1: Dann starten wir mit Runde 3.
0: Runde 3. Entweder oder.
1: In dieser Runde geht es ganz persönlich zu. Ich stelle euch kurze Fragen zu euren Vorlieben und Meinungen. So können sich die Hörerinnen und Hörer von Radio Wien ein Bild von euch machen. Anschließend haben die nächsten Anrufer die Möglichkeit, einen Sympathiepunkt an einen der beiden Kandidatinnen oder Kandidaten zu vergeben. Also hier geht es nicht direkt um Punkte, sondern um schnelle Antworten und Persönliches. Alles klar?
2: Jawohl.
1: Diesmal starte ich mit dem Andreas. Frack bei 35 Grad oder Badehose beim Opernball?
2: Ja, weder noch, aber es ist halt so.
1: Also Badehose oder eher Frack?
2: Naja, Frack natürlich.
1: Monika, Samba im Schnee oder Walzer am Strand?
3: Walzer am Strand.
1: Andreas, beim Tanzen singen oder beim Singen tanzen?
2: Beim Tanzen singen.
1: Monika, erster Tanz oder letzter Tanz des Abends?
3: Letzter Tanz.
1: Andreas, Wien oder Buenos Aires?
2: Ja, Buenos Aires.
1: Monika, Johann Strauss oder Udo Jürgens?
3: Johann Strauss.
1: Johann Strauss. Kein Udo Jürgens?
3: Ich mag lieber Walzer.
1: Lieber Walzer. Eher klassisch, oder?
3: Ja, genau.
1: Gut, aber wenn wir schon mal bei Udo Jürgens sind, einen Titel, glaube ich, kennen wir alle, oder? Aber bitte mit Sahne. Den Titel haben nämlich jetzt die Radio Wien und Hörerinnen und Hörer Zeit anzurufen bei mir unter 89 9 95 3 und für die Monika oder den Andreas Sympathiepunkte zu vergeben. Und wenn wir schon von Udo Jürgens sprechen, ich glaube, einer der größten österreichischen Musiklegenden. Ne? Viele Lieder, die man kennt, aber bitte mit Sahne, ich war noch niemals in New York oder griechischer Wein, kann man immer dazu tanzen. Foxtrot, Disco Fox oder eben auch Cha-Cha-Cha. Und ich spiele jetzt einen Cha-Cha-Cha, aber bitte mit Sahne. Einverstanden?
2: Jawohl, machen wir.
1: Das geht immer, oder? Der klingt ganz gut. So, liebe Monika, lieber Andreas, bitte dranbleiben. Wir sind gleich wieder zurück. Bis gleich. Und jetzt tanzen wir mal so richtig wieder Cha-Cha-Cha. Let's Dance. Hier ist Udo Jürgens mit Aber bitte mit Sahne.

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2: 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Ja, und bei mir in der Leitung ist jetzt die Veronika. Schönen guten Abend, Veronika.
3: Ja, hallo.
2: Hallo, Veronika. Woher rufen Sie denn an?
3: Gerade aus dem Zug.
2: Aus dem Zug?
3: In der Mauer und Graz,
2: genau. Oh, okay. Das heißt, wohin sind Sie denn unterwegs?
3: Auf nach Kärnten, nach Villach.
2: Nach Villach? Was machen Sie denn in Villach, wenn ich fragen darf? Urlaub?
3: Ja, Heimurlaub und Villacher Kirchtag ist diese Woche.
2: Oh, schön, schön. Was erwartet uns da so am Kirchtag? Da wird sicher viel getanzt.
3: Ja, genau, viel, ganz viel getanzt, ja. Und natürlich auch Walzer, hoffentlich.
2: Und bei Ihnen steht jetzt auch ein großes Ereignis demnächst an. Es wird geheiratet und Sie haben sich einen Italiener geangelt, haben Sie mir verraten. Stimmt das?
3: Ja, tatsächlich habe ich das Glück, einen Italiener geangelt zu haben. Ja, genau.
2: Wo haben Sie denn kennengelernt? Im Urlaub in Italien?
3: Ja, nicht in Villach, am Villacher Kirchturm, wie man meinen könnte, sondern beim Studium in Wien tatsächlich.
2: Okay, also ganz klassisch, wunderbar. Ganz klassisch. Sie haben schon einen Hochzeitstanz, der fleißig einstudiert wird. Es ist ein italienischer Titel, oder?
3: Richtig.
2: Nämlich?
3: Und zwar, das kennt man, Umberto Tozzi, Ti Amo.
2: Ti Amo, ein wunderschöner Titel, passend auch zum Wetter natürlich, versprüht gleich ein bisschen Urlaubsfeeling. Ja, bevor wir den Titel spielen, ja. Sie haben unsere Kandidaten gehört. Wem vergeben Sie denn heute Abend den Sympathiepunkt? Dem Andreas oder der Monika?
3: Also der wird bitte an die Monika gehen.
2: Die Frauen halten zusammen, ein Punkt für die Monika. Gut, Veronika, dann weiterhin gute Fahrt. Alles Gute für die Hochzeit jetzt bereits. Und jetzt gibt es natürlich Umberto Tozzi mit Ti Amo. Danke, bis zum nächsten Mal.
3: Danke,
2: Baba.
3: Schönen Abend, ciao.

0: Ti amo für die Veronika, die gerade nach Kärnten unterwegs ist. Monika Andreas, tolle Nummer, oder? Umberto Tozzi, ti amo.
1: Natürlich.
0: Versprüht so richtiges Urlaubsfeeling, genau. Ja, und ich weiß vom Andreas, dass er ja schon öfters beim großen Radio Wien 5 Uhr Tee mit dabei war. Bei der Monika bin ich mir noch nicht sicher. Monika, haben Sie schon mal ein Radio Wien Event besucht?
1: Ja, ich war zweimal. Im Jänner und im März war ich mit dabei beim 5 Uhr Tag.
0: Wirklich?
1: Ja.
0: Ja, da habe ich jetzt leider kein Gesicht, aber da waren so viele Menschen. 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Ja. 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Ja, es steht 2-1 für die Monika. Einen Sympathiepunkt hat es jetzt gegeben von der Veronika für die Monika. Die Damen halten zusammen.
1: Danke an die
0: Aber
1: Veronika, danke schön.
0: Andreas, nicht traurig sein, es geht gleich weiter.
2: Na super.
0: Ja, also tanzen tut es ja beide gut. Ich muss sagen, gewusst habt ihr noch nicht so wirklich viel, aber macht nichts. Das wird schon noch. Dafür seid super Tänzer. So ist es.
1: Genau, der Weg ist das Ziel. Mit dabei ist das Wichtigste.
0: Wir kommen zur Runde 4. Seid ihr bereit?
2: Jawohl.
0: Dann starten wir jetzt.
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0: In dieser Runde ist euer Schätzvermögen und ein gutes Bauchgefühl gefragt. Ich stelle eine Schätzfrage und wer mit seiner Antwort am nächsten am richtigen Ergebnis liegt, gewinnt 2 Punkte.
1: Okay.
0: Hier kommt die Schätzfrage. Wie viele vollständige Umdrehungen tanzt ein durchschnittliches Tanzpaar bei einem durchschnittlichen Wiener Walzer bei einer Länge des Musikstücks von circa 2,5 Minuten? Ist natürlich jetzt eine Schätzfrage mit Bauchgefühl, da geht es jetzt nicht wirklich um Wissen. Wie viele vollständige Umdrehungen tanzt ein durchschnittliches Tanzpaar bei einem durchschnittlichen Wiener Walzer bei einer Länge des Musikstücks von circa 2,5 Minuten? Ich fange wieder mit Monika an. Monika, Ihr Ergebnis.
1: Ich würde sagen 150
0: Umdrehungen. 150 Gesamtumdrehungen, okay. Mhm. Andreas?
2: Naja, bei 2,5 Minuten bin ich schon der Meinung, dass länger ist, also mehr ist. Also ich glaube, schon die knappe 200.
0: 200 Umdrehungen. Naja, dann würde ich mal sagen, wir lösen auf, oder?
2: Mhm. Bitte drum.
0: Hier kommt das richtige Ergebnis. Ein Paar dreht sich nicht in jedem Takt vollständig, sondern benötigt je nach Figur und Größe der Tanzfläche ungefähr 2 Takte für eine volle Umdrehung. Daraus ergeben sich etwa 60 bis 75 vollständige Umdrehungen während eines durchschnittlichen Walzers von 2,5 Minuten. Damit liegt auch die Monika näher dran mit 150. 200 hat Andreas gesagt, gibt es 2 Punkte für die Monika. Lieber Andreas, tut mir leid, 2 Punkte gehen an die Monika. Ja, ich gratuliere zu den nächsten 2 Punkten. Aber ich glaube, der Andreas ist ein guter Gegner, oder? Er nimmt es mit Humor.
2: Natürlich.
0: So ist es. Lieber Andreas, Sie dürfen sich auch den nächsten Titel an dieser Stelle wünschen, denn in Stunde 1 war die Monika schon dran, jetzt sind Sie dran. Was darf es denn sein heute Abend noch für Sie?
2: Ja, bei mir wäre es auch eine Rumba. Und zwar war ich heuer im Konzert von Zuckerrohr in der Stadthalle und da natürlich den altes Lied und großer Hit und wie gesagt, eine wunderschöne Rumba, wo man wirklich tanzen kann, wo die Frau sich spielt mit dem Mann und er als Matsche heraustreten kann. Das wäre Cosi Celeste.
0: Spiele ich sehr gerne. Wirklich ein tolles Konzert, toller Künstler und ich bin auch ein großer Fan von ihm, muss ich sagen.
2: Ja, wunderbar.
0: Dann lasse ich euch beide jetzt eine Rumba zu Hause mittanzen und wir kommen dann anschließend gleich zur Runde 5. Das ist dann auch schon die letzte Runde. Es geht ja immerhin um 500 Euro Tanzgutschein heute zur Verfügung gestellt von der Tanzschule Schwebach. Also dranbleiben bis gleich und jetzt gibt's zum Einschwingen eine Rumba von Zuckerrohr. Cosi Celeste, Let's Dance.

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1: Willkommen zurück zur großen Tanz-Challenge. Auf in die letzte Runde bei mir in der Leitung, Andreas und Monika. Seid ihr bereit zur letzten Aufgabe?
2: Ja, natürlich.
1: Derzeit der Stand 4:2 für die Monika, aber es ist noch alles drinnen bei Runde 5. Immerhin geht es heute um einen Tanzgutschein der Tanzschule Schwebach im Wert von 500 Euro.
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1: Nicht nur auf der Tanzfläche sind schnelle Beine gefragt, auch heute Abend kommt es aufs Tempo an. Ich stelle euch beiden abwechselnd Aussagen rund ums Tanzen, die bitte mit richtig oder falsch zu beantworten sind. Für jede richtige Antwort gibt es einen Punkt, also nicht lange überlegen, sondern möglichst schnell antworten. Alles klar?
3: Ja.
2: Ja.
1: Dann legen wir los. Monika, der Slow Fox ist schneller als der Quickstep.
3: Nein, aber falsch.
1: Das ist falsch und somit richtig. Andreas, die Samba entstand in Brasilien.
2: Ja.
1: Richtig. Monika, der Disco Fox gehört zu den internationalen Turniertänzen.
3: Falsch.
1: Und damit auch wieder richtig. Der Cha-Cha-Cha ist älter als die Rumba, Andreas.
2: Ist auch falsch.
1: Damit auch richtig. Jetzt seid ihr kurz unterwegs. Monika, Tango wird im Viervierteltakt getanzt.
3: Richtig.
1: Richtig. Standardtänze werden in geschlossener Haltung getanzt.
2: Ja, richtig.
1: Ebenfalls richtig. So, damit kommen wir auch schon zur letzten Frage in der Turbo-Runde. Johann Strauss Sohn komponiert an der schönen Blauen Donau.
3: Richtig.
1: Damit 4 Punkte für die Monika. Und die letzte Frage für den Andreas. Der Landler gilt als Vorläufer des Wiener Walzers.
2: Puh, weiß ich nicht. Ja, sag mal ja.
1: Gut geraten, damit auch 4 Punkte für den Andreas. Ja, wunderbar. Also jetzt habt ihr ordentlich aufgeholt. Ich glaube, ihr habt eine Stunde jetzt geschmökert und gestöbert, damit es jetzt zu den Fragen kommt. Wunderbar, alle Fragen richtig beantwortet. Und auch bei der Rumba nämlich. Die Rumba entstand im Ende des 19. Jahrhunderts auf Kuba und der Cha-Cha erst später, Anfang der 1950er Jahre. Genauer gesagt 1953 vom kubanischen Komponisten und Violinisten Enrique Jordin entwickelt. Er hat dann den Mambo-Rhythmus etwas vereinfacht. Ich würde sagen, wir spielen an der Stelle jetzt auch gleich einen Cha-Cha-Cha, bevor wir zur großen Verkündung kommen, wer denn heute die große Tanz-Challenge gewonnen hat. Jetzt an dieser Stelle Katharina Valente und Silvio Francesco. Cha-Cha-Cha, hier ist Bongo Cha-Cha-Cha. Let's Dance.

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1: 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Ja, bei mir in der Leitung der Andreas und die Monika. Wir haben es geschafft, alle Runden gut über die Bühne gebracht. Und ich muss sagen, in der Turborunde, da wart ihr wirklich super unterwegs. Also 4 Punkte beide nochmal abgeräumt. Aber jetzt kommen wir zum großen Ergebnis.
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1: Ja, die Monika hat nochmal so richtig aufgeholt und damit steht's 8-6 für die Monika. Liebe Monika, ich gratuliere, 500 Euro Tanzgutschein von der Tanzschule Schwebach. Andreas, bitte nicht traurig sein, aber ich glaube, ja, du warst nicht ein guter Gegner heute beim Radio Wien Sommertanzquiz.
2: Ich hoffe es. Und viel
3: danke,
2: Spaß
3: Andreas,
2: beim
3: danke,
2: ja.
1: Ja, und ich hoffe, wir sehen uns vielleicht bei der Notte Italiana am Campus Wien am 14. August. Da gibt es Urlaubsfeeling pur und natürlich nicht zu vergessen mit Sänger Armin Bonelli, der gefühlvolle Interpretationen von Adriano Celentano Zucchero und Umberto Tozzi zum Beispiel auch bringt. Und dazwischen Tanzmusik auf Bestellung mit mir und um 18 Uhr den Tanzworkshop. Also vielleicht sehen wir uns dort. Ansonsten, ihr wart wirklich großartig. Danke euch beiden. Und lieber Andreas, für dich gibt es natürlich jetzt noch einen Trostpreis. Du darfst dir noch einen Song heute Abend wünschen. Was darf es denn sein?
2: Naja, danke vielmals auf alle Fälle. Einen Boogie von Elvis, Return to Sender.
1: Ja, was Flottes heute noch, damit wir nicht gleich einschlafen. Andreas, danke. Monika, schönen Abend noch, schönen
3: danke.
1: Sommer und bis demnächst.
3: Danke.
1: Ciao.
2: Tschüss.
3: Ciao.
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1: Ja, bei uns geht's noch ein bisschen schwungvoll weiter bis 21 Uhr. Ein paar Minuten haben wir noch. Die Hilde aus dem 3. Bezirk hat geschrieben, sie wünscht sich Aha mit Take On Me. Spielen wir jetzt hier auf Radio Wien ein Boogie Woogie Rock'n'Roll Let's Dance.

0: 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Ja, jetzt gibt es noch einen besonderen Tanz- und Musikwunsch aus Klosterneuburg. Ja, der Franz hat uns geschrieben bzw. uns angerufen. Mach die Augen zu von STS. Ein schöner, langsamer Foxtrot. Let's dance.
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Ja, und das war's auch schon wieder mit Tanzmusik auf Bestellung. Ich gratuliere nochmal Monika zu 500 Euro Tanzgutschein zur Verfügung gestellt heute von der Tanzschule Schwebach. Vielen herzlichen Dank. Und nächste Woche können Sie schon dran sein. Also bewerben Sie sich auf radiowien.orf.at für die große Tanz-Challenge hier auf Radio Wien. Ich würde mich freuen, wenn Sie nächste Woche wieder einschalten. 2 Stunden lang von 19 bis 21 Uhr, wenn es heißt Tanzmusik auf Bestellung. Sie wünschen, wir spielen. Für heute sage ich danke fürs Zuhören, fürs Mitmachen. Bis zum nächsten Mal. Ihr Chris Lachmuth. Und nicht vergessen, keep on dancing.

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1: Im Studio Andreas Lechner. Wer mit dem Auto in den Urlaub fährt, kann gerade im Ausland zum Ziel von Betrügern werden. Sprachbarrieren und fehlende Ortskenntnis machen Touristinnen und Touristen oft angreifbarer. Gerade jetzt in der Reisezeit wird deshalb vor verschiedenen Tricks gewarnt. Anke Mandl.
2: Eine dieser Maschen ist der sogenannte Plastikflaschentrick. Er passiert bei Zwischenstopps, etwa auf Raststationen. Betrüger klemmen eine Plastikflasche in den Radkasten eines Autos, häufig auf der Beifahrerseite. Beim Losfahren wird die Flasche zerdrückt und macht ungewöhnliche Geräusche. Steigen Reisende aus, um nachzuschauen, können Diebe die Gelegenheit nutzen und Wertsachen aus dem Auto stehlen. Deutsche Automobilclubs warnen vor dieser Masche. Dem ÖMTC sind solche Fälle in Österreich bisher allerdings nicht gemeldet worden. Trotzdem rät der Club, nach einem Zwischenstopp kurz ums Auto gehen und das Fahrzeug kontrollieren. Wenn beim Anfahren plötzlich ungewöhnliche Geräusche auftreten, sollten Handy und Schlüssel beim Aussteigen immer mitgenommen und das Auto direkt abgeschlossen werden.
1: Hunderte meist jugendliche Migranten sind heute über das Meer aus Marokko in die spanische Nordafrika-Exklave Ceuta gelangt. Die Menschen seien schwimmend über die Uferbefestigung gekommen und hätten die Polizei überrannt, teilten die spanische Polizeibehörde Guardia Civil mit. Ceuta ist eine spanische Stadt an der nordafrikanischen Küste mit rund 83.000 Einwohnern. Ceuta gehört als spanische Exklave zur Europäischen Union, nicht aber zur NATO. In Ungarn führt der historische Tiefstand des Donauwasserpegels nun zur Abschaltung des landesgrößten Kraftwerks. Nach Regierungsangaben wird das Kernkraftwerk Baksch nach einer Teilabschaltung jetzt vollständig vom Netz genommen, weil der Wasserstand für die Kühlung der Reaktorblöcke nicht mehr ausreicht, berichtet in Ungarn Paul Griesey.
3: Mehr als 120 Zentimeter unter dem historischen Pegel Nullpunkt. Das ist derzeit der Wasserstand der Donau in Baksch, südlich von Budapest. Das Kernkraftwerk in Paksch erzeugt normalerweise rund die Hälfte des gesamten Stroms für Ungarn. Doch schon gestern musste der Kraftwerksbetreiber einen von vier Reaktoren abschalten. Jetzt wird die Stromerzeugung ganz eingestellt. Zwar würde die aktuelle Wassermenge in der Donau laut dem Betreiber zur Kühlung der Reaktorblöcke eigentlich ausreichen, doch die Ansaugpunkte der Wasserpumpen liegen wegen des extrem niedrigen Pegelstands inzwischen über Wasser, sodass sie ihre Funktion nicht mehr erfüllen können. Laut der ungarischen Regierung könnte die Abschaltung 1 bis 3 Tage andauern. Stromausfälle sind deshalb in Ungarn vorerst nicht zu erwarten. Die fehlenden Strommengen können durch Importe aus dem Ausland ersetzt werden.
1: Im Ötztal im Tiroler Oberland sind nach den heftigen Unwettern von gestern die Aufräumungsarbeiten in vollem Gang. Besonders betroffen war der Ortsteil Fendt in Sölden. Dort mussten 30 Personen in Sicherheit gebracht werden. Auch im Bereich Gehördetal auswärts in Sölden haben die großen Regenmengen Schäden angerichtet. In mehreren Häusern ist das Wasser teilweise über einen halben Meter hoch gestanden. Das waren die Nachrichten mit Andreas Lechner. Das Wetter.
4: Die vereinzelten gewittrigen Schauer von Osttirol bis in die Obersteiermark klingen jetzt ab. Der Rest der Nacht verläuft trocken, klar und lau. Morgen Freitag erreicht die Hitzewelle einen ersten Höhepunkt. Die Temperaturen klettern auf 32 bis 37, vom Raum Linz ostwärts sogar bis zu 40 Grad. Dazu brennt die meiste Zeit die Sonne vom blauen Himmel. Erst gegen Abend wird es speziell von Vorarlberg bis ins Innviertel und bis nach Oberkärnten stellenweise gewittrig. Am Wochenende weiterhin viel Sonne, große Hitze und stellenweise heftige Gewitter. So viel zum Wetter von Michael Mattern.
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1: Am Mikrofon Martin Balder. Walter Ruck ist heute als Chef von der Wirtschaftskammer in Wien zurückgetreten. Ruck soll seine Position ausgenutzt haben. Zum Beispiel soll er seinen Kindern und seiner Frau gute Jobs in der Wirtschaftskammer verschafft haben. Außerdem soll er schlecht über manche Minister und über Frauen gesprochen haben. Für viele Unternehmerinnen und Unternehmer war das nicht mehr tragbar. Deshalb haben in den letzten Wochen viele Menschen seinen Rücktritt gefordert. Nach fast einer Woche haben die USA jetzt wieder im Iran angegriffen. Die USA attackierten laut iranischen Medien die Insel Keschem und den Südwesten des Landes. Dabei sind 3 Menschen getötet worden. Die USA reagierten damit auf die versuchten Raketenangriffe auf US-Truppen im Nahen Osten. Zuvor hatte US-Präsident Donald Trump wegen der neuen iranischen Angriffe mit einer harten Reaktion gedroht. In Tirol ist gestern eine Mure abgegangen. Grund dafür waren schwere Unwetter. In dem Tiroler Tourismusort Sölden wurden 30 Personen in Sicherheit gebracht. Auch ein Klärwerk wurde getroffen. Die genauen Schäden sind noch unklar. Die Mure riss auch eine Straße und einen Parkplatz weg. Verletzt wurde niemand. Auch in Pinzgau und Pongau in Salzburg gab es Murenabgänge. Bei vielen Bankomaten in Österreich kann man jetzt weniger Geld abheben. Statt maximal 400 kann man nur noch 200 Euro abheben. Wer mehr Geld braucht, muss dann mehrmals abheben. Dadurch verdienen Betreiber von Bankomaten mehr Geld, denn sie bekommen jedes Mal Geld, wenn jemand Geld abhebt. Das Limit von 400 Euro ist ein Standard in Österreich. Bankomatbetreiber sind aber nicht gezwungen, sich daran zu halten. Das waren Nachrichten in einfacher Sprache. Redaktion Anna Kirchgatterer und Raffaela Singer.
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1: Zum Nachtjournal begrüßt Sie Andreas Lechner. Die Themen: Der Wiener Wirtschaftskammerchef Walter Ruck ist nach massiver Kritik zurückgetreten. Ex-Magna-Manager Siegfried Wolf und Ex-Minister Hans-Jörg Schelling müssen vor Gericht. So viele Menschen wie noch nie wollen EU-Beamtin oder EU-Beamter werden. Und die Wiener Austria spielt derzeit im Europacup um den Aufstieg in die dritte Qualifikationsrunde. Das Wetter morgen in Österreich extrem heiß und sehr sonnig. Nach tagelanger Kritik hat Wiens Wirtschaftskammerpräsident Walter Ruck heute seinen Rücktritt bekannt gegeben. Er ziehe sich ins Privatleben zurück, hat der Wiener Wirtschaftsbund am Vormittag in einer knappen Aussendung mitgeteilt. Walter Ruck ist wegen umstrittener Postenbesetzungen und frauenverachtenden Äußerungen in die Kritik geraten. Vanessa Gruber berichtet.
2: In der Vorstandssitzung des Wiener Wirtschaftsbundes heute Vormittag gibt Walter Ruck seinen Rücktritt bekannt. Er zieht sich als Wirtschaftsbundobmann und auch als Präsident der Wiener Wirtschaftskammer zurück. Beide Funktionen übernimmt seine bisherige Stellvertreterin Margarete Kritz-Zwitkowitz. Walter Ruck ist wegen veröffentlichter Gesprächsprotokolle massiv unter Druck geraten. Er soll in einer Runde in einem Weinkeller offen über Postenschacher gesprochen und sich über Parteikollegen lustig gemacht haben. Den Rückzug heute bezeichnet die Präsidentin der Bundeswirtschaftskammer Martha Schulz als den richtigen Schritt. Rucks Nachfolgerin Kritz-Zwitkowitz lässt wissen, sie habe keinen Weinkeller, sondern offene Türen für die Unternehmerinnen und Unternehmer dieser Stadt.
1: Nach dem Rücktritt von Walter Ruck wird jetzt der Ruf nach Reformen lauter. So fordern zahlreiche Politvertreter einen Kammerneustart. Auch für die ÖVP selbst ist der Rücktritt überfällig gewesen. Kritik gibt es aber erneut auch an Bürgermeister Michael Ludwig von der SPÖ, der als enger Vertrauter Rucks gilt. Ludwig selbst hält sich heute allerdings bedeckt. Barbara Wackolbinger fasst zusammen.
3: Von Bürgermeister Michael Ludwig gibt es heute nur eine knappe Aussendung. Man freue sich auf die Zusammenarbeit mit der neuen Wirtschaftskammerchefin. Dann noch Dank an Ruck, aber kein Wort zu den Vorwürfen. Kritisieren etwa die Wiener Grünen, Gemeinderätin Julia Malle.
4: Wir empfinden dieses Schweigen als extrem laut und hier ist auch Bürgermeister Ludwig gefordert, Stellung zu beziehen.
3: Wiens FPÖ-Chef Dominik Knepp.
5: Das bedeutet, dass eine zentrale Machtfigur im System Ludwig gefallen ist.
3: Die ÖVP hat Ruck bereits vor einigen Tagen aus der Partei und aus den Gremien ausgeschlossen. Gemeinderätin Elisabeth Olischer.
6: Sein Rücktritt war ein längst überfälliger und notwendiger Schritt.
3: Alle fordern einen Neuanfang in der Kammer. Vizebürgermeisterin Bettina Emmerling von den NEOS.
7: Da muss sich vieles ändern, weil klar ist, dass nur ein Personalwechsel an der Spitze ist längst nicht alles.
3: So Emmerling.
1: Seit heute steht fest, Ex-Magna-Manager Siegfried Wolf muss vor Gericht. Die Wirtschafts- und Korruptionsstaatsanwaltschaft wirft Wolf Bestechung und Anstiftung zum Amtsmissbrauch rund um einen ungewöhnlichen Steuernachlass vor. Ebenfalls vor Gericht verantworten müssen sich der ehemalige Finanzminister Hans-Jörg Schelling und eine ehemalige Finanzamtsleiterin, wie Beate Tomasowitsch berichtet.
8: Es geht um einen Steuernachlass in der Höhe von 630.000 Euro für Siegfried Wolf. Der Manager hat dazu die Finanzamtsleiterin in einem Autobahnrestaurant getroffen. Wolf soll dabei der Frau Unterstützung bei der Bewerbung für die Leitung eines anderen Finanzamts angeboten haben, als Gegenleistung für die Genehmigung seines Steuernachlasses. Die Frau hat zugestimmt und Wolf soll daraufhin beim damaligen Finanzminister Hans-Jörg Schelling und dem Ex-Generalsekretär im Finanzministerium Thomas Schmidt interveniert haben. Die WKStA stützt sich in der Anklage auf die Aussagen von Thomas Schmidt, der sich selbst belastet und mittlerweile Kronzeuge ist, und auf Chats. Alle drei Angeklagten, also Wolf, Schelling und die Finanzbeamtin, bestreiten die Vorwürfe. Es werde sich beim Prozess herausstellen, dass die gegen ihn erhobenen Vorwürfe unzutreffend seien, lässt Wolf darüber hinaus in einer Stellungnahme ausrichten.
1: Einen Rekord an Bewerbungen gibt es für die neu ausgeschriebenen EU-Beamtenposten. Mehr als 170.000 Interessierte aus ganz Europa haben sich beworben, so viele wie noch nie zuvor. Das Auswahlverfahren dürfte im Herbst starten, berichtet in Brüssel Tim Kuppal.
9: Eine sichere Anstellung, gute Aufstiegschancen und jeden Monat um die 5.000 Euro aufs Konto. Auch Österreich verzeichnet mit 1.705 Bewerbungen einen Rekordwert. Eine der Bewerberinnen, die 25-jährige Tirolerin Hanna Kriebach.
10: Ich habe europäische und internationale Politik studiert und ich würde gerne in dem Bereich arbeiten.
9: Zugleich ist Österreich in der EU-Verwaltung unterrepräsentiert, so der Direktor des Auswahlverfahrens Olivier Sall.
11: Austria belongs to the category.
9: Österreich gehört zu den am wenigsten vertretenen Ländern. Verglichen mit Einwohnerzahl und anderen Staaten könnte es mehr österreichische EU-Beamte geben.
11: They could have a bit more official
12: Officials.
9: Nur 800 Bewerberinnen und Bewerber dürften dann tatsächlich eine Stelle bekommen. Das mehrstufige Aufnahmeverfahren soll voraussichtlich im Herbst stattfinden.
1: Heute ist Welttag gegen Menschenhandel. Aus diesem Anlass macht die Internationale Organisation für Migration einmal mehr darauf aufmerksam, dass es immer mehr Fälle von Menschen gibt, die von Kriminellen ins Ausland gelockt und für Online-Betrug missbraucht werden, wie Katharina Wagner berichtet.
13: Es sei eine der am schnellsten wachsenden Formen von Menschenhandel. Sehr gut organisiert, sehr profitabel und zunehmend global. So beschreibt Amy Pope, die Chefin der Internationalen Organisation für Migration, Menschenhandel, der zum Ziel hat, Personen für Online-Betrug zu missbrauchen. Vor allem in Südostasien sind die Betrugszentren angesiedelt. Personal wird mit vorgeblich seriösen Jobinseraten vor allem auf Social Media geködert. Die IOM schätzt, dass weltweit rund 300.000 Menschen zur Arbeit in solchen Online-Betrugszentren gezwungen werden. 3.500 konnte die Organisation dabei helfen, von ihnen loszukommen.
1: Berichtet Katharina Wagner und damit zum Fußball. Die Wiener Austria ist seit 20.30 Uhr daheim im Europacup-Einsatz und am besten Weg in die dritte Qualifikationsrunde der Conference League aufzusteigen, berichtet in Wien Martin Lang.
14: Die Wiener Austria führt gegen Liepaja in der vierten lettischen Liga mit 3:1. Nach 4 Minuten ist die Austria 0:1 in Rückstand. Bei den Letten wird aber Ex-Austria-Spieler Marvin Wartins, der Luxemburger, ausgeschlossen. Und gegen 10 Letten dreht dann die Austria vor der Pause noch das Spiel in eine 2:1-Führung und durch Ranftl mittlerweile in ein 3:1. Nächste Woche geht es für die Austria weiter, entweder gegen Beitir Jerusalem oder gegen Larnaca aus Zypern. Rapid wird nächste Woche in der Conference League Quali nach Estland fliegen müssen zu Paede und Salzburg wird in der Europa League Qualifikation, wo man einsteigt, gegen Paphos aus Zypern spielen. Und der Europäische Fußballverband UEFA droht der FIFA angesichts ihrer Pläne, einen Anteil an FIFA-Werten an internationale Investoren zu verkaufen, mit einem Boykott europäischer Spielerinnen und Spieler und Verbänden für die nächsten FIFA-Bewerbe. Auch der Mittel- und Nordamerika-Verband CONCACAF soll gegen die FIFA-Pläne sein.
1: Berichtet Martin Lang, vielen Dank und damit zum Wetter mit Michael Mattern.
15: Auch mit den letzten gewittrigen Schauern im Bergland ist es bald vorbei. Der Rest der Nacht verläuft trocken, klar und lau. Die Temperaturen sinken nicht unter 25 bis 15 Grad. Morgen Freitag geht es meist wieder strahlend sonnig durch den Tag. Erst gegen Abend können sich stellenweise heftige Gewitter bilden, speziell von Vorarlberg bis ins Innviertel und bis nach Oberkärnten. Die Temperaturen legen noch ein bisschen zu, auf rekordverdächtige 32 bis 37, vom Raum Linz ostwärts sogar auf bis zu 40 Grad. Am Wochenende nicht ganz so heiß und nach ein paar Sonnenstunden stellenweise gewittrig.
1: Berichtet Michael Mattern, es ist gleich 22.08 Uhr. Das war das Nachtjournal mit Andreas Lechner.
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1: Im Studio Andreas Lechner. Der heutige Rücktritt von Wiens Wirtschaftskammerpräsident Walter Ruck hat auch viele politische Reaktionen quer durch die Parteien ausgelöst. Während der Rücktritt allein den meisten aber noch nicht reicht, herrscht in den Reihen der Volkspartei Erleichterung, wie Viktoria Waldecker berichtet.
2: Aufatmen in der ÖVP. Parteichef und Bundeskanzler Christian Stocker lässt schriftlich wissen, er begrüße, dass Ruck den längst überfälligen Schritt zum Rücktritt gesetzt habe. Aus der ÖVP wurde Ruck ja bereits ausgeschlossen. Der Wiener Bürgermeister Michael Ludwig von der SPÖ hat Ruck als einer der Letzten den Rücken gestärkt. Heute hält er sich zurück. In einer Aussendung freut sich Ludwig auf die Zusammenarbeit mit Rucks Nachfolgerin. Nur im letzten Satz bedankt er sich bei Ruck für die langjährige Zusammenarbeit. NEOS, FPÖ und Grüne fordern weitere Schritte. Für NEOS-Generalsekretär Douglas Hoyos zeigt der Fall,
3: dass man hier wirklich einen Neustart der Wirtschaftskammer bräuchte.
2: Die Freiheitlichen ordnen ein System in Wien, das mit dem Rücktritt nicht ende, wie Generalsekretär Christian Hafenecker betont.
4: Die Backeleien der Postenschacher gehen weiter.
2: Er fordert auch Ludwigs Rücktritt. Die Grünen verlangen ein Ende der Hinterzimmerpolitik.
1: Nach einem Ansturm von Migranten auf die spanische Nordafrika-Exklave Ceuta schickt die spanische Regierung das Militär. Bis morgen sollen 60 Soldaten und ein Militärschiff nach Ceuta verlegt werden. Zuvor waren mehr als 1.500 Menschen aus Marokko in die Stadt gelangt und haben dabei die spanische Polizeibehörde Guardia Civil überrannt. Hintergrund ist ein OGH-Urteil in Spanien, wonach Migranten nicht umgehend des Landes verwiesen werden dürfen. Bei schweren Bränden im Süden und Westen der Türkei sind nach Behördenangaben 5 Menschen verletzt worden. 3 der Verletzten sind Feuerwehrleute. Seit gestern sind Feuerwehrleute im ganzen Land zu mehr als 160 Bränden ausgerückt. Der Großteil sei aber zum Glück vollständig unter Kontrolle gebracht worden, heißt es aus dem türkischen Forstministerium. Und die Wiener Austria hat die Pflicht erfüllt und ist in die 3. Qualifikationsrunde der Conference League eingezogen. Mit einem 3:1 Heimsieg gegen Liepāja, aber die Wiener mussten sich den Heimsieg gegen die lettische Mannschaft erkämpfen, Martin Lang.
5: Nach 4 Minuten ist die Austria 0:1 zurück. Liepāja-Kapitän Marvin Martin, sein Ex-Austria-Spieler, sind rot und gegen 10 Letten drehen die Austrianer das Spiel und gewinnen nach 2:1 Pausenführung. Am Ende 3:1. Das letzte Tor schießt Reinhold Ranftl.
6: Schön, dass wir weiterkommen sind. Das ist das Wichtigste. Natürlich freue ich mich über mein Tor. Aber wir sind in der nächsten Runde und ist sehr wichtig für den Verein und sehr wichtig für uns Spieler, weil es ist natürlich eine Plattform für jeden einzelnen Spieler und deswegen müssen wir das jetzt genießen.
5: In der nächsten Conference League Quali-Runde trifft die Austria auswärts, allerdings in Rumänien, in Ploiești auf Beita Jerusalem. Die Israelis gewinnen im Elferschießen gegen Larnaca.
1: Berichtet Martin Lang, das waren die Nachrichten mit Andreas Lechner und damit zum Wetter in Österreich.
7: Die vereinzelten gewittrigen Schauer von Osttirol bis in die Obersteiermark klingen jetzt ab. Der Rest der Nacht verläuft trocken, klar und lau. Morgen Freitag erreicht die Hitzewelle einen ersten Höhepunkt. Die Temperaturen klettern auf 32 bis 37, vom Raum Linz ostwärts sogar auf bis zu 40 Grad. Dazu brennt die meiste Zeit die Sonne vom blauen Himmel. Erst gegen Abend wird es speziell von Vorarlberg bis ins Innviertel und bis nach Oberkärnten stellenweise gewittrig. Am Wochenende weiterhin viel Sonne, große Hitze und stellenweise heftige Gewitter. So viel zum Wetter von Michael Mattern.
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0: 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Es ist 0 Uhr.
1: Im Studio Andreas Lechner. Benzin und Diesel sind zuletzt wieder deutlich teurer geworden. Gleichzeitig war die Spritpreisbremse der Regierung kaum noch spürbar. Jetzt gibt es wieder eine Steigerung. Von den ursprünglich 10 Cent vom Frühjahr ist die Maßnahme aber noch sehr weit entfernt. Felix Nowak.
2: Um 1,9 Cent pro Liter senkt die Spritpreisbremse im August Benzin- und Dieselpreise an der Zapfsäule. Damit gibt der Staat zusätzliche Einnahmen aus der Mehrwertsteuer wieder zurück. Laut Wirtschaftsminister Hartmannsdorfer, ÖVP, wirkt die Maßnahme. Insbesondere jener Teil, dass Tankstellenpreissenkungen rasch weitergeben müssen. Die zweite Hälfte des ursprünglichen Pakets bleibt weiter ausgesetzt, nämlich die Margenbegrenzungen, also die Eingriffe in die Gewinne der Tankstellenbetreiber. Für deren Rückkehr haben sich immer wieder die Sozialdemokraten eingesetzt. Ganz aufgeben will die SPÖ die Margenbegrenzungen nicht, zumindest dann nicht, wenn sich die Lage weiter verschärft. Für den ÖGB ist die weitere Aussetzung unverständlich. Die Grünen kritisieren, dass Gewinne von Ölmultis weiterhin verschont würden. Die FPÖ spricht mit Blick auf die Ersparnis von 1,9 Cent von blankem Hohn.
1: Die erste Hitzewelle des Jahres in der ersten Juliwoche hat in Österreich zu einer Übersterblichkeit von mehr als 1.800 Todesopfern geführt. Das sind um fast 20% mehr als im Schnitt in den vergangenen 3 Jahren. Beate Tomasowitsch berichtet.
3: Übersterblichkeit bedeutet, dass in einem bestimmten Zeitraum mehr Menschen sterben, als normalerweise zu erwarten wären. Und da hat es eben in diesem Sommer den bisher höchsten Wert mit mehr als 1.800 Menschen in der ersten Juliwoche gegeben. Wie viele davon sogenannte Hitzetote sind, diese aktuelle Auswertung der Gesundheitsagentur AGES liegt noch nicht vor. Im Vorjahr sind 449 Menschen wegen Hitze gestorben, 2024 waren es 989. Hitze führt sehr selten unmittelbar zum Tod, meist ist es eine Kombination mit anderen Krankheiten, sagt Hans Moshammer von der MedUni Wien.
4: Vor allem mit Atemwegs- und Herz-Kreislauf-Erkrankungen, aber auch Stoffwechselerkrankungen. Also jede chronische Erkrankung erhöht das Risiko, dass man durch jede zusätzliche Belastung dann stirbt.
3: Der größte Anteil von Hitzetoten entfällt auf die Altersgruppe ab 75 Jahren.
1: Nach einer einwöchigen Ruhepause haben die USA in der vergangenen Nacht wieder den Iran angegriffen. Laut US-Armee eine Vergeltungsmaßnahme, wie Barbara Chandl berichtet.
5: Menschen auf der iranischen Insel Keshem durchsuchen noch in der Nacht Trümmer eines von US-Angriffen getroffenen Wohnhauses, um noch Überlebende zu finden. Alleine auf dieser Insel, die sich in der Straße von Hormuz befindet, sind laut iranischen Angaben 3 Menschen ums Leben gekommen. Es handle sich dabei um 3 Mitglieder einer Familie, Vater, Mutter und ihr 2-jähriges Kind. 2 weitere Kinder seien verletzt worden. Der Angriff der USA erfolgt kurz nachdem US-Präsident Trump erklärt hatte, man werde sich am Iran für das Feuer auf US-Truppen rächen, zitierte davon Reportern dabei mit, sie werden Prügel beziehen. Das US-Regionalkommando hatte kurz zuvor dazu erklärt, dass der Iran einen Überraschungsangriff auf US-Truppen in Jordanien versucht habe. Dieser sei aber abgewehrt worden, heißt es. Laut dem Weißen Haus sei die US-Angriffswelle auf den Iran inzwischen erfolgreich beendet.
1: Der Streit zwischen dem Fußball-Weltverband FIFA und dem europäischen Dachverband UEFA geht in die nächste Runde. Nach den WM-Verkaufsplänen von FIFA-Präsident Gianni Infantino wollen die europäischen Länder nämlich die WM künftig boykottieren, wie Daniel Kulowitz berichtet.
6: Verkauft die FIFA Anteile der Fußball-WM an private Investoren, dann steigt Europa aus. Das haben die 55 Mitgliedsverbände heute in einer Dringlichkeitssitzung einstimmig beschlossen. WM-Boykott Europa heißt, dass kein europäisches Land bei der WM 2030 teilnehmen würde, auch nicht bei der Frauen-WM oder der Club-WM. Britische Medien sprechen gar von einer Kriegserklärung. In einem UEFA-Statement heißt es wörtlich,
7: die Weltmeisterschaft darf nicht verpfändet oder als Anlageprodukt betrachtet werden. Sie ist eines unserer größten Vermächtnisse über Generationen hinweg. Die Weltmeisterschaft steht nicht zum Verkauf.
6: Sollte sich auch Asien einstimmig gegen die Privatisierung stellen, dann wird es langsam eng mit einer Infantino-Mehrheit. Der FIFA-Boss lockt ja die insgesamt 211 Mitglieder der FIFA mit 35 Millionen Euro pro Verband, wenn seine Pläne durchgehen.
1: Berichtet Daniel Kulowitz, das waren die Nachrichten mit Andreas Lechner. Das Wetter.
8: Heute geht es im Großteil Österreichs wieder strahlend sonnig durch den Tag. Erst gegen Abend können sich stellenweise heftige Wärmegewitter bilden, und zwar speziell von Vorarlberg bis ins Innviertel und bis nach Oberkärnten. Die Temperaturen legen noch ein bisschen zu auf 32 bis 37, vom Raum Linz ostwärts sogar auf bis zu 40 Grad, und damit dürften zahlreiche Hitzerekorde fallen. Am Wochenende ein paar Grad weniger, dazu erneut etliche Sonnenstunden, aber etwas mehr Wolken und Gewitter als heute, die meisten mit Unwettergefahr am Samstag. So viel zum Wetter von Michael Mattern.
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1: Es ist 1 Uhr. Am Mikrofon Adam Michalech. Die Spritpreisbremse wird bis Ende August verlängert, erneut ohne Margenbegrenzung. Diesel und Benzin sind nämlich in den vergangenen Wochen wieder deutlich teurer geworden, berichtet Felix Nowak.
2: Um 1,9 Cent pro Liter senkt die Spritpreisbremse im August Benzin- und Dieselpreise an der Zapfsäule. Damit gibt der Staat zusätzliche Einnahmen aus der Mehrwertsteuer wieder zurück. Laut Wirtschaftsminister Hartmannsdorfer, ÖVP, wirkt die Maßnahme. Insbesondere jener Teil, dass Tankstellenpreissenkungen rasch weitergeben müssen. Die zweite Hälfte des ursprünglichen Pakets bleibt weiter ausgesetzt, nämlich die Margenbegrenzungen, also die Eingriffe in die Gewinne der Tankstellenbetreiber. Für deren Rückkehr haben sich immer wieder die Sozialdemokraten eingesetzt. Ganz aufgeben will die SPÖ die Margenbegrenzungen nicht, zumindest dann nicht, wenn sich die Lage weiter verschärft. Für den ÖGB ist die weitere Aussetzung unverständlich. Die Grünen kritisieren, dass Gewinne von Ölmultis weiterhin verschont würden. Die FPÖ spricht mit Blick auf die Ersparnis von 1,9 Cent von blankem Hohn.
1: Rund 250 Personen sind am späten Nachmittag aus einem Railjet evakuiert worden, darunter auch viele Kinder und Reisende mit Gepäck. Der Zug, der eigentlich bis zum Flughafen Wien fahren sollte, ist zwischen Kaiser Ebersdorf und Schwechat plötzlich stehen geblieben. Ein Triebfahrzeug ist ausgefallen, Schuld war offenbar ein technischer Defekt. Die Fahrgäste sind dann mit dem Bus zum Flughafen gebracht worden. Im Fußball-Europacup sind 4 österreichische Clubs in der 3. Qualifikationsrunde und spielen nächste Woche alle auswärts. Die Wiener Austria steigt am Abend mit einem 3:1 Zittersieg zu Hause auf, Martin Lang.
3: Aus einem 0:1 Rückstand nach 4 Minuten machen die Austrianer gegen Liepai aus Lettland einen 3:1 Heimsieg. Und weil die Austria vor einem Jahr schon Anfang August im Europacup ausgeschieden ist, will man heuer nach 4 Jahren wieder in eine Gruppenphase. Aber der nächste Gegner, Beitar Jerusalem, ist nicht unbedingt leichter aus der Verteidiger Reinhold Ranftl.
4: Die Runde war wichtig, wird eine harte Aufgabe. Wir haben schon mal gegen eine israelische Mannschaft gespielt vor ein paar Jahren. Da haben wir die Hitten vollkriegt.
3: Gegen Beitar Jerusalem muss die Austria fürs Auswärtsspiel nach Ploiești in Rumänien. Rapid spielt in der Conference League Quali nächste Woche in Estland. Salzburg trifft in der Europa League Quali auf Paphos aus Zypern. Und für Sturm Graz geht es in der Champions League Qualifikation zu Fenerbahce Istanbul.
1: Und jetzt zum Wetter und zu Michi Mattern.
5: Der Freitag bringt einen ersten Höhepunkt der aktuellen Hitzewelle. Die Temperaturen klettern heute auf 32 bis 37, vom Raum Linz ostwärts sogar auf bis zu 40 Grad und damit dürften etliche Rekorde überboten werden. Zur Hitze gibt es meist ungetrübten Sonnenschein. Erst gegen Abend wird es speziell von Vorarlberg bis ins Innviertel und bis nach Oberkärnten stellenweise gewittrig. Am Wochenende weiterhin überwiegend sonnig, aber etwas mehr Wolken und Gewitter, speziell am Samstagnachmittag recht verbreitet gewittrig. Dazu ein paar Grad weniger, damit aber immer noch sehr heiß.
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1: Im Studio Adam Michalech. Es ist 2 Uhr. US-Präsident Donald Trump hat ein Abkommen zur kompletten Entwaffnung der Terrororganisation Hamas im Gazastreifen verkündet. Auf seiner Online-Plattform Truth Social spricht Trump von einer historischen Vereinbarung, die der Friedensrat erzielt hat. Neben der Hamas sollen auch alle anderen bewaffneten Gruppen im Gazastreifen entwaffnet werden. Die Hamas hat eine Abgabe ihrer Waffen bisher abgelehnt. Die andauernde Hitze und wenig Regen wirken sich stark auf die Getreideernte aus. Europaweit erwarten Landwirtinnen und Landwirte um knapp 7% weniger Ernte. Und auch heimische Landwirte rechnen mit geringeren Erträgen, berichtet Julian Kern.
2: Während bei der Ernte von Raps- und Sonnenblumenkernen die Saison gut aussehen dürfte, lässt die Getreideernte zu wünschen übrig, sagt Hermine Mitter von der Universität Graz.
3: Ein Punkt dabei sind die Wetterbedingungen, die Witterungsbedingungen, die wir in diesem Jahr erleben. Und das sind einerseits die langanhaltende Trockenheit mittlerweile und auch die Hitze.
2: In Österreich dürfte die Ernte laut Landwirtschaftskammer sogar um rund ein Fünftel zurückgehen. Das wäre eine der schwächsten Getreideernten der vergangenen 10 Jahre. Und es gibt noch ein Problem, das zu einer geringeren Getreideernte führe. Es gibt zu wenig Düngemittel am Markt. Grund dafür sind der anhaltende Krieg im Iran und die Sperrung wichtiger Handelsrouten.
1: Das Internet macht grantig. Wer viel surft, hat mehr Stress und schlechte Laune. Das zeigt jetzt eine neue Studie aus Deutschland. Elke Ziegler berichtet.
4: Ob nach einem anstrengenden Arbeitstag oder einem heftigen Streit mit Freunden, viele Menschen greifen auf das Internet zurück, wenn sie gestresst oder bedrückt sind. Doch was kurzfristig Erleichterung verspricht, kann zu Problemen führen. Das zeigt eine neue Studie vom Universitätsklinikum Essen in Deutschland. Dabei haben Forschende das Nutzungsverhalten von 900 Personen untersucht. Das Ergebnis: Menschen, die das Internet übermäßig und unkontrolliert nutzen, sind oft grantiger und gestresster als andere. Weil solche Nutzer und Nutzerinnen außerdem mehr Zeit online verbringen, vernachlässigen sie eher andere Lebensbereiche, zum Beispiel die Arbeit, die Ausbildung oder soziale Kontakte. Deshalb sei es wichtig, das Internet bewusst zu nutzen und im Alltag auf einen gesunden Ausgleich zu achten.
1: Und jetzt zu den Wetteraussichten und zu Michi Mattern.
5: Heute geht es im Großteil Österreichs wieder strahlend sonnig durch den Tag. Erst gegen Abend können sich stellenweise heftige Wärmegewitter bilden, und zwar speziell von Vorarlberg bis ins Innviertel und bis nach Oberkärnten. Die Temperaturen legen noch ein bisschen zu auf 32 bis 37, vom Raum Linz ostwärts sogar auf bis zu 40 Grad, und damit dürften zahlreiche Hitzerekorde fallen. Am Wochenende ein paar Grad weniger, dazu